0: 1,5 Grad für einen Ladesäulenatlas ausgewertet wurden. Demnach waren bei der Bundesnetzagentur am 1. September rund 209.000 öffentliche Ladepunkte registriert, ein knappes Viertel mehr als vor rund einem Jahr. Während Metropolen dicht versorgt werden, sieht es in kleineren Städten und ländlichen Regionen weniger gut aus, heißt es. Stromausfälle, zerstörte Häuser und eine Tote. Unwetter auf den griechischen Inseln Kreta und Rhodos haben Opfer gefordert und Schäden hinterlassen. Nachdem sich die Lage etwas beruhigt hat, haben die Behörden eine erste Bilanz gezogen.
1: Auf Kreta wurden weite Teile der Landwirtschaft zerstört, Straßen unterspült und Häuser beschädigt. Rund 22.000 Blitze wurden registriert. Auf Rhodos wurde eine 58-jährige deutsche Urlauberin von einem Blitz getroffen und getötet. Ihr Ehemann wurde leicht verletzt. Die heftigen Regenfälle sollen noch einige Stunden anhalten. Danach wird eine Wetterberuhigung mit Temperaturen um die 26 Grad erwartet. Aus Athen, Takis Tsafos.
0: Zum Sport. Die Revanche gegen Griechenland ist missglückt. Eine Woche nach dem 0:1 in Augsburg kam die deutsche Fußballnationalmannschaft beim Rückspiel in Thessaloniki nicht über ein torloses Unentschieden hinaus. Bundestrainer Klopp kommt damit bei seinem 4-Spiele-Start in der Nations League auf 5 Punkte und liegt in der Gruppe nur auf Platz 3 hinter den Niederlanden und Griechenland. Mitte November geht es mit den Gruppenspielen in Serbien und gegen die Niederlande weiter.
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1: Ich bin Uli Reitinger. Opfer von häuslicher Gewalt sollen sich nach dem Willen der Bundesregierung leichter aus gemeinsamen Mietverträgen mit ihren Peinigern lösen können. Das sieht ein Gesetzentwurf von Justizministerin Hubich vor, der Funke Mediengruppe vorliegt. Der Weg in ein selbstbestimmtes und sicheres Leben solle so etwas einfacher werden, sagte Hubich. Außerdem sollen die Opfer, und das sind ganz überwiegend Frauen, auch vom Täter verlangen können, dass dieser grundsätzlich für Miete und Nebenkosten aufkommt, die nach dem Auszug der Frauen entstehen. Mit einem Besuch in Kiew hat Bundeskanzler Merz Solidarität gegenüber der Ukraine demonstriert. Den russischen Präsidenten Wladimir Putin forderte Merz auf, den Krieg gegen die Ukraine zu beenden. Die Reise hatte aber auch eine innenpolitische Botschaft.
2: Streit um Reformen, ob bei Rente oder Pflege, dazu Wahlerfolge der AfD und schlechte Umfragewerte. Das alles setzt Merz unter Druck. Da passt es ihm, darauf zu verweisen, wie wichtig eine stabile Bundesregierung für die Ukraine und die Sicherheit ganz Europas sei. Deutschland will zum Beispiel damit beginnen, neue Abfangdrohnen an die Ukraine zu liefern, mit denen russische Angriffe abgewehrt werden sollen. Weiteres Geld soll auch für Reparatur und Wiederaufbau zerstörter Kraftwerke zur Verfügung gestellt werden. Jan-Henner Reitze, Nachrichtenredaktion.
1: Mit der Bekanntgabe des Nobelpreises für Physiologie oder Medizin startet heute die diesjährige Nobelpreiswoche. 2025 hatten sich drei Wissenschaftler aus Japan und den USA die Auszeichnung für ihre Forschung zum Immunsystem geteilt. In dieser Woche werden außerdem die Nobelpreise für Physik, Chemie, Literatur, Frieden und am Montag drauf dann der Preis der schwedischen Reichsbank für Wirtschaftswissenschaften verkündet. Die Auszeichnungen sind in diesem Jahr mit umgerechnet rund 1 Million Euro pro Preiskategorie dotiert. Zum Fußball. Die deutsche Nationalmannschaft hat die Revanche gegen Griechenland in der Nations League knapp verpasst. Nach dem 0:1 im Hinspiel in Augsburg kam das Team von Bundestrainer Klopp am Abend in Griechenland nicht über ein 0:0 hinaus.
3: Wenn mir gesagt hätte vor einer Woche, dass man nach einer Woche so eine erste Halbzeit spielen kann, das hätte ich nicht geglaubt, weil ich sowas noch nie gesehen habe. Die Jungs haben ein unglaubliches Fußballspiel gemacht, das in allen Bereichen top war, richtig top.
1: Die deutsche Mannschaft liegt in der Nations League Gruppe nur auf Platz 3 hinter den Niederlanden und Griechenland.
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1: Ich bin Uli Reitinger. Bundeskanzler Merz hat seine Koalition zum Zusammenhalt aufgerufen. Er forderte Union und SPD in der ARD-Sendung Bericht aus Berlin auf, nun bei den Reformen der Sozialsysteme voranzukommen und bis zum Jahresende die notwendigen Entscheidungen zu treffen. Er hoffe, dass es gelinge, die vorliegenden Vorschläge zur Rentenreform durchzusetzen. Die SPD sieht die geplante Abschaffung der abschlagsfreien Frührente nach 45 Beitragsjahren allerdings kritisch. Die Regierung macht sich das Leben nicht nur selber schwer, sie bekommt auch jede Menge Druck von außen. Gewerkschaften und Sozialverbände haben in einem Schreiben jetzt davor gewarnt, bei der Pflege und den anderen sozialen Bereichen zu sparen. Sie rufen die Koalition dazu auf, die Kürzungspläne in Sozialbereichen zu stoppen.
2: DGB, die Gewerkschaften IG Metall und Verdi, Caritas, Diakonie und Sozialverbände sehen die geplanten Kürzungen beim Wohngeld, Kinderzuschlag oder Unterhaltsvorschuss mit großer Sorge, vor allem aber bei der Pflegereform. Durch die geplante Änderung bei den Pflegegraden würde Betroffenen der Zugang zu Leistungen erschwert oder gar verwehrt, heißt es. Diana Kramer, Nachrichtenredaktion.
1: Die Bundesregierung will Opfer von häuslicher Gewalt besser schützen. Sie sollen sich leichter aus gemeinsamen Mietverträgen mit ihren Peinigern lösen können. Das sieht ein Gesetzentwurf von Justizministerin Hubich vor, der Funke Mediengruppe vorliegt. Opfer, das sind überwiegend Frauen, sollen außerdem vom Täter verlangen können, dass dieser grundsätzlich für Miete und Nebenkosten aufkommt, die nach dem Auszug der Frauen entstehen. Zum Sport. Die deutsche Fußballnationalmannschaft hat die Revanche in Griechenland knapp verpasst. Eine Woche nach dem 0:1 in Augsburg reichte es im Rückspiel in Thessaloniki nur zu einem 0:0 gegen Griechenland. Damit muss das Team von Jürgen Klopp um das Weiterkommen in der Nations League zittern.
3: Da wäre deutlich mehr drin gewesen. Das deutsche Team dominiert die erste Hälfte, setzt die Griechen zeitweise mit einem Powerplay unter Druck. Doch das verdiente Tor durch Burkhardt nach einer halben Stunde wird vom Videoschiedsrichter kassiert, wegen eines vorherigen Handspiels. In der zweiten Hälfte das Spiel ausgeglichener, Deutschland kommt kaum noch gefährlich vors Tor. Die Richtung unter Jürgen Klopp stimmt zwar, aber in der Gruppe belegt Deutschland derzeit nur Platz 3. Die letzten beiden Gruppenspiele dann im November. Thomas Bremser, Sportredaktion.
1: Im Parallelspiel der deutschen Gruppe setzten sich die Niederlande gegen Serbien mit 2:1 durch.
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1: Ich bin Uli Reitinger. Bundeskanzler Merz hat die deutsche Unterstützung der Ukraine gegen Vorbehalte aus der Bevölkerung verteidigt. Bei einem Überraschungsbesuch in Kiew sagte er, er nehme entsprechende Umfragen und Meinungen ernst, teile sie aber nicht. Die deutsche Hilfe für die Ukraine liege im nationalen Interesse Deutschlands. Vor der zerstörten Akademie der Wissenschaften in Kiew richtete sich Merz an den russischen Präsidenten.
2: Herr Putin, hören Sie diesen sinnlosen Krieg auf. Wir sind bereit, miteinander zu sprechen über das Ende dieses Krieges. Aber diese barbarischen Angriffe auf die Zivilbevölkerung der Ukraine müssen aufhören. Das sind tägliche Kriegsverbrechen, die hier verübt werden.
1: Der Kanzler brachte konkrete Hilfe mit. In Kürze soll die Auslieferung tausender Abfangdrohnen beginnen. Und Deutschland zahlt 1,3 Milliarden Euro für weitreichende Waffen und für die Reparatur und den Wiederaufbau zerstörter Kraftwerke. In Deutschland gilt wieder der Tankrabatt und die G7-Staaten wollen einen Teil ihrer Ölreserven freigeben. Hat das den erhofften Effekt auf die Spritpreise? Zumindest übers Wochenende sind Benzin und Diesel etwas günstiger geworden.
3: Der Liter Diesel im Schnitt 6 Cent billiger, der Liter E10 2 Cent, so die Preisvergleichs-App Tankerkönig. Die G7-Staaten, also auch Deutschland, wollen in den nächsten 4 Monaten 100 Millionen Barrel Rohöl und Diesel aus ihren Reserven verkaufen, um die Preise zu stabilisieren. Dabei ist eigentlich für eine Mangellage gedacht. Wie schon den Tankrabatt kritisieren Wirtschaftsexperten auch die Freigabe aus der Reserve und sagen, das hat nur einen kurzfristigen Effekt, nötig sei aber eine grundsätzliche Lösung. Jan-Henner Reitze, Nachrichtenredaktion.
1: Ein breites Bündnis von Gewerkschaften und Wohlfahrtsverbänden ruft die Bundesregierung auf, von geplanten Kürzungen in verschiedenen Sozialbereichen abzusehen. Sozialer Zusammenhalt ist Voraussetzung für demokratische Stabilität, schreiben der Deutsche Gewerkschaftsbund, die Gewerkschaften IG Metall und Verdi, Caritas und Diakonie sowie mehrere Sozialverbände in einem Aufruf. Konkret kritisieren sie die am Mittwoch im Kabinett beschlossenen Pläne für eine Pflegereform. Zum Sport. Die deutsche Fußballnationalmannschaft hat in Griechenland einen Punkt geholt. Im Gruppenspiel der Nations League in Thessaloniki hieß es am Ende 0:0. In dieser ersten Länderspielphase unter Bundestrainer Klopp lautet die deutsche Bilanz also: ein Sieg, 2 Unentschieden und 1 Niederlage.
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5: Ihr Lieben, wir schreiben den 05. Oktober oder besser gesagt Rocktober hier bei uns auf Antenne Mainz. Ja, es ist auch noch früh, um kurz nach 5. Gleich gibt's für euch aber schon mal das Electric Light Orchestra mit Rock'n'Roll is King auf die Ohren. Vorher starten wir aber ganz seicht mit Teddy Swims und dem Mr. Know-It-All. Schönen guten Morgen euch.
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1: Lieben, ich muss es euch ganz ehrlich sagen. Ich bin schon froh, dass unsere wunderschöne Landeshauptstadt mal auf französischem Staatsgebiet lag. Denn genau daher haben wir ja unseren heutigen Dialekt. Ein kleines Beispiel, der Hinweis, mach bloß ke fise matende. Der kommt vom französischen visitez ma tente, also besuchen Sie mein Zelt. Was wohl der ein oder andere französische Besatzer unseren Mainzer Mädchen ans Herz gelegt hat, ne? Da aber die Generation der Eltern strikt etwas dagegen hatte, dass sich die Töchter der Stadt mit den französischen Besatzern einlassen, wurde mit einem mach bloß que fise ma tende dezent darauf hingewiesen, den Franzosen nicht in ihre Zelte zu folgen, sie dort zu besuchen. Und aus visitez Thema Tont entstand also fise Matende. Es wäre aber auch ein Blamage gewesen. Ne?
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2: Und natürlich auch mit unseren Greatest Hits und dem Besten von heute. Olivia Rodrigo haben wir gerade gehört mit Drop Dead. Kurz nach 5:30 haben wir es. Und damit ihr auch zu dieser sehr frühen Stunde zum Start in die Woche gut reinkommt in den Tag, gibt's Aaron Neville mit Can't Stop My Heart. Und danach Leslie Clio, I Couldn't Care Less. Ist doch egal, ob es Montag ist.
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1: Ich bin Uli Reitinger. Mit einer Reform will die Bundesregierung den Führerschein günstiger machen. Werden die Pläne komplett umgesetzt? Dazu gibt es heute eine Anhörung im Verkehrsausschuss des Bundestags. Fahrlehrerverbände machen sich Sorgen um die Sicherheit.
2: Theoriestunden auch online statt in Präsenz, Autofahren üben mit den Eltern oder im Simulator statt mit einem Fahrlehrer. Die Bundesvereinigung der Fahrlehrerverbände fürchtet um die Verkehrssicherheit und fordert, die Ausbildungsqualität müsse trotz Reform mindestens erhalten bleiben. Auch eine offizielle Datenbank, in der Fahrschulen ihre Preise und Erfolgsquote angeben müssen, lehnen die Fahrlehrerverbände ab. In Kraft treten soll die Reform nach den Plänen der Bundesregierung mit dem Jahreswechsel. Jan-Henner Reitze, Nachrichtenredaktion.
1: Bundeskanzler Merz hat auf die Unstimmigkeiten in seiner Regierung reagiert und seine Koalition zum Zusammenhalt aufgerufen. Er forderte Union und SPD in der ARD-Sendung Bericht aus Berlin auf, nun bei den Reformen der Sozialsysteme voranzukommen und bis zum Jahresende die notwendigen Entscheidungen zu treffen. Vor dem Hintergrund der koalitionsinternen Konflikte sagte Merz, ganz Europa hänge an der Stabilität in Deutschland. Stromausfälle, zerstörte Häuser und eine Tote. Unwetter auf den griechischen Inseln Kreta und Rhodos haben Opfer gefordert und Schäden hinterlassen. Nachdem sich die Lage etwas beruhigt hat, haben die Behörden eine erste Bilanz gezogen.
3: Auf Kreta wurden weite Teile der Landwirtschaft zerstört, Straßen unterspült und Häuser beschädigt. Rund 22.000 Blitze wurden registriert. Auf Rhodos wurde eine 58-jährige deutsche Urlauberin von einem Blitz getroffen und getötet. Ihr Ehemann wurde leicht verletzt. Die heftigen Regenfälle sollen noch einige Stunden anhalten. Danach wird eine Wetterberuhigung mit Temperaturen um die 26 Grad erwartet. Aus Athen, Takis Tsafos.
1: Und noch zum Sport. Die deutsche Fußballnationalmannschaft hat in Griechenland die Revanche verpasst und nur einen Punkt geholt. Im Gruppenspiel der Nations League in Thessaloniki hieß es am Ende 0:0. In dieser ersten Länderspielphase unter Bundestrainer Klopp lautet die deutsche Bilanz also: ein Sieg, zwei Unentschieden und eine Niederlage. Damit steht Deutschland in der Nations League Gruppe nur auf Platz 3 hinter Holland und Griechenland.
4: Vielen Dank für die Infos. Weitere News gibt's natürlich wieder auf die Ohren in einer halben Stunde in unseren Top-Meldungen aus Mainz, Wiesbaden und der Region.
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4: Gucken wir uns natürlich an, da draußen messe ich 10 kalte Grad. Es ist wirklich frisch, bis 22 Grad sind aber drin. Aber das Schöne ist, guckt nochmal, bevor es jetzt hell wird, wirklich in den Himmel. Wir haben einen wunderbaren, klaren Sternenhimmel, den wir beobachten können. So um 7:30 geht die Sonne ja auf. Und dann erwartet uns heute wirklich Sonne satt bei Höchsttemperaturen um 22 Grad, habe ich schon erwähnt. Morgen am Dienstag sieht es genauso freundlich aus. Und dann die restliche Woche ist eher Regen gemeldet.
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4: Sieht ganz gut aus aktuell auf den Straßen. Wir liegen zu dieser frühen Stunde um 5:45 noch keine aktuellen größeren Verkehrsstörungen vor. Euch wünsche ich eine gute und ganz sichere Fahrt da draußen.
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4: 3 Stück habe ich da für euch. Einen Force mit Blitzer habe ich heute Morgen auch schon gesehen. Steht immer noch auf der Kaiserstraße. Und zwar, wenn ihr Richtung Rhein runter unterwegs seid. Linke Hand habt ihr die Christuskirche, rechte Hand habt ihr den Retro Gaming Store. 30 da erlaubt. Dann haben wir noch einen grauen Blitzerkasten. Den habe ich heute Morgen auch schon gesehen. Und zwar auf der A60, wenn ihr Bingen Richtung Mainz fahrt. Kurz nach Heidesheim. Heidesheim fahrt er vorbei und dann steht er so hinter der Nothaltebucht. Ist ein neuer grauer Kastenblitzer. 100 da maximal erlaubt. In der Gegenrichtung auf der A60, den habe ich Samstagabend noch gesehen, steht alles selber gesehen. Auf der A60 der olivgrüne Enforcement-Blitzer noch Mainz Richtung Bingen unmittelbar vor der Abfahrt Heidesheim im Gebüsch versteckt. 100 da auch maximal erlaubt. Wenn euch irgendwo noch weitere Blitzer auffallen, euch vor allem auch, dann dürft ihr mir die gerne melden. Das habe ich wirklich alle gesehen. Auf dem Antenne Mainz Hörertelefon oder per WhatsApp. Mainz 304 3441 ist da die richtige Nummer.
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4: Und denkt dran, euch ein gültiges Ticket zu holen, wenn ihr mit den Öffis unterwegs seid. Heute früh wird nämlich verstärkt noch der Schienenersatzverkehr 52 kontrolliert. Fährt vom Mainzer Hauptbahnhof Richtung Hechtsheim Haltestelle am Schinnergraben.
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4: Und natürlich auch mit unseren Greatest Hits und den Besten von heute. Und vor allem befinden wir uns ja mittendrin im Rocktober. Deswegen gibt's gleich erstmal Kiss mit Rock'n'Roll All Night auf die Ohren. Und vorher Milo und DJ Licious Forever Young.
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0: So klingt der Rocktober bei uns hier auf Antenne Mainz. 5:11 haben wir sie, lieben.
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0: Ja, ihr Lieben, denn ich habe gerade noch eine Meldung bekommen, habe das nochmal verifiziert. Wir haben aktuell eine Vollsperrung auf der A67, also von der A60. Wenn ihr Mainz Richtung Rüsselsheim fahrt, haben wir ja das Rüsselsheimer Dreieck und da kommt ihr von der A60 auf die 67 drauf. Dann ist aber kurz danach Höhe Rüsselsheim Osten Unfall passiert und deswegen ist da komplett gesperrt. Da kommt ihr nicht weiter. Also da in Anführungszeichen auf die A67 abzufahren, macht aktuell keinen Sinn. Wir halten euch natürlich auf dem Laufenden. Wir haben auch vom Udo aus Bauschheim schon geschrieben bekommen, ey, eine Vollsperrung auf der A67 in der Früh schon. Vielen Dank, Udo, auch an dich fürs Melden. Das haben wir selten, dass da früh schon so viel los ist und da muss was Krasses passiert sein. Wir halten euch auf dem Laufenden. Also da haben wir aktuell leider eine Vollsperrung. Also kommt ihr über die 67 nicht Richtung Frankfurt. Aktuell müsst ihr einen anderen Weg nehmen. Empfehle ich euch jetzt, wenn gleich viel los ist, dann ist der Stau davor programmiert. Hoffen wir, dass die Unfallstelle so schnell wie möglich da geräumt werden kann. Das wollte ich euch erzählen und ich habe noch eine andere Geschichte für euch und zwar in Mainz-Hechtsheim. Da könnt ihr euch als Bürgerinnen und Bürger ab heute bei der Neugestaltung der Grünanlage an der Brausch mit einbringen. Die rund 4000 Quadratmeter große Fläche soll zusätzliche Freizeitspiel- und Sportangebote bekommen. Noch bis November könnt ihr eben Ideen und Wünsche dort online einreichen. Die bestehenden Bereiche für Fußball, Basketball, Tischtennis und Boule, die sollen weiterentwickelt und um weitere Bewegungsmöglichkeiten da ergänzt werden. Mitte November werden dann die ersten Ergebnisse mit einer Beteiligungsveranstaltung in der IGS Auguste Cornelius da vorgestellt.
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1: Passenger, let her go. 6:30 haben wir es im Antenne Mainzland.
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3: Mit Katrin Brause-Zimmermann. Einen schönen guten Morgen. Die Finanznot der Kommunen verschärft sich erneut. Im ersten Halbjahr 2026 haben die Städte und Gemeinden in Deutschland ein Defizit von mehr als 20 Milliarden Euro angehäuft. Laut dem Statistischen Bundesamt ist das der höchste Wert eines Halbjahres seit der Wiedervereinigung. Auch die Stadt Mainz ist Teil des Aktionsbündnisses für die Würde unserer Städte, das angesichts der Zahlen erneut eine stärkere Unterstützung durch Bund und Länder fordert. Der Mainzer Oberbürgermeister Nino Haase verlangt dabei unter anderem, dass sich Bund und Länder stärker an den Sozialausgaben der Kommunen beteiligen. Der Veranstalter des Mainzer Oktoberfestes hat am Freitagnachmittag noch fehlende Unterlagen bei der Stadt Mainz eingereicht. Diese werden jetzt geprüft, das hat die Stadt mitgeteilt. Erst danach soll feststehen, ob das Oktoberfest stattfinden kann. Die Stadt hatte dem Veranstalter eine Frist bis zum 2. Oktober gesetzt, um die Unterlagen nachzureichen. Nach Angaben der Stadt habe die Sicherheit der Besucherinnen und Besucher sowie der Beschäftigten oberste Priorität. Außerdem wolle man möglichst schnell Klarheit für alle Beteiligten schaffen. An der Bushaltestelle Brückenkopf in Mainz-Kastell kommt es ab heute zu Verkehrsbehinderungen. Das Tiefbau- und Vermessungsamt der Stadt Wiesbaden will dabei die Membran der Bushaltestelle warten und reinigen. Die Arbeiten im Innenraum finden nachts statt. Am Mittwoch ist zwischen 9 und 15 Uhr die Fahrtrichtung Mainz betroffen. Der Verkehr wird dann einspurig an der Baustelle vorbeigeführt. Am Donnerstag gilt das Gleiche in Richtung Wiesbaden. Die Haltestelle bleibt während der Arbeiten uneingeschränkt nutzbar. Die Ludwig-Schwamm-Straße in Mainz-Finden wird ab heute voll gesperrt. Grund sind Tiefbauarbeiten der Mainzer Netze für einen Wasserhausanschluss am Neubau der Peter-Hertling-Schule. Die Sperrung gilt voraussichtlich bis Mitte Oktober. Autos werden über mehrere Straßen umgeleitet, Fuß- und Radverkehr kann die Baustelle passieren. Für den ÖPNV entfallen die Haltestellen Borngasse, Kettlerstraße und Peter-Hertling-Schule. In Bodenheim gibt es in den Herbstferien einen Theaterworkshop für Kinder. Von morgen bis Freitag können 7- bis 11-Jährige erste Erfahrungen auf der Bühne sammeln oder vorhandene Kenntnisse weiterentwickeln. Die Kinder lernen unter anderem, Rollen zu übernehmen, zu improvisieren und eigene Figuren zu entwickeln. Dabei stehen vor allem Spaß, Teamarbeit und Selbstvertrauen im Mittelpunkt. Der Workshop wird von Regisseuren des Kindertheaterprojektes der Verbandsgemeinde Bodenheim gemeinsam mit aktiven Schauspielern begleitet. Zum Abschluss des viertägigen Workshops gibt es eine kleine Aufführung für die Eltern. Die Anmeldung läuft über das Online-Portal der Verbandsgemeinde Bodenheim. Die 05er haben sich am Wochenende in einem Testspiel gegen den Drittligisten Waldhof Mannheim souverän mit 3:0 durchgesetzt. Ransford Königsdörfer und Geraldo Becker haben die 05er vor der Pause in Führung gebracht. Benedikt Hollerbach hat dann im zweiten Durchgang den Deckel zum Endstand draufgemacht. Am Samstag geht es in der Bundesliga weiter, dann sind die Mainzer bei Bayer 04 Leverkusen zu Gast.
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1: Lasst uns schauen, wie kalt es da draußen tatsächlich ist. Eieiei. Wir haben gemessen 10 Grad hier vorm City-Studio am Fischstorplatz. Ziemlich kühl, bis 22 Grad sind in der Spitze drin. Heute erwarten uns allerdings ganz viel Sonne und wenig Wolken. Sternklarer Himmel auch wieder in der Nacht, so wie das heute war. Morgen am Dienstag sieht es genauso freundlich aus, aber dann die restliche Woche eventuell Regenfälle möglich.
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1: Den schauen wir uns natürlich an, ihr Lieben, und gucken auch mal, was auf der A67 los ist. Da haben wir leider immer noch die Vollsperrung aufgrund eines Unfalls. Wenn ihr also vom Rüsselsheimer Dreieck Richtung Frankfurt wollt, da haben wir eine Vollsperrung. Kommt er nicht entlang, deswegen auf der A60 Mainz Richtung Rüsselsheim zwischen Rüsselsheim Mitte und dem Rüsselsheimer Dreieck jetzt schon 2 bis 3 Kilometer Stau und stockender Verkehr. Wie gesagt, nach Frankfurt A67 vollgesperrt wegen dem Unfall. Umfahrt das bitte oder fahrt eben dann über A671 oder A643 dann und die 66 nach Frankfurt. Das wäre eine Umleitungsmöglichkeit. Ansonsten sehen wir noch eine Störung auf der A671, wenn ihr vom Mainz-Spitzdreieck Richtung Hochheim wollt, Bischofsheim 1 Kilometer stockender Verkehr und auf der A643 Mainz Richtung Wiesbaden auf der Schilsteiner Brücke 2 Kilometer stockender Verkehr. Weitere Störungen liegen mir noch nicht vor. Ich wünsche euch eine gute und ganz sichere Fahrt da draußen.
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1: Da haben wir drei Stück für euch. Ein Enforcement-Blitzer, der steht auf der Kaiserstraße, wenn ihr Richtung Rhein runterfahrt, und zwar auf Höhe der Christuskirche, 30 da maximal erlaubt. Dann haben wir noch einen grauen Blitzerkasten, neuerdings auf der A60 stehen Bingen Richtung Mainz. Wenn ihr schon an Heidesheim vorbeifahrt, an der Notfallbucht steht er, 100 da maximal erlaubt. Und noch einer steht in der Gegenrichtung der A60 Mainz Richtung Bingen, auch unmittelbar vor der Ausfahrt Heidesheim, 100 da maximal erlaubt. Wenn euch irgendwo da draußen noch ein weiterer Blitzer auffällt, dürft ihr mir den sehr gerne melden. Übers Antenne Mainz Hörertelefon oder per WhatsApp an die Mainz 304 3441.
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1: 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Und natürlich auch mit unserem Rocktober, ihr Lieben. Jetzt gibt's zwar erstmal Olly Murs auf die Ohren mit Die of a Broken Heart, aber danach Guns N' Roses mit einem, in Anführungszeichen, ein ist ja kein Remix, ist eine Coverversion von Live and Let Die.
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0: So klingt unser Rocktober hier auf Antenne Mainz. Es ist so schön. Wir haben den 05. Rocktober, heißt, der hat erst angefangen. Wir haben noch viele, viele Schmuckstücke für euch mit im Gepäck und freuen uns, dass wir die letzten Blätter da noch von den Bäumen rocken können. Aber aktuell sieht es ja noch sehr gut aus, ihr Lieben. Jetzt aber, wie versprochen, 6.43 Uhr haben wir's. Hier kommt euer
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0: Für heute Montag, den 05. Oktober. Waage. Euer Weg zum Erfolg braucht heute etwas Geduld. Bleibt dran und lasst euch von kleinen Verzögerungen nicht entmutigen. Skorpione. Eure Intuition ist heute besonders stark. Hört auf euer Gefühl, aber nehmt euch bei wichtigen Entscheidungen trotzdem etwas Zeit. Schütze. Neue Möglichkeiten können heute eure Aufmerksamkeit wecken. Seid mutig und nutzt die Chancen, die sich euch bieten. Steinbock, heute ist nicht unbedingt euer Tag für Höchstleistungen. Setzt euch nicht unnötig unter Druck und nehmt den Tag etwas gelassener. Wassermann, lasst euch heute nicht zu sehr von anderen vereinnahmen. Eure eigenen Ziele verdienen genauso viel Aufmerksamkeit. Fische, fragt lieber einmal mehr nach, bevor ihr etwas falsch einschätzt. So könnt ihr wichtige Missverständnisse vermeiden. Widder, ihr müsst heute nicht perfekt vorbereitet sein. Euer Einsatz und eure Entschlossenheit können trotzdem Eindruck machen. Stier, überdenkt heute ruhig eure Vorgehensweise. Ein kleiner Kurswechsel kann verhindern, dass euch unnötig Steine in den Weg gelegt werden. Zwillinge, nehmt die Vorsicht anderer nicht persönlich. Mit etwas Verständnis kommt ihr heute deutlich leichter zum Ziel. Krebs, geht heute etwas behutsamer mit euren Mitmenschen um. Ein gutes und gut gemeintes Wort könnte sonst schneller verletzen als gedacht. Löwe, lasst euch nicht in Hektik bringen. Wenn ihr etwas planen müsst, konzentriert euch lieber auf euren eigenen Weg. Und Jungfrau, nicht jeder muss wissen, was ihr gerade plant. Bewahrt eure Ideen heute lieber noch ein bisschen für euch.
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1: Es ist Montag, ihr Lieben, und heute Abend wird es musikalisch, denn im schon schön steht das Quartett Turbulent und Laminar auf der Bühne. Die vier Musikerinnen und Musiker verbinden zeitgenössischen europäischen Jazz mit Fusion, traditionsbewusst, aber ohne musikalisches Klischee. Und im Mittelpunkt stehen eigene Kompositionen, die ganz unterschiedliche Stimmungen entfalten. Mal komplex, mal wild, mal ruhig, mal zerbrechlich, mal bedrohlich, mal kraftvoll. So wie die beiden Fließzustände des Wassers, nach denen sich die Band benannt hat. Turbulent und Laminar. Einlass ist heute um 19.30 Uhr, los geht's um 20 Uhr. Eintritt ist übrigens frei, beziehungsweise auch auf Spendenbasis. Lust auf eine Reise ins All? Ohne unser Mainz zu verlassen, heute Abend lädt das Staatstheater Mainz euch ins kleine Haus zu Barfuß im Weltall ein. Auf dem Raumschiff RS Romantica ist Astronautin Leo unterwegs, und zwar auf der Suche nach Leben im Universum. Sie findet zwar kein außerirdisches Leben, dafür aber jede Menge Gefühle. Zwischen NASA-Protokoll und Nebelmaschine, Datenrausch und Herzklopfen geht es um die großen Fragen des Lebens und darum, was uns Menschen eigentlich ausmacht. Das Ganze ist ein schillerndes Weltraum-Musiktheater mit Liveband und eigenen Arrangements bekannter Songs. Los geht's heute Abend um 19.30 Uhr im kleinen Haus im Staatstheater in Mainz. Und ihr Lieben, jetzt mal einen kleinen Ausflug. Am 21. Oktober wird nämlich unsere Mewa Arena zum Treffpunkt für alle, die Digitalisierung nicht nur beobachten, sondern mitgestalten wollen. Auf dem Programm stehen spannende Keynotes, Workshops und Networking mit Themen wie künstliche Intelligenz und Cybersecurity, modernen Rechenzentren und. Und dazu treffen sich Branchenexperten, Technologieprofis und alle, die neugierig auf die digitalen Trends von morgen sind. Los geht's am 21. Oktober um 9 Uhr. Das Beste, der Eintritt ist frei. Wer dabei sein will, sollte sich allerdings online unter medialine.com/evolve sein Ticket für die Evolve 2026 sichern. Also ihr Lieben, egal für was ihr euch heute, aber am Montag entscheidet, wünschen wir euch natürlich gute Unterhaltung, ganz viel Spaß und einen guten Start in die neue Woche.

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1: Ich bin Diana Kramer. Die Bundesregierung will den Führerschein günstiger machen. Zu den Plänen gibt es heute eine Anhörung im Verkehrsausschuss des Bundestags. Fahrlehrerverbände machen sich allerdings Sorgen um die Sicherheit.
2: Theoriestunden auch online statt in Präsenz, Autofahren üben mit den Eltern oder im Simulator statt mit einem Fahrlehrer. Die Bundesvereinigung der Fahrlehrerverbände fürchtet um die Verkehrssicherheit und fordert, die Ausbildungsqualität müsse trotz Reform mindestens erhalten bleiben. Auch eine offizielle Datenbank, in der Fahrschulen ihre Preise und Erfolgsquote angeben müssen, lehnen die Fahrlehrerverbände ab. In Kraft treten soll die Reform nach den Plänen der Bundesregierung mit dem Jahreswechsel. Jan-Henner Reitze, Nachrichtenredaktion.
1: Bundeskanzler Friedrich Merz hat seine Koalition zum Zusammenhalt aufgerufen. Er forderte Union und SPD auf, nun bei den Reformen der Sozialsysteme voranzukommen und bis zum Jahresende die notwendigen Entscheidungen zu treffen. Er hoffe, dass es gelinge, die vorliegenden Vorschläge zur Rentenreform durchzusetzen, sagte Merz in der ARD-Sendung Bericht aus Berlin. Die SPD sieht vor allem die geplante Abschaffung der abschlagsfreien Frührente nach 45 Beitragsjahren kritisch. Die Präsidentenwahl in Brasilien wird in einer Stichwahl zwischen dem linken Amtsinhaber Lula da Silva und dem rechten Senator Flavio Bolsonaro entschieden. Beide verfehlten in der Wahl die absolute Mehrheit. Damit entscheidet sich nun in 2 Wochen, ob der 80-jährige Lula seine 4. Amtszeit antritt oder der 45-jährige Sohn des früheren Präsidenten Jair Bolsonaro die Regierung übernimmt. Zum Fußball. Die deutsche Nationalmannschaft hat die Revanche in Griechenland knapp verpasst. Eine Woche nach dem 0:1 in Augsburg reichte es im Rückspiel in Thessaloniki nur zu einem 0:0. Bundestrainer Jürgen Klopp zeigte sich bei RTL dennoch zufrieden.
3: Was man alles über uns Deutsche gesagt hat, wie wir kicken und was wir können, was wir nicht können. Wir haben ein paar Zeichen gezeigt, dass wir verschiedene Dinge vielleicht ein klein bisschen besser können, als man momentan glaubt. Das freut mich sehr. Für die Jungs, das freut mich sehr, für alle, um ehrlich zu sein, weil es einfach, weil wir das Zeichen ja auch haben wollten. Wir wollen ja was verändern, wir wollen was anschieben und das habe ich auf jeden Fall gesehen.
1: Dennoch muss die Mannschaft nach dem Unentschieden um das Weiterkommen in der Nations League zittern.
4: Vielen Dank für die Infos. Weitere News gibt's natürlich wieder auf die Ohren in einer halben Stunde in unsere Top-Meldungen aus Mainz, Wiesbaden und der Region. Von und mit Katrin Brause-Zimmermann.
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4: 10 Grad messen wir aktuell hier vom City-Studio am Fischtorplatz. Es ist noch ziemlich kalt und frisch da draußen. 9 Grad haben wir erst gemessen in Ingelheim an der Kaiserpfalz. Dafür in Wiesbaden oben auf dem Neroberg schon 11 Grad. 8 Grad tatsächlich kühlerweise in Oppenheim an der Katharinenkirche. Bis 22 Grad sind heute drin. Sonne satt erwartet uns, auch sternklarer Himmel in der Nacht wieder. Morgen am Dienstag auch wieder. Viel Sonne bis 22 Grad.
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4: Ihr Lieben, leider einiges los. Immer noch eine Vollsperrung haben wir auf der A67. Das betrifft natürlich auch unsere A60. Wenn ihr Mainz Richtung Rüsselsheim fahrt, fängt es bereits an kurz nach dem Mainz-Spitz-Dreieck und zieht sich dann bis zum Rüsselsheimer Dreieck. Über eine Strecke von 6 Kilometern haben wir leider Stau und stockenden Verkehr da, weil auf der A67 Richtung Frankfurt ein Unfall passiert ist und deswegen haben wir eine Vollsperrung bei Rüsselsheim Ost. Ihr kommt nicht auf die A67 Richtung Frankfurt, da ist komplett dicht. Leider, ihr Lieben, kommt da nicht rauf. Ansonsten, naja, müsst ihr den Umweg da nehmen über die A671 oder die A643, eben je nachdem, wie ihr eben und dann rüber nach Frankfurt auch kommt. Da haben wir auch schon Stau auf der A671 zwischen dem Main-Spitz-Dreieck und der Mainbrücke. 2 Kilometer Stau auf der A643 Mainz Richtung Wiesbaden. Zwischen dem Dreieck Mainz und Gonsenheim 1 Kilometer stockenden Verkehr. Im weiteren Verlauf auf der Schierstanner Brücke nochmal 2 Kilometer stockender Verkehr. Weitere größere Störungen liegen mir aber noch nicht vor. Euch wünsche ich eine gute und ganz sichere Fahrt da draußen.
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4: Da habe ich eine Handvoll für euch, und zwar einen Enforcement-Blitzer auf der Kaiserstraße, wenn ihr Richtung Rhein runterfahrt. Auf Höhe der Christuskirche, die haben wir linker Hand, rechter Hand haben wir den Retro-Gaming-Store. Da steht der Anhängerblitzer 30 maximal erlaubt. Dann haben wir noch einen neuen grauen Blitzerkasten auf der A60 Bingen Richtung Mainz stehen. Wenn ihr an Heidesheim schon vorbeigefahren seid, steht er da auf Höhe von der Nothaltebucht, 100 da erlaubt. Und in der Gegenrichtung steht noch ein olivgrüner Enforcement-Blitzer im Gebüsch versteckt auf der A60 Mainz Richtung Bingen. Unmittelbar vor der Abfahrt Heidesheim, 100 da maximal erlaubt. Wenn euch irgendwie heute früh noch weitere Blitzer auffallen, dürft ihr mir die sehr gerne melden über das Antenne Mainz Hörertelefon oder per WhatsApp an die Mainz 304 3441.
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4: Und denkt an euch, ein gültiges Ticket zu holen, wenn ihr mit den Öffis unterwegs seid. Da wird nämlich heute früh der Schienenersatzverkehr 52 verstärkt kontrolliert, fährt vom Mainzer Hauptbahnhof Richtung Hechtsheim am Schinnergraben.
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4: Und wir sind mittendrin, ihr Lieben, in unserem Rocktober. Eigentlich haben wir gerade erst angefangen und es wird laut. Ich wecke euch nämlich gleich mit Limp Bizkit und Break Stuff. Vorher aber zum Genießen noch Loy und David Buentes mit Golden Summer.
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0: 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Limp Bizkit Break Stuff, so klingt der Rocktober hier bei uns auf Antenne Mainz. 7 Uhr und 12 Minuten haben wir's. Ihr Lieben, es sind Herbstferien. Wunderschöne wünsche ich euch. Heute erster Herbstferientag. Aber vom typischen Herbstwetter ist ja gerade noch nicht allzu viel zu spüren. Statt jetzt eiskalter Temperaturen vielerorts noch richtig milde Tage und auch jede Menge Sonne. Perfekt also, um die freie Zeit zu genießen. Aber was machen denn eigentlich unsere Mainzer Kids in den Ferien? Wir haben uns auf den Straßen mal umgehört.
1: Ich fahre jetzt nach Berlin zu meinen Großeltern.
2: Ich fahre vor meinem Geburtstag mit Oma und Opa und meinen Geschwistern nochmal weg.
3: Also am 16. habe ich Geburtstag, am 17. feiere ich meinen Kindergeburtstag. Wir gehen klettern.
4: Also ich fliege mit meiner Opa Oma nach Marokko.
5: Ich fliege nach Armenien. 3 Wochen.
6: Ich spiele mit meiner Nachbarin Fußball.
7: Ich mache gar nichts, glaube ich. Ich bin zu Hause und ich will schlafen und lernen.
8: Ich gehe nach Polen. Wahrscheinlich fahren wir dann noch zur Ostsee. Dann werde ich wahrscheinlich noch zu Hause spielen. Dann fahren wir zu den Eltern von meiner Mama. Dann gehen wir wahrscheinlich da zu so einer Marienburg.
9: Und in der ersten Woche gehe ich in die Ferienspiele in Bischofsheim.
0: Da ist einiges los bei euch. Das finde ich wunderschön. Besonders bei 2 Wochen Herbstferien, 3 Wochen wegfahren. Das ist, so hätte ich das früher auch gern gemacht. Da habt ihr vollkommen recht, ihr Lieben. Egal, was ihr macht, egal, wo ihr eure Ferien verbringt. Bei der Familie oder vielleicht bei Oma und Opa oder einfach zu Hause im eigenen Bett. Ich wünsche euch ganz viel Spaß und vor allem schöne Herbstferien. Erholt euch von der stressigen Schulzeit. Weiter geht's hier mit Daft Punk und Give Life Back to Music.

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0: Juli, die perfekte Welle. 7.23 Uhr haben wir es im Antenne Mainzland. Ihr Lieben, mit 80.000 Euro kann man schon schön etwas anfangen. Für manche ist das aber auch ein sehr schönes Kapital, um mit dem eigenen Unternehmen vielleicht auch den nächsten Schritt zu gehen. Und genau diesen nächsten Schritt können jetzt 5 Startups aus Rheinland-Pfalz gehen hier bei uns. Denn beim 25. Gründungsfrühstück im Gutenberg Digital Hub an unserem Mainzer Zollhafen hat unsere Wirtschaftsstaatssekretärin Simone Schneider im Rahmen der Kampagne Startup Innovativ 5 Urkunden übergeben und damit haben die Unternehmen jeweils 80.000 Euro Förderung durch das Land bekommen und damit will Simone Schneider auch andere zur Innovation und Gründung ermutigen.
1: Das ist ein Signal sicherlich an die Startup-Branche, an Gründerinnen und Gründer, sich zu engagieren, dass sie hier gute Bedingungen haben in Rheinland-Pfalz, ist für uns dabei ganz wichtig und wir begleiten sie wirklich auf dem Weg von der ersten Idee, wo wir ein Programm aufgesetzt haben, wo man über ein Jahr dann auch mit einem kleineren Geldbetrag dafür mit sehr viel Mentoring und Unterstützung begleitet wird. Dann kommt eben jetzt diese Summe bei Startup Innovativ, die eben dann Gründerinnen und Gründer zu einem etwas späteren Zeitpunkt abholt.
0: Und die Ideen waren wirklich vielfältig. Von Kids, einer Plattform für den sicheren Handel mit originalen Fußballtrikots, coolerweise, bis hin zu Dance Immune, die einen Impfstoff gegen Herpesviren entwickeln, vor allem zum Schutz von Patientinnen und Patienten, die eine Stammzellenspende erhalten haben. Das ist da nämlich ein Problem. Und auch die Ion GmbH wurde ausgezeichnet. Das Startup hat eine Maschine entwickelt, die die Qualität von Daunen und Federn prüft und damit die Kosten der Qualitätskontrolle um 75% senkt. Für Mitgründer Jannis Ebert ist das Preisgeld deshalb ein ganz wichtiger Meilenstein.
2: Also der Preis selber bedeutet sehr viel. Sachen, die man vorher gar nicht so greifen kann, hier auf der Bühne zu stehen und von der Staatssekretärin auch eine Urkunde zu bekommen. Für uns ist das natürlich auch monetär ganz wichtig, einfach weil wir unsere Ausgaben subventionieren können und dort keine Anteile abgeben müssen. Wir haben sehr viel Zeit, Energie und Kosten investiert, um unser Produkt auf die Beine zu stellen. Und das ist einfach etwas, was schön auch nochmal zurückkommt.
0: 68 Unternehmen haben sich insgesamt übrigens beworben und die unterschiedlichsten

0: So klingt der Rocktober auf Antenne Mainz, Metallica, Whiskey in the Jar. Wir haben es 7:30 im Antenne Mainzland.
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2: Mit Katrin Brause-Zimmermann, einen schönen guten Morgen. In Mainz beginnen heute mit den Herbstferien.

0: an mehrere Gleis- und Straßenbauarbeiten. Dadurch ändern sich auf mehreren Bus- und Straßenbahnlinien die Fahrwege. Auf dem Kaiser-Wilhelm-Ring wird bis Mitte Oktober am Gleis gearbeitet. Außerdem wird die Gleisüberfahrt am Pariser Tor bis Mitte Oktober gesperrt. Dadurch ändern sich unter anderem die Haltestellen der Buslinie 69. Auch am Südring gibt es bis Mitte Oktober Umleitungen und Haltestellenausfälle auf den Linien 57, 71 und 90. Die Mainzer Mobilität bittet Fahrgäste vor der aktuellen Fahrt, die Verbindungsauskünfte zu prüfen. Die Verbandsgemeinde Bodenheim hat einen neuen Bürgermeister. René Adler ist gestern Abend in der Sitzung des Verbandsgemeinderates im Bürgerhaus Dolles ernannt und vereidigt worden. Sein Vorgänger Dr. Robert Scheurer wurde verabschiedet. Adler bleibt zugleich Ortsbürgermeister von Nackenheim. Am Montag hat er seinen ersten Arbeitstag und der Fahrplan steht fest.
1: Erstmal finden direkt am Montag schon Gespräche statt mit den Beigeordneten und mit den Ortsbürgermeistern. Am Dienstag dann direkt der Ältestenrat, der einberufen wurde als Sondersitzung. Hier gehen wir schon durch die Gemeinsamkeit, die gemeinsamen Punkte, das, was mir wichtig ist.
0: Mit den Ortsbürgermeistern will Adler zuerst die Verteilung des Sondervermögens abstimmen. In den kommenden Wochen folgen dann Gespräche mit allen Fachbereichen der Verwaltung, eine Personalversammlung und eine Klausurtagung mit den Führungskräften. Die Finanznot der Kommunen verschärft sich erneut. Im ersten Halbjahr 2026 haben die Städte und Gemeinden in Deutschland ein Defizit von mehr als 20 Milliarden Euro angehäuft. Laut dem Statistischen Bundesamt ist das der höchste Wert eines Halbjahres seit der Wiedervereinigung. Auch die Stadt Mainz ist Teil des Aktionsbündnisses für die Würde unserer Städte, das angesichts der Zahlen erneut eine stärkere Unterstützung durch Bund und Länder fordert. Der Mainzer Oberbürgermeister Nino Hase verlangt dabei unter anderem, dass sich Bund und Länder stärker an den Sozialausgaben der Kommunen beteiligen. Der Veranstalter des Mainzer Oktoberfestes hat am Freitagnachmittag noch fehlende Unterlagen bei der Stadt Mainz eingereicht. Diese werden jetzt geprüft, das hat die Stadt mitgeteilt. Erst danach soll feststehen, ob das Oktoberfest stattfinden kann. Die Stadt hatte dem Veranstalter eine Frist bis zum 2. Oktober gesetzt, um die Unterlagen nachzureichen. Nach Angaben der Stadt habe die Sicherheit der Besucherinnen und Besucher sowie der Beschäftigten oberste Priorität. Außerdem wolle man möglichst schnell Klarheit für alle Beteiligten schaffen. Die 05er haben sich am Wochenende in einem Testspiel gegen den Drittligisten Waldhof Mannheim souverän mit 3:0 durchgesetzt. Ransford Königsdörfer und Geraldo Becker haben die 05er vor der Pause in Führung gebracht. Benedikt Hollerbach hat im zweiten Durchgang dann den Deckel zum Endstand draufgemacht. Am Samstag geht es dann in der Bundesliga weiter. Dann haben die Mainzer den Tabellennachbarn Bayer 04 Leverkusen zu Gast.
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3: Lasst uns das Wetterchen da draußen mal anschauen. So langsam ist es nämlich hell geworden im Antenne Mainzland. Wir haben es jetzt 7:45 und wir sind immer noch 10 Grad hier bei uns vom City-Studio am Fischtorplatz. 8 Grad gemessen tatsächlich in Sauneheim am Bahnhof, noch 9 Grad in Heidesheim an der Burg Windeck. Auf dem Kerbeplatz vor allem auch, ne? Ist ja Erntedankfest. Ansonsten, ja, 11 Grad in Wiesbaden bis 22 Grad kriegen wir heute in der Spitze hin. Vor allem, auch gerade für so einen Frühschoppe-Montag, ganz viel Sonne, wenig Wolken, morgen am Dienstag genauso freundlich. Richtung Mitte der Woche eventuell Regen möglich.
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3: Den schauen wir uns natürlich mal an, ihr Lieben, weil einiges los ist auf unserer A60. Da starten wir jetzt einfach mal und zwar, wenn wir Mainz Richtung Rüsselsheim fahren. Fängt's an im Mainz-Spitzdreieck, zieht sich bis zum Rüsselsheimer Dreieck über eine Strecke von 5 bis 6 Kilometern, haben wir da Stau und stockenden Verkehr leider, weil auf der A67 zwischen dem Rüsselsheimer Dreieck und Rüsselsheim Ost ja ein Unfall passiert ist und deswegen haben wir da eine Vollsperrung. Vollgesperrt auf der A67 kommt ihr nicht Richtung Frankfurt und die Gegenrichtung ist auch gesperrt. Warum? Gab einen Unfall in den frühen Morgenstunden mit einem LKW. Sattelschlepper quergestellt, da geht aktuell nichts. Aufräumarbeiten und finden natürlich aktuell statt. Wir hoffen, dass das bald wieder freigegeben werden kann, aber da ist gerade wirklich Chaos, wenn ihr Richtung Rüsselsheim bzw. Richtung Frankfurt wollt. Über die A67 ist nicht möglich. Merkt man natürlich, weil viele von euch ausweichen, über die A671, das ist erstmal der einfachere Weg. Da haben wir zwischen dem Mainspitzdreieck und der Mainbrücke 2 Kilometer Stau. Aber auch auf der A643 Mainz Richtung Wiesbaden zwischen dem Dreieck Mainz und dem Schiersteiner Kreuz 5 Kilometer stockender Verkehr. Die A66 in beiden Richtungen Höhe Biebrich 1 bis 2 Kilometer dichter bis stockender Verkehr. Und auf der Theodor-Heuss-Brücke rüber Richtung Kostheim und Kastell haben wir auch aktuell 1 Kilometer Stau. Ansonsten liegen mir keine weiteren größeren Verkehrsstörungen vor. Ich denke, das waren aber auch genug. Ich wünsche euch eine gute und sichere Fahrt da draußen.
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3: Aktuell haben wir einen schwarzen Caddy, einen mobilen Blitzer auf der Hauptstraße in Mombach stehen, wenn ihr Richtung Budenheim unterwegs seid, und zwar zwischen dem Supermarkt und der Kita. Aber in Kindergarten und Schulen, auch wenn Herbstferien sind, Kindergarten trotzdem offen, fahren wir mit angepasster Geschwindigkeit und vorsichtig. Katja aus Mombach war so nett, uns das zu melden. Dann steht noch ein Enforcement-Blitzer auf der Kaiserstraße, wenn ihr Richtung Rhein runterfahrt, auf Höhe der Christuskirche, und zwar Ecke Albini-Straße ist es, 30 da erlaubt. Danke an den Ralf aus Bretzenheim fürs Melden. Einen neuen grauen Blitzerkasten, den haben wir auf der A60 stehen, Bingen Richtung Mainz. Wenn ihr schon an Heidesheim vorbeigefahren seid, kommt eine Nothaltebucht. Da hinten dran steht er, 100 maximal erlaubt. Und noch einer steht in der Gegenrichtung der A60 Mainz Richtung Bingen. Unmittelbar vor der Abfahrt Heidesheim im Gebüsch versteckt ist der olivgrüne Enforcement-Blitzer. Auch hier maximal 100 Stundenkilometer erlaubt. Sollten euch irgendwo noch weitere Blitzer auffallen, dann gerne melden über Antenne Mainz Hörertelefon oder per WhatsApp an die Mainz 304 3441.
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3: Und natürlich mit unserem Rocktober dürft ihr euch gleich auf Linkin Park mit In The End freuen. Vorher aber Robin Schulz und R. Key mit Thinking About You.
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0: Linkin Park, In the End. Herrlich. So klingt der Rocktober bei uns auf Antenne Mainz. Katrin Brause-Zimmermann ist bei mir im Studio. Gute Morgen.
1: Einen wunderschönen guten Morgen.
0: Ein wunderschöner Rocktober. So, das startet man noch viel besser, auch in der Redaktion in
1: den Tag. Absolut.
0: Ihr solltet uns manchmal sehen. Gerade bei Limp Bizkit vorhin. So, wir können es jetzt aber auch nicht mehr leugnen. Wir haben den Rocktober, sind im Oktober drin und der Herbst ist tatsächlich da. So viele Blätter sind jetzt noch nicht von den Bäumen gefallen. Man hört es aber doch schon auch in den frühen Morgenstunden rascheln. Wie hier morgens auch. Ne? Dann kannst du nicht mehr leise hört mich die Katrin, kann ich ihr nicht mehr auflauern morgens früh und sie erschrecken. Nee, passt auf, ihr Lieben. Jetzt ist es aber so, dass wir uns natürlich Richtung Herbst bewegen, auch Richtung Herbstwetter. Wir haben beide schon wieder etwas Langärmliches an.
1: Auf jeden Fall.
0: Ich auch tatsächlich, die ich mich in den letzten Tagen mit dem T-Shirt rumgeschlagen habe. Deswegen, Katrin, hätte ich gerne mal von dir gewusst, Mainz im Oktober, was können wir denn so Schönes machen?
1: Also wenn das Wetter noch mitspielt, dann auf jeden Fall rausgehen. Und da muss es nicht immer direkt der große Ausflug sein. Vielleicht einfach mal in den Stadtpark, Volkspark oder am Rhein entlang. Einfach Kaffee oder Tee mitnehmen und dann mal eine Runde drehen. Oder wie wäre es mal in Richtung Gonsenheim, einfach mal in den Lennebergwald. Gerade jetzt im Herbst sieht es da auch richtig schön aus.
0: Ja, vor allem, das hat auch einen ganz anderen Geruch. Dann so, das ist eine schöne, frische Luft im Wald zu sein. Das bringt natürlich Runde. Aber wenn ich vielleicht ein bisschen mehr Action will...
1: Na, dann machen wir es ein bisschen cooler. Diese Woche gibt es nämlich ein kostenloses Open-Air-Kino auf dem Unicampus.
0: Jetzt im Oktober?
1: Ja, diesen Donnerstag läuft nämlich beim Films-Container-Kino Paddington. Oh. Der Film startet nach Sonnenuntergang, also so circa nach 19 Uhr. Liegestühle und Bänke gibt's, heiße Getränke auch.
0: Ich wollte gerade sagen, da würde ich mir vielleicht doch einen Glühwein genehmigen oder so. Die heißen Getränke, die werden wahrscheinlich wichtiger als der Film. Aber jetzt im Herbst kühlt es ja auch, wir haben es ja gemerkt, jetzt heute früh irgendwie 10 Grad, es ist eisekalt. Kühlst du auch schnell runter, ne?
1: Auf jeden Fall die dicke Jacke einpacken, aber dafür kostet der Eintritt nichts. Und dann kommen wir auch sogar schon zum Samstag und da geht's dann vielleicht ja, mit einem ziemlich klassischen Mainz-Tag rund.
0: Wie sieht ein klassischer Mainz-Tag für dich aus?
1: Ja, Start am Rhein beim Krempelmarkt. Okay, der ist zum Beispiel nämlich diesen Samstag wieder am Rheinufer. Einfach mal ein bisschen stöbern, vielleicht irgendeinen Schatz finden, von dem man vor 5 Minuten noch nicht mal wusste, dass man ihn unbedingt braucht.
0: Wenn ich jetzt in Mainz Dosch habe, kann ich ja samstags nur eine Sache machen auch, ne?
1: Ab in die Innenstadt, würde ich sagen. Wochenmarkt rund um den Dom und natürlich auch unser Marktfrühstück. Ja. Das läuft nämlich im Oktober noch jeden Samstag von 9 bis 15 Uhr.
0: Flohmarkt wegwurscht, das finde ich gut.
1: Ist eine sehr mainzerische Variante.
0: Ja, das gefällt mir auf jeden Fall.
1: Und wenn man dann sagt, ach Mensch, die Innenstadt ist mir jetzt am Wochenende doch irgendwie zu voll, dann vielleicht raus nach Rheinhessen. Einfach mal durch die Weinberge laufen, in Zornheim zum Beispiel. Gerade jetzt im Herbst, wenn sich die Weinberge da verfärben, das ist schon echt schön.
0: Das sieht wunderbar aus. Wenn ich dabei jetzt da dann Dost bekomme, kann ich ja eventuell auch, ne?
1: Ja, natürlich am Weingut hängen bleiben.
0: Ganz, das ist das Risiko in Rheinhessen. Ja?
1: Ah, definitiv.
0: Obwohl Wandern ja kostenlos eigentlich ist.
1: Ja, eigentlich schon. Wenn das Wetter dann aber wirklich komplett mies ist, dann gibt es auch noch was. Nämlich im Botanischen Garten der Uni Mainz läuft gerade die Ausstellung Wilde Vielfalt im Garten. Oh. Der normale Besuch im Garten, der ist auch kostenlos. Und am Sonntag gibt es dort um 11 Uhr noch die Führung Plants and Friends über Pflanzen und Tiersymbiosen. Die kostet allerdings dann 5 Euro.
0: Oh, aber auch sehr schön. Mhm. Aber wir können festhalten, der Herbst in Mainz heißt nicht automatisch, dass man zu Hause bleiben muss. Ne?
1: Nein, auf gar keinen Fall. Krempelmarkt, Marktfrühstück, Kino, Wald, Weinberge, also da ist einiges mit dabei.
0: Herrlich. Und wie gesagt, wenn ihr irgendwie Durst bekommen solltet, wir haben ja immer was am Start hier. Ne? Mhm. Zum Beispiel jetzt auch gerade wieder.
1: Den Federweißer, den gibt es noch bis Ende Oktober bei uns in Mainz.
0: Ich danke dir für die tollen Tipps,
1: sehr
0: liebe
1: gerne.
0: Katrin. Federweißer und Zwiebelkuchen, vielleicht steht es zum Frühstück.
1: Ja, doch, klingt gut.

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1: Lieben, ich muss es euch ganz ehrlich sagen. Ich bin schon froh, dass unsere wunderschöne Landeshauptstadt mal auf französischem Staatsgebiet lag. Denn genau daher haben wir ja unseren heutigen Dialekt. Ein kleines Beispiel, der Hinweis, mach bloß ke fisse matende. Der kommt vom französischen visitez ma tente, also besuchen Sie mein Zelt. Was wohl der ein oder andere französische Besatzer unseren Mainzer Mädchen ans Herz gelegt hat, ne? Da aber die Generation der Eltern strikt etwas dagegen hatte, dass sich die Töchter der Stadt mit den französischen Besatzern einlassen, wurde mit einem mach bloß ke fisse matende dezent darauf hingewiesen, den Franzosen nicht in ihre Zelte zu folgen, sie dort zu besuchen. Und aus visitez Thema Tante entstand also fiese Matende. Es wäre aber auch ein Blamage gewesen. Ne?
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1: Ich bin Diana Kramer. Bundeskanzler Friedrich Merz hat seine Koalition zum Zusammenhalt aufgerufen. In der ARD-Sendung Bericht aus Berlin sagte Merz, wir müssen in der Regierung zusammenbleiben und das Land nach vorne bringen.
2: Der Kanzler beließ es diesmal aber nicht bei den altbekannten Durchhalteparolen. Diesmal wurde er konkreter. Merz hofft, bis Jahresende entscheidende Schritte voranzukommen bei den Reformen der Sozialsysteme. Besonders wichtig ist Merz die Rentenreform. Er hofft, die Vorschläge der Expertenkommission durchzubekommen. Allerdings sieht die SPD die geplante Abschaffung der abschlagsfreien Frührente nach 45 Beitragsjahren kritisch. Uli Reitinger, Berlin.
1: Weiter geht auch die Debatte um die Regierungspläne für einen günstigeren Führerschein. Fahrlehrerverbände warnen davor, dass das Sicherheitsniveau sinken könnte. Sie fordern deshalb, dass zumindest ein Teil der Theoriestunden weiter in Präsenz stattfinden soll. Das Niveau der Verkehrssicherheit und der Ausbildungsqualität müsse mindestens erhalten bleiben, fordert die Bundesvereinigung der Fahrlehrer vom Verkehrsausschuss des Bundestags. Dort gibt es heute eine Anhörung zur geplanten Führerscheinreform. Mit dem traditionellen Kehraus im Hofbräuzelt ist am Abend das 191. Oktoberfest zu Ende gegangen. Die Stadt München hatte bereits gestern eine Rekordbilanz gezogen. Mit 7,4 Millionen Menschen kamen so viele Besucher wie noch nie.
3: Der bisherige Besucherrekord von 2023 ist geknackt. Damals kamen 7,2 Millionen Menschen, diesmal waren es 200.000 mehr. Getrunken wurden 6,7 Millionen Maß Bier und auch beim Essen legten die Wiesenwirte zu. Gleichzeitig gab es mehrere Unglücke. Zwei Mitarbeiter von Fahrgeschäften wurden schwer verletzt. Einer davon starb. Auch eine über 90-jährige Besucherin starb nach einem Unfall mit einem Kutschpferd. Auf der Anreise zur Wiesen kamen außerdem zwei Menschen bei einem Busunglück ums Leben. Aus München, Julia Wasilkow.
1: Zum Fußball. Mit der Revanche gegen Griechenland hat es nicht geklappt. Eine Woche nach dem 0:1 in Augsburg kam die Nationalmannschaft beim Rückspiel in Thessaloniki nicht über ein 0:0 hinaus. Bundestrainer Jürgen Klopp kommt damit in der Nations League nach 4 Spielen auf nur 5 Punkte und liegt in der Gruppe nur auf Platz 2 hinter den Niederlanden und Griechenland. Das würde für den Einzug ins Viertelfinale nicht reichen.
4: Da habt ihr es gehört. Vielen Dank trotzdem für die Infos. Weitere News gibt's natürlich wieder auf die Ohren in einer halben Stunde aus Mainz, Wiesbaden und der Region von und mit Katrin Brause Zimmermann.
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4: 10 kalte Grad messe ich da draußen vorm Citystudio am Fischstorplatz. Aber die Sonne geht auf und es wird noch wärmer, bis 22 Grad sind drin. Heute bei ganz viel Sonne. Morgen am Dienstag sieht es genauso freundlich aus bei Temperaturen bis 22 Grad. Gegen Mitte der Woche eher Regenfälle möglich.
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4: Und da schauen wir natürlich auf die A67 bzw. dann respektive natürlich auch auf die A60 haben wir leider immer noch eine Vollsperrung. Wenn ihr auf der A67 Richtung Frankfurt wollt, dem Ganzen geht ein Unfall voraus. Ein LKW hat sich da quergestellt, ein Sattelschlepper. Und deswegen ist da gar nichts los. Auf der A67 haben wir an beiden Seiten eine Vollsperrung. Ansonsten, wenn ihr, und das gucken wir uns natürlich auch mal an, wenn ihr auf der A60 seid und fahrt Mainz Richtung Rüsselsheim, geht es bereits los am Mainz-Spitz-Dreieck und zieht sich dann über die Baustellen natürlich bis zum Rüsselsheimer Dreieck. Haben wir über eine Strecke von 5 bis 6 Kilometern Stau und stockenden Verkehr aktuell. Deswegen natürlich auch mehr los, wenn ihr schon im Mainz-Spitz-Dreieck abfahren wollt, auf die A67 Richtung Hochheim an der Höhe Bischofsheim. 2 Kilometer Stau, auch die A643 ist noch relativ dicht zwischen dem Dreieck Mainz und dem Schierstirner Kreuz. 4 bis 5 Kilometer stockender Verkehr. Auf der A66 dann Wiesbaden Richtung Frankfurt zwischen dem Schierstirner Kreuz und Erbenheim. 3 bis 4 Kilometer Stau und stockender Verkehr, sogar in der Gegenrichtung zwischen Biebrich und dem Schierstirner Kreuz nur 2 Kilometer stockender Verkehr. Und ansonsten auf der Theodor-Heuss-Brücke rüber Richtung Kostheim und Kastell haben wir 1 Kilometer stockenden Verkehr. Und stadteinwärts auf der Pariser Straße, Ecke Geschwister-Scholl-Straße, stockt der Verkehr auch über 1 Kilometer. Ansonsten liegen mir keine weiteren größeren Verkehrsstörungen vor, aber das ist auch genug. Ich wünsche euch trotzdem eine gute und sichere Fahrt. Wir hoffen, dass es bald Entwarnung gibt bei den Räumungsarbeiten auf der A67.
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4: Da haben wir 4 Stück für euch. Einen mobilen Blitzer, einen schwarzen Caddy haben wir auf der Hauptstraße in Mombach mal wieder stehen, wenn ihr Richtung Budenheim fahrt, zwischen dem Supermarkt und der Kita. Aber an Kindertagesstätten und an Schulen fahren wir mit angepasster Geschwindigkeit 30 sowieso nur erlaubt. Danke an die Katja aus Mombach fürs Melden. Dann steht noch ein Enforcement-Blitzer auf der Kaiserstraße, wenn ihr Richtung Rhein runterfahrt, auf Höhe der Christuskirche, auf der Ecke zur Albini-Straße, 30 da erlaubt. Danke an den Ralf aus Brezenheim fürs Melden. Einen ganz neuen grauen Blitzerkasten, den ich so noch nicht gesehen habe, der steht auf der A60 Bingen Richtung Mainz. Und zwar, wenn ihr schon an Heidesheim vorbeigefahren seid, kommt so eine Nothaltebucht. Da hinten steht er hinter der Leitplanke 100 da erlaubt. Und in der Gegenrichtung oder genau gegenüber steht auf der A60 Mainz Richtung Bingen der olivgrüne Enforcement-Blitzer im Gebüsch versteckelt. Und zwar unmittelbar vor der Abfahrt Heidesheim, auch hier maximal 100 Stundenkilometer erlaubt. Falls euch irgendwo noch ein weiterer Blitzer auffällt, gerne melden über Antenne Mainz Hörertelefon oder per WhatsApp an die Mainz 304 3441. Und denkt dran, euch ein gültiges Ticket zu holen, wenn ihr mit den Öffis unterwegs seid. Heute früh wird nämlich die Buslinie bzw. der Schienenersatzverkehr 52 verstärkt kontrolliert. Fährt vom Mainzer Hauptbahnhof Richtung Hechtsheim Haltestelle am Schinnergraben.
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4: Und natürlich befinden wir uns im Rocktober. Deswegen wird auch gleich wieder gerockt mit den Red Hot Chili Peppers. Suck My Kiss. Vorher aber One Republic und Need Your Love.
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1: Zu Gast bei mir im Studio ist Ernst Rudolf. Schön, dass du hier bist.
2: Einen schönen guten Tag.
1: Wir beschäftigen uns jetzt mit einem Wort, das, wenn ich das jetzt sage, ganz viele, die zucken vielleicht zusammen, bekommen sogar noch Gänsehaut, das ist jetzt ein bisschen übertrieben, aber das Wort Inflation. Ne, ist ja für viele vielleicht erstmal negativ behaftet. Aber warum sagst du, hey, eine Inflation hat doch was Positives? Ich glaube, wir müssen ganz am Anfang erstmal erklären, was es überhaupt ist, was es bedeutet.
2: Also Inflation, das kriegt aktuell jeder mit, wenn er die Zeitung aufschlägt oder Nachrichten hört. Alles wird teurer.
1: Ja.
2: Also ich muss irgendwo, wenn ich Lebensmittel einkaufe, muss ich irgendwie mehr bezahlen. Die Energie wird teurer. Das heißt, alles aus dem täglichen Bedarf, viele Dinge werden einfach teurer nach und nach. Und es ist immer noch am Steigen. Gut, das sind die negativen Auswirkungen der Inflation. Das heißt, es wird alles teurer, also in dem Bereich. Aber es gibt auch Menschen, die freuen sich gewaltig über Inflation.
1: Wer freut sich denn, wenn alles teurer wird?
2: Jeder, der Schulden hat.
1: Ach so, erklär's mir.
2: Es ist traumhaft. Und je höher die Inflation, umso besser. Also wenn ich jetzt 50.000, 100.000, 1 Million Schulden habe, 10 Millionen Schulden habe, traumhaft. Wenn ich was in der Zeitung lese über Inflation, dann muss ich eigentlich schon eine Flasche Sekt aufmachen. Und wenn die steigt, muss ich 2 Flaschen Sekt aufmachen, weil die Inflation frisst meinen Kredit weg.
1: Weil alles teurer wird und die Kredite auch teurer werden und das Geld weniger wert ist dann?
2: Aber der Kredit, den ich aufgenommen habe, jetzt sagen wir mal vor 5 Jahren, der hat heute immer noch den Wert von 500.000. Also jetzt sagen wir mal, ich habe 500.000 aufgenommen. Die Inflation lässt den Kredit ja nicht steigen. Der bleibt bei 500.000. Die Inflation lässt das Ganze sinken, weil ich verdiene im Laufe der Zeit mehr. Das heißt, alles wird teurer, Gehälter steigen an. Und dieser Kredit wird aber genau prozentual, wie die Inflation hoch ist, verringert sich dieser Kredit im Laufe der Zeit.
1: Klar, man sinkt natürlich, wenn alles teurer wird.
2: Aber wenn ich lange genug warte, deshalb sage ich teilweise, bitte zahl die Schulden nicht zurück. Es ist traumhaft, dass ihr Schulden habt, weil die Inflation zahlt die zurück. Also wenn ich heute im Anlagebereich Gelder in 10 Jahren verdoppeln kann, dann kann ich im Endeffekt, wenn eine hohe Inflation da ist, meine Schulden halbieren.
1: Das ist gut. Ich glaube, da habt ihr und ich auch nicht noch nicht drüber nachgedacht. Inflation hat auch was Positives, wenn man Schulden hat.
2: Und das sagen wir mal so, man bezieht die Inflation mit ein bei der Geldanlage. Und Schulden sind auch ein Anlageprodukt. Also viele Profi-Anleger nehmen Kredite auf und damit machen sie ihren Erfolg noch höher.
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0: goes. Smashing Pumpkins, Tiberius. 8.30 Uhr, 8:30, 8:30 haben wir es im Antenne Mainzland.
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2: Mit Katrin Brause-Zimmermann. Einen schönen guten Morgen. Die Verbandsgemeinde Bodenheim hat einen neuen Bürgermeister. René Adler ist gestern Abend in der Sitzung des Verbandsgemeinderates im Bürgerhaus Dolles ernannt und vereidigt worden. Sein Vorgänger Dr. Robert Scheurer wurde verabschiedet. Adler bleibt zugleich Ortsbürgermeister von Nackenheim. Am Montag hat er seinen ersten Arbeitstag und der Fahrplan steht fest.
3: Erstmal finden direkt am Montag schon Gespräche statt mit den Beigeordneten und mit den Ortsbürgermeistern. Am Dienstag dann direkt der Ältestenrat, der einberufen wurde als Sondersitzung. Hier gehen wir schon durch die Gemeinsamkeit, die gemeinsamen Punkte, das, was mir wichtig ist.
2: Mit den Ortsbürgermeistern will Adler zuerst die Verteilung des Sondervermögens abstimmen. In den kommenden Wochen folgen dann Gespräche mit allen Fachbereichen der Verwaltung, eine Personalversammlung und eine Klausurtagung mit den Führungskräften. Der Veranstalter des Mainzer Oktoberfestes hat am Freitagnachmittag noch fehlende Unterlagen bei der Stadt Mainz eingereicht. Diese werden jetzt geprüft, das hat die Stadt mitgeteilt. Erst danach soll feststehen, ob das Oktoberfest stattfinden kann. Die Stadt hatte dem Veranstalter eine Frist

0: Bis zum 2. Oktober gesetzt, um die Unterlagen nachzureichen. Nach Angaben der Stadt habe die Sicherheit der Besucherinnen und Besucher sowie der Beschäftigten oberste Priorität. Außerdem wolle man möglichst schnell Klarheit für alle Beteiligten schaffen. Die Universitäten in Mainz, Frankfurt und Darmstadt werden künftig gemeinsam als Exzellenzverbund gefördert. Damit gehören die Rhein-Main-Universitäten zu den bundesweit ausgezeichneten Spitzenstandorten. Das hat die Johannes-Gutenberg-Universität in Mainz mitgeteilt. Ab 2027 erhalten sie dafür zusätzliche Fördermittel von Bund sowie den Ländern Rheinland-Pfalz und Hessen. Mit dem Geld wollen die drei Hochschulen unter anderem ihre Spitzenforschung ausbauen, gemeinsame Forschungsstrukturen stärken und neue Studienangebote schaffen. Die Förderung ist auf Dauer angelegt. Ziel ist es, die Rhein-Main-Region international noch stärker als Wissenschaftsstandort zu positionieren. Die Ludwig-Schwamm-Straße in Mainz-Finden wird ab heute voll gesperrt. Grund sind Tiefbauarbeiten der Mainzer Netze für einen Wasserhausanschluss am Neubau der Peter-Hertling-Schule. Die Sperrung gilt voraussichtlich bis Mitte Oktober. Autos werden über mehrere Straßen umgeleitet, Fuß- und Radverkehr kann die Baustelle passieren. Für den ÖPNV entfallen die Haltestellen Borngasse, Kettlerstraße und Peter-Hertling-Schule. Die 05er haben sich am Wochenende in einem Testspiel gegen den Drittligisten Waldhof Mannheim souverän mit 3:0 durchgesetzt. Ransford Königsdörfer und Geraldo Becker haben die 05er vor der Pause in Führung gebracht. Benedikt Hollerbach hat im zweiten Durchgang dann den Deckel zum Endstand draufgemacht. Am Samstag geht es dann in der Bundesliga weiter. Dann haben die Mainzer den Tabellennachbarn Bayer 04 Leverkusen zu Gast.
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2: 11 närrische Grad messen wir am Schillerplatz am Fastnachtsbrunnen, wie sich das gehört. Bis 22 Grad sind heute noch drin bei ganz viel Sonne und wenig Wolken. So sieht's aktuell schon mal aus. Außerdem, wenn wir auf den Antenne Mainz Wetter drin gucken, morgen am Dienstag genauso freundlich wie heute mit ganz viel Sonne. Gegen Mitte der Woche dann Regenfälle möglich.
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2: Leider immer noch einiges los auf unserer A60, und zwar, wenn ihr da Mainz Richtung Rüsselsheim fahrt, geht bereits los im Mainspitz-Dreieck, zieht sich dann bis zum Rüsselsheimer Dreieck. Über 4 bis 5 Kilometer haben wir hier Stau und stockenden Verkehr noch. Das ist natürlich aufgrund der A67. Da hat es heute Morgen in den frühen Morgenstunden gegen 3 Uhr einen Unfall gegeben mit einem LKW, einem Sattelschlepper, der da sogar eine Schilderbrücke reingekracht ist. Und dadurch hatten wir beide Richtungsfahrbahnen da gesperrt, Richtung Frankfurt kommt er nicht durch. Immer noch eine Vollsperrung. Ein Pfeiler ist da nämlich auch tatsächlich beschädigt worden. Also da finden immer noch Bergungsarbeiten statt. Deswegen müsst ihr euch darauf einstellen, dass das noch länger dauert und euch Alternativen suchen, fernab von der A67, um da irgendwie Richtung Frankfurt zu kommen. Deswegen ist da auch noch so viel los auf der A60. Merkt man aber auch auf der A671 zwischen dem Mainspitz-Dreieck und der Mainbrücke haben wir noch 2 Kilometer Stau. Auch auf der A643 Mainz Richtung Wiesbaden zwischen dem Dreieck Mainz und dem Schiersteiner Kreuz 4 Kilometer stockender Verkehr. Außerdem auf der A66 Wiesbaden Richtung Frankfurt zwischen Diebrich und Erbenheim 2 Kilometer stockender Verkehr. Und rüber Richtung Kostheim und Köstel auf der Theodor-Heuss-Brücke haben wir auch noch Stau und stockenden Verkehr. Ansonsten liegen mir aber keine weiteren größeren Verkehrsstörungen vor. Euch wünsche ich natürlich erstmal eine gute und ganz sichere Fahrt da draußen.
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2: Da habe ich noch ein paar für euch. Lasst mich mal gucken, was da los ist. Da haben wir einen mobilen schwarzen Caddy. Auf der Hauptstraße in Mombach stehen, wenn ihr Richtung Budenheim unterwegs seid, zwischen dem Supermarkt und der Kita. Fahren wir sowieso immer mit angepasster Geschwindigkeit an Kindertagesstätten und auch Schulen, auch wenn jetzt tatsächlich Herbstferien sind. 30 erlaubt, Katja aus Mombach hat es gemeldet. Kindergärten haben ja trotzdem offen. Außerdem haben wir noch einen Enforcement-Blitzer auf der Kaiserstraße stehen, wenn ihr Richtung Rhein runterfahrt, dafür der Christuskirche, und zwar direkt auf der Ecke zur Albini-Straße. 30 da erlaubt, hat Ralf aus Bretzenheim gemeldet. Dann haben wir 9 grauen Blitzer Kasten auf der A60 stehen, seit letzter Woche schon Bingen Richtung Mainz. Und zwar, wenn ihr schon an Heidesheim vorbeigefahren seid, kommt da eine Nothaltebucht, da steht er hinter der Leitplanke, 100 da maximal erlaubt. Und auf der Gegenseite steht auf der A60 Mainz Richtung Bingen unmittelbar vor der Ausfahrt Heidesheim im Gebüsch versteckte olivgrüne Enforcement-Blitzer. Hier maximal 100 Stundenkilometer erlaubt. Sollten euch irgendwo noch weitere Blitzer auffallen, dürft ihr mir die sehr gerne melden über das Antenne Mainz Hörertelefon oder per WhatsApp an die Mainz 304 3441.
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2: 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Ihr Lieben, wir haben natürlich nicht nur den... Nicht nur die Greatest Hits und das Beste von heute am Start, sondern im Rocktober wird natürlich auch ordentlich gerockt und da darf eine Band nicht fehlen. Jack Black und Kyle Gass, Tenacious D mit Tribute.
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0: Tenacious D Tribute. So viel Zeit muss sein, ohne wäre der Rocktober nicht komplett. 8.41 Uhr haben wir es, ihr Lieben, und hier ist euer
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0: Mit Markus Weierhäuser von der Mainzer Polizei. Einen schönen Montagmorgen wünsche ich.
2: Guten Morgen, hallo.
0: Und wir machen nochmal einen kleinen Ausflug zum Start ins Wochenende von letzter Woche. Da haben wir nämlich einen Fall dabei, der ist sehr interessant. Hat sich in einem Mainzer Baumarkt abgespielt. Erzähl mal, was passiert ist.
2: Genau, Freitagabend hat ein Täter gemeint, er ist besonders schlau und hat im Baumarkt probiert, hochwertige, Akku-Astsägen zu entwenden.
0: Ja.
2: Wir wissen ja schnell, dass die Geräte, ich glaube, hier ist Baustück 300 und es waren 5 oder 6 Stück, also schon im vierstelligen Bereich deutlich. Mhm. Und ihr kennt alle in den Baumärkten den Gartenbereich, die sind meistens außen stehen ein paar Blumen oder was auch immer, ein paar Bäume, und die sind dann mit Bauzäunen eingegrenzt, damit halt nichts geklaut wird. Ne? Das ist ja der Sinn und Zweck der Sache, dieser Bauzäune.
0: Ja.
2: Er dachte, er ist so klug, nimmt die Geräte und schmeißt sie dann über diese Bauzäune, geht dann ganz unauffällig raus aus dem Laden und packt die dann ganz unauffällig in sein Auto oder in sein Fahrrad oder was auch immer.
0: Mhm. Die Idee ist soweit vielleicht ganz gut gewesen.
2: Die Idee war mittelgut gewesen. Die Rechnung ohne den Wirt gemacht sozusagen. Das hat ein Zeuge gesehen, ein Kunde, und hat dann auch die Mitarbeiter angesprochen von dem Baumarkt, und die sind natürlich dann da sofort hin, alle zusammen sozusagen, und haben ihn dann angesprochen, was das soll, und haben gesagt, hier, wenn du jetzt nicht stehen bleibst, also er ist dann natürlich, wollte stiften gehen, ist ja klar. Rufen wir die Polizei, das hat ihn aber auch nicht interessiert, er wollte dann abhauen. Ja. Und dann haben die Mitarbeiter von dem sogenannten, von der Jedermannsrecht Gebrauch gemacht, also das, die vorläufige Festnahme, wie sie auch im Prinzip die Polizei tätigt.
0: Ja.
2: Das steht im Prinzip jedem Bürger oder jedem Einwohner in Deutschland zu.
0: Das Jedermannsrecht, das heißt, wenn ich wirklich einen Täter auf frischer Tat ertappe, je nachdem, was er gemacht hat, darf ich den festhalten, bis die Polizei kommt.
2: Genau, und das ist aber wichtig, das muss man beachten. Also man muss auf frischer Tat ihn betreffen, also man muss wissen, dass er gerade Körperverletzung, einen Diebstahl oder was auch immer begangen hat und das jetzt auch gerade passiert ist.
0: Also es muss eindeutig sein.
2: Eindeutig und jetzt auch aktuell und nicht vor 3 Monaten, irgendwie sowas. Und seine Identität muss mir unbekannt sein. Also das heißt, wenn ich weiß, dass das der Nachbar, der Harry ist, und ich gerade gesehen habe, dass er jemanden auf die Map gehauen hat, dann darf ich den nicht festhalten, weil ich weiß ja, wer das ist. Ich kann ja dann die Personalien der Polizei im Nachhinein nennen.
0: Ach so, klar, dann wäre es ja nicht nötig.
2: Genau,
0: ja,
2: also die zwei Dinge, also Straftat frisch begangen auf frischer Tat und die Identität nicht festgestellt, dann darf ich den festhalten. Aber als Polizei sind wir natürlich da sehr zurückhaltend, wenn das, sage ich mal, der Laie macht, der keine Bewaffnung hat, der keine Ausbildung hat und so weiter. Weil ruckzuck gibt es dann halt eine Schlägerei, derjenige wehrt sich und dann kommt es zu Situationen, die wir halt nicht möchten oder die Sache vielleicht auch gar nicht wert sind. Also da steht gar nicht in Relation dann am Ende wegen einem vielleicht einen Diebstahl von 10 Euro, von einem Kaugummi irgendwo. Ja.
0: Man begibt sich ja selbst in Gefahr, dann weiß ja nicht, wie derjenige drauf ist. Ne? Ja.
2: Ganz genau. Also wir warnen da, sehr zurückhaltend zu sein und sowas dann auch nur dann durchzuführen, wenn man sich seiner Sache sehr sicher ist oder wenn die Situation auch relativ entspannt wirkt. Kann ja auch sein, dass du sagst, hier, ich halte ihn jetzt am Knöchel fest, am Armgelenk, und dann sagt er, ja, okay, ich ergebe mich, so nach dem Motto. Ja, dann ist ja auch in Ordnung. Also rechtlich möglich, aber wir bitten da, zurückhaltend vorsichtig zu sein.
0: Was kommt denn jetzt auf genau den Täter zu, der im Baumarkt da die Akkusägen klauen wollte? Ich denke, auch im Außenbereich, ich meine, ganz viele Außenbereiche sind ja auch einfach videoüberwacht. Also man hätte es wahrscheinlich auch dann kurz danach sowieso nachvollziehen können, ne?
2: Wahrscheinlich schon, Also das ist ein ganz normaler Versuch der Diebstahl, weil es nicht vollendet ist. Ja, also er wurde davon abgehalten, macht aber in der Strafzumessung nicht unbedingt Unterschied.
0: Okay.
2: Und das richtet sich ganz normal nach dem Strafgesetzbuch.
0: Danke, dann danke dafür, danke für den Polizeireport und das Aufklären nochmal von dem Jedermannsrecht, was wirklich jeder hat, aber da wirklich nochmal mit Vorsicht, begebt euch da nicht selber in Gefahr, ruft die Polizei, im besten Fall könnt ihr natürlich, das hatten wir ja heute auch schon, beziehungsweise im Polizeireport ja auch schon, den Täter irgendwie unbekannt oder verfolgen und der Polizei da Hinweise geben, das macht vielleicht am meisten Sinn.
2: Ja. Genau, also mit Abstand verfolgen, hinterherlaufen und dabei die 110 wählen, da seid ihr auf der sicheren Seite, auf jeden Fall, bringt euch nicht selbst in Gefahr, sind wir auch absolut dafür.
0: Genau, dann danke ich dir für heute und wünsche eine angenehme Woche. Einen guten Start, gell?
2: Danke, tschüss.
0: Mach's gut, ciao.
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1: Der DAX startet heute vorsichtig in die neue Woche. Nach dem kräftigen Plus von 1,2% am Freitag auf 25.231 Punkte wird zum Handelsstart kaum Bewegung erwartet. Rückenwind kommt aus Asien. Der Nikkei legte 2,5 Prozentpunkte zu, weil schwache US-Arbeitsmarktdaten die Erwartungen an eine Zinspause der US-Notenbank verstärken. Belastend bleiben dagegen die hohen Ölpreise. Brent kostet weiterhin mehr als $100 je Barrel. Zudem gerät der Euro unter Druck und fällt auf den tiefsten Stand seit 17 Monaten.
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1: Ich bin Diana Kramer. Der Führerschein soll nach dem Willen der Bundesregierung günstiger werden. Zu den Plänen gibt es heute eine Anhörung im Verkehrsausschuss des Bundestags. Fahrlehrerverbände sorgen sich allerdings um die Sicherheit.
2: Theoriestunden auch online statt in Präsenz, Autofahren üben mit den Eltern oder im Simulator statt mit einem Fahrlehrer. Die Bundesvereinigung der Fahrlehrerverbände fürchtet um die Verkehrssicherheit und fordert, die Ausbildungsqualität müsse trotz Reform mindestens erhalten bleiben. Auch eine offizielle Datenbank, in der Fahrschulen ihre Preise und Erfolgsquote angeben müssen, lehnen die Fahrlehrerverbände ab. In Kraft treten soll die Reform nach den Plänen der Bundesregierung mit dem Jahreswechsel. Jan-Henner Reitze, Nachrichtenredaktion.
1: Ein neues Gesetz soll Gewaltopfern helfen, sich leichter aus gemeinsamen Mietverträgen mit Tätern zu lösen. Das sieht ein Gesetzentwurf von Bundesjustizministerin Stefanie Hubig vor. Damit folgt sie einer Initiative des Bundesrats, der im März Änderungen im Gewaltschutzgesetz vorgeschlagen hatte.
3: Fast 266.000 Menschen waren im Jahr 2024 von häuslicher Gewalt betroffen. Der Großteil davon Frauen und Mädchen. Und oft ist es für Betroffene schwierig, in so einer Situation aus einem gemeinsamen Mietvertrag herauszukommen, sagt der Bundesrat. Deswegen sollen sie mit dem neuen Gesetz unter anderem die Zustimmung des Täters zur Kündigung des gemeinsamen Mietvertrags verlangen dürfen. Außerdem sollen Familiengerichte zum Beispiel Kontakt- oder Annäherungsverbote leichter anordnen können, um auch Angehörige der Opfer besser zu schützen. Fiona Reinhardt, Nachrichtenredaktion.
1: Die Präsidentenwahl in Brasilien wird in einer Stichwahl entschieden. Sowohl der linke Amtsinhaber Lula da Silva als auch der rechte Senator Flavio Bolsonaro verfehlten die absolute Mehrheit. Damit entscheidet sich nun am 25. Oktober, ob der 80-jährige Lula eine vierte Amtszeit antritt oder der 45-jährige Sohn des früheren Präsidenten Jair Bolsonaro die Regierung übernimmt. Zum Fußball. Die deutsche Nationalmannschaft hat die Revanche in Griechenland knapp verpasst. Eine Woche nach dem 0:1 in Augsburg reichte es im Rückspiel in Thessaloniki nur zu einem 0:0. Um noch ins Viertelfinale der Nations League einzuziehen, musste die DFB-11 die Partien gegen Serbien und die Niederlande Mitte November bestmöglich gewinnen. Ansonsten wäre man zusätzlich von den Ergebnissen der Gruppengegner abhängig.
4: Vielen Dank für die Infos. Weitere News aus Mainz, Wiesbaden und der Region gibt's natürlich in einer halben Stunde wieder auf die Ohren von und mit Katrin Brause-Zimmermann.
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4: Aktuell messe ich 11 närrische Grad am Schillerplatz am Fastnachtsbrunnen. 13 sind schon in Wiesbaden an der Marktkirche und 10 erst in Saulheim am Bahnhof oder Nierstein am Rheinufer. Bis 22 Grad sind aber heute drin. Wird richtig freundlich, ganz viel Sonne und wenig Wolken erwartet uns. Und so sieht auch der Antenne Mainz Wettertrend für den Dienstag aus. Könnt ihr euch freuen, 2 Tage freundlich. Mittwoch eventuell Regen möglich.
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4: Gucken wir uns die aktuelle Lage auf der Straße mal an, ihr Lieben. Und zwar auf der einen Straße, die so ein bisschen das Sorgenkind ist heute Morgen, leider immer noch gesperrt. Die A67, da gab es in den frühen Morgenstunden gegen 3 Uhr einen Unfall mit einem LKW, mit einem Sattelschlepper, der sich auch quergestellt hat. Der ist da in eine Schilderbrücke reingefahren, dann Leitplanke auch beschädigt auf der gegenüberliegenden Seite. Deswegen die A67 in beiden Richtungen gesperrt, kommt er also nicht Richtung Frankfurt, auch in die andere Richtung leider nicht. Und aus diesem Grund ist auch noch mehr auf der A60 los, wenn ihr da natürlich langfahrt. Mainz Richtung Rüsselsheim, zwischen dem Mainspitzdreieck und dem Rüsselsheimer Dreieck haben wir 4 bis 5 Kilometer Stau und stockenden Verkehr aktuell. Da geht also nichts, wenn ihr Richtung Frankfurt wollt. Ansonsten davon betroffen natürlich auch für alle, die vorher schon rüber wollen, auf der A671 zwischen dem Mainspitzdreieck und der Mainbrücke. Höhe Bischofsheim haben wir auch 2 Kilometer Stau. Dann wird natürlich ausgewichen auf die A643 Mainz Richtung Wiesbaden zwischen dem Dreieck Mainz und dem Schiersteiner Kreuz haben wir aktuell noch 4 Kilometer stockenden Verkehr. Auf der A66 geht's schon wieder zwischen Erbenheim und dem Schiersteiner Kreuz haben wir 2 Kilometer dichten bis stockenden Verkehr jeweils. Und rüber Richtung Kostheim und Kastell auf der Theodor-Heuss-Brücke, obwohl wir es jetzt auch schon 8:55 haben, stockt der Verkehr immer noch. Ihr sucht euch Alternativen natürlich, da die A67 voll gesperrt ist. Wir hoffen, dass da bald Entwarnung gegeben kann. Wünschen euch natürlich eine gute und sichere Fahrt da draußen.
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4: Da habe ich ein paar für euch. Wir schauen uns einen mobilen Blitzer, einen schwarzen Caddy mal an, der auf der Hauptstraße in Mombach steht. In Richtung Budenheim wird da geblitzt. Zwischen dem Supermarkt und der Kita fahren wir sowieso immer mit angepasster Geschwindigkeit. 30, da erlaubt die Katja aus Mombach. War so nett, uns das zu melden. Dann steht noch ein Anhängerblitzer auf der Kaiserstraße, wenn ihr Richtung Rhein runter unterwegs seid. Auf Höhe der Christuskirche und zwar an der Ecke Albini-Straße. 30, da erlaubt. Danke an den Ralf aus Bretzenheim fürs Melden. Dann haben wir neuerdings auch noch einen grauen Blitzerkasten auf der A6. Sie stehen Bingen Richtung Mainz. Und zwar, wenn ihr schon an Heidesheim vorbeigefahren seid, steht er da hinter der Nothaltebucht, hinter der Leitplanke 100 da erlaubt. Und auf der gegenüberliegenden Seite der A60 Mainz Richtung Bingen, kurz vor der Abfahrt Heidesheim, steht der olivgrüne Enforce mit Blitzer im Gebüsch versteckt. Da dürft ihr maximal 100 Stundenkilometer fahren. Sollte euch irgendwo noch ein weiterer Blitzer auffallen, dann dürft ihr mir den gerne melden über das Antenne Mainz Hörertelefon oder per WhatsApp an die Mainz 304 3441.
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4: Und denkt dran, euch ein gültiges Ticket zu holen, wenn ihr mit den Öffis unterwegs seid. Verstärkt kontrolliert wird nämlich tatsächlich heute früh noch die Buslinie, also der Schienenersatzverkehr 52, der vom Mainzer Hauptbahnhof Richtung Hechtsheim am Schinnergraben fährt.
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4: Und natürlich auch mit unserem Rocktober. Da gibt's gleich Wolfmother mit Victorious auf die Ohren. Dann bekommt ihr eure Veranstaltungstipps, damit ihr wisst, was ihr zum Start in der Woche Schönes machen könnt. Vorher starten wir aber mit Temper City und Self-Aware.
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1: Es ist Montag, ihr Lieben, und heute Abend wird es musikalisch, denn im schon schön steht das Quartett Turbulent und Laminar auf der Bühne. Die vier Musikerinnen und Musiker verbinden zeitgenössischen europäischen Jazz mit Fusion, traditionsbewusst, aber ohne musikalisches Klischee. Und im Mittelpunkt stehen eigene Kompositionen, die ganz unterschiedliche Stimmungen entfalten. Mal komplex, mal wild, mal ruhig, mal zerbrechlich, mal bedrohlich, mal kraftvoll. So wie die beiden Fließzustände des Wassers, nach denen sich die Band benannt hat. Turbulent und Laminar. Einlass ist heute um 19.30 Uhr, los geht's um 20 Uhr. Eintritt ist übrigens frei, beziehungsweise auch auf Spendenbasis. Lust auf eine Reise ins All? Ohne unser Mainz zu verlassen, heute Abend lädt das Staatstheater Mainz euch ins kleine Haus zu Barfuß im Weltall ein. Auf dem Raumschiff RS Romantica ist Astronautin Leo unterwegs, und zwar auf der Suche nach Leben im Universum. Sie findet zwar kein außerirdisches Leben, dafür aber jede Menge Gefühle. Zwischen NASA-Protokoll und Nebelmaschine, Datenrausch und Herzklopfen geht es um die großen Fragen des Lebens und darum, was uns Menschen eigentlich ausmacht. Das Ganze ist ein schillerndes Weltraum-Musiktheater mit Liveband und eigenen Arrangements bekannter Songs. Los geht's heute Abend um 19.30 Uhr im kleinen Haus im Staatstheater in Mainz. Und ihr Lieben, jetzt mal einen kleinen Ausflug. Am 21. Oktober wird nämlich unsere Mewa Arena zum Treffpunkt für alle, die Digitalisierung nicht nur beobachten, sondern mitgestalten wollen. Auf dem Programm stehen spannende Keynotes, Workshops und Networking mit Themen wie künstliche Intelligenz und Cybersecurity, modernen Rechenzentren und. Und dazu treffen sich Branchenexperten, Technologieprofis und alle, die neugierig auf die digitalen Trends von morgen sind. Los geht's am 21. Oktober um 9 Uhr. Das Beste, der Eintritt ist frei. 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Also ihr Lieben, egal für was ihr euch heute, aber am Montag entscheidet, wünschen wir euch natürlich gute Unterhaltung, ganz viel Spaß und einen guten Start in die neue Woche.

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0: Lost Frequencies, Love is the Only Thing. 21:30 im Antenne Mainz.
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2: Mit Katrin Brause-Zimmermann. Einen schönen guten Morgen. In Mainz beginnen heute mit den Herbstferien mehrere Gleis- und Straßenbauarbeiten. Dadurch ändern sich auf mehreren Bus- und Straßenbahnlinien die Fahrwege. Auf dem Kaiser-Wilhelm-Ring wird bis Mitte Oktober am Gleis gearbeitet. Außerdem wird die Gleisüberfahrt am Pariser Tor bis Mitte Oktober gesperrt. Dadurch ändern sich unter anderem die Haltestellen der Buslinie 69. Auch am Südring gibt es bis Mitte Oktober Umleitungen und Haltestellenausfälle auf den Linien 57, 71 und 90. Die Mainzer Mobilität bittet Fahrgäste vor der aktuellen Fahrt, die Verbindungsauskünfte zu prüfen. Der Veranstalter des Mainzer Oktoberfestes hat am Freitagnachmittag noch fehlende Unterlagen bei der Stadt Mainz eingereicht. Diese werden jetzt geprüft, das hat die Stadt mitgeteilt. Erst danach soll feststehen, ob das Oktoberfest stattfinden kann. Die Stadt hatte dem Veranstalter eine Frist bis zum 2. Oktober gesetzt, um die Unterlagen nachzureichen. Nach Angaben der Stadt habe die Sicherheit der Besucherinnen und Besucher sowie der Beschäftigten oberste Priorität. Außerdem wolle man möglichst schnell Klarheit für alle Beteiligten schaffen. Ein Mann wollte am Freitagabend mehrere Akku-Astsägen aus einem Baumarkt klauen.

0: Nach Infos der Mainzer Polizei wollte der Mann 5 bis 6 Astsägen über den Bauzaun im Außenbereich werfen und dann von außen wieder einsammeln. Dabei wird der Mann aber von einem Kunden beobachtet. Der Kunde informiert die Mitarbeiter des Baumarktes, sodass diese den Täter ansprechen. Der Mann will abhauen, doch die Mitarbeiter halten ihn fest, bis die Polizei eintrifft. Der Täter muss sich jetzt wegen versuchtem Diebstahl verantworten. In Mainz-Hechtsheim können Bürgerinnen und Bürger ab heute bei der Neugestaltung der Grünanlage an der Brausch mitreden. Die rund 4000 Quadratmeter große Fläche soll zusätzliche Freizeit-, Spiel- und Sportangebote bekommen. Noch bis November können Ideen und Wünsche online eingereicht werden. Die bestehenden Bereiche für Fußball, Basketball, Tischtennis und Bowl sollen weiterentwickelt und um weitere Bewegungsmöglichkeiten ergänzt werden. Mitte November werden die ersten Ergebnisse bei einer Beteiligungsveranstaltung an der IGS Auguste Cornelius vorgestellt. Die Landeszentrale für Gesundheitsförderung Rheinland-Pfalz in Mainz hat ein neues Online-Portal für psychische Hilfsangebote vorgestellt. Unter psychnavi-rlp.de finden sich mehr als 1200 Angebote von über 260 Anbietern, von Therapie und Beratung über Selbsthilfe bis hin zu Unterstützung bei Wohnen, Arbeit und Ausbildung. Die Suche lässt sich unter anderem nach Region, Alter und Thema filtern. Für akute psychische Krisen gibt es unter anderem Hinweise auf Kliniken und Hilfetelefone. Teile des Angebots sind auch in leichter Sprache und 14 weiteren Sprachen verfügbar. Die Basketballerinnen des ASC Mainz haben ihr Heimspiel in der zweiten Bundesliga gegen die Falcons Bad Homburg verloren. Der Endstand 64:68. In einem umkämpften Spiel konnten sich die Gäste dann doch zum Schluss den Sieg sichern. Bis zur letzten Minute haben die Mainzerinnen noch knapp im Spiel geführt. Mit einem Sieg und einer Niederlage liegen die Basketballerinnen des ASC aktuell auf dem 7. Tabellenplatz der zweiten Bundesliga Süd.
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2: Lasst uns anschauen, was das Wetterchen uns heute verbirgt. Nicht viel. Wolken sind zwar am Himmel, aber die sollen aufklaren tatsächlich. Heute erwartet uns nämlich viel Sonne und eigentlich wenig Wolken, bis 22 Grad sind drin. Aktuell messe ich schon 12 Grad bei uns vom City-Studio am Fischtorplatz. Morgen am Dienstag genauso freundlich bis 22 Grad. Erst gegen Mitte der Woche müssen wir und dann auch Richtung Ende der Woche mit Regenfällen rechnen.
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2: Ihr Lieben, wir gucken auf unser Sorgenkind. Die A60 und damit verbunden auch die A67 ist heute in den frühen Morgenstunden ja ein Unfall passiert mit einem LKW, der da in eine Schilderbrücke rein ist. Sattelschlepper hat sich quergestellt. Dann auch noch die Leitplanke, die Mittelleitplanke beschädigt, sodass auf beiden Seiten eben eine Vollsperrung aktuell noch leider, ja, ist leider immer noch aktuell. Ich gucke mir das Ganze gerade an. Deswegen merken wir es natürlich auch auf unserer A60, wenn ihr Mainz Richtung Rösselsheim fahrt. Fängt bereits an Höhe dem Mainz-Spitzdreieck und zieht sich dann über 5 Kilometer bis zum Rüsselsheimer Dreieck. Haben wir hier Stau, da geht aktuell wirklich gar nichts. Deswegen auch noch ein bisschen mehr los auf der A671 Mainz. Wenn ihr vom Mainz-Spitzdreieck Richtung Hochheim wollt, zwischen dem Mainz-Spitzdreieck und der Mainbrücke haben wir 2 Kilometer Stau auf der A643 Mainz Richtung Wiesbaden zwischen dem Dreieck Mainz und dem Schierstanner Kreuz noch 4 Kilometer stockender Verkehr. Auf der A66 tatsächlich die Gegenrichtung Frankfurt Richtung Wiesbaden zwischen Biebrich und dem Schierstanner Kreuz auch noch 2 Kilometer stockender Verkehr. Weitere Störungen liegen mir aber nicht mehr vor. Ich hoffe, dass ich bald Entwarnung geben kann, dass die A67 da wieder freigegeben ist.
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2: Eine gute und ganz sichere Fahrt wünschen wir euch natürlich da draußen. Außerdem schauen wir mal, was da so los ist blitzertechnisch. Auf der Hauptstraße in Mombach steht ein schwarzer Caddy, blitzt in Richtung Budenheim zwischen dem Supermarkt und der Kita. Fahren wir sowieso mit angepasster Geschwindigkeit 30, da erlaubt, die Katja aus Mombach hat es gemeldet. Noch einen Enforcement-Blitzer haben wir auf der Kaiserstraße stehen. Wenn ihr Richtung Rhein runterfahrt, dafür von der Christuskirche direkt bei der Ecke Albini-Straße steht da auf der rechten Seite, sind 30 erlaubt. Ralf aus Bretzenheim, der war so nett, uns das zu melden. Außerdem haben wir auf der A60 noch einen neuen grauen Blitzerkasten stehen, Bingen Richtung Mainz. Wenn ihr schon in Heidesheim vorbeigefahren seid, steht er da bei der Nothaltebucht. Hinter der Leitplanke sind 100 erlaubt. Und die Gegenrichtung auf der A60 Mainz Richtung Bingen haben wir noch unseren altbekannten olivgrünen Enforcement-Blitzer kurz vor der Abfahrt Heidesheim stehen, 100 da maximal erlaubt. Sollten euch irgendwo noch weitere Blitzer auffallen, meldet die mir sehr gerne über Antenne Mainz Hörertelefon oder per WhatsApp an die Mainz 304-3441.
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2: Und natürlich habe ich für euch gleich das Antenne Mainz Horoskop dabei. Euren Blick in die Sterne. Da wir uns aber im Rocktober befinden, gibt's gleich Steel Panther mit Party Like Tomorrow is the End of the World auf die Ohren. Vorher aber was Ruhiges. Amy Winehouse mit Valerie.
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0: Steel Panther. Tomorrow is the end of the world. So klingt der Rocktober bei uns hier auf Antenne Mainz. Viertel vor zehn haben wir's.
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0: Waage. Euer Weg zum Erfolg braucht heute etwas Geduld. Bleibt dran und lasst euch von kleinen Verzögerungen nicht entmutigen. Skorpione. Eure Intuition ist heute besonders stark. Hört auf euer Gefühl, aber nehmt euch bei wichtigen Entscheidungen trotzdem etwas Zeit. Schütze. Neue Möglichkeiten können heute eure Aufmerksamkeit wecken. Seid mutig und nutzt die Chancen, die sich euch bieten. Steinbock. Heute ist nicht unbedingt euer Tag für Höchstleistungen. Setzt euch nicht unnötig unter Druck und nehmt den Tag etwas gelassener. Wassermann, lasst euch heute nicht zu sehr von anderen vereinnahmen. Eure eigenen Ziele verdienen genauso viel Aufmerksamkeit. Fische, fragt lieber einmal mehr nach, bevor ihr was falsch einschätzt. So könnt ihr wichtige Missverständnisse vermeiden. Widder, ihr müsst heute nicht perfekt vorbereitet sein. Euer Einsatz und eure Entschlossenheit, die können trotzdem Eindruck machen. Stier, überdenkt heute ruhig eure Vorgehensweise. Ein kleiner Kurswechsel kann verhindern, dass euch unnötig Steine in den Weg gelegt werden. Zwillinge, nehmt die Vorsicht anderer nicht persönlich. Mit etwas Verständnis kommt ihr heute deutlich leichter zum Ziel. Krebs, geht heute etwas behutsamer mit euren Mitmenschen um. Ein gut gemeintes Wort könnte sonst schneller verletzen als gedacht. Löwe, lasst euch nicht in Hektik bringen. Wenn ihr etwas planen müsst, konzentriert euch lieber auf euren eigenen Weg. Und Jungfrau, nicht jeder muss wissen, was ihr gerade plant. Bewahrt eure Ideen heute lieber noch ein bisschen für euch.
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0: Rehabs, Sophie and the Giants, all night, 9.55 Uhr, haben wir so mal Zeit im Mainzland, heißt gleich 10 Uhr, da geht's hier weiter mit Volker Pietsch und 100 Pro Roy Hessisch, aber wir haben noch einen ganz besonderen Geburtstagsgruß reinbekommen, hört mal.
1: Ja, schönen guten Morgen, liebes Team, ja, jetzt seid ihr heute schon 15 Jahre. Tja, ich als Fan der ersten Stunde bin natürlich immer noch dabei und ihr werdet immer besser, immer toller, immer lieber, immer toller, immer klasse, nicht nur für Mainz, sondern auch für die Umgebung. Und wir hoffen von ganzem Herzen, dass es viele, viele, viele Jahre mit euch weitergeht. Bleibt so, wie ihr seid, offen, herzlich und für alle da. Und wir wünschen eigentlich das Lied für euch, wenn es geht, von den Toten Hosen an Tagen wie diesen. Passt doch vielleicht. Liebe Grüße, die NG aus Weisenau mit Familie Diaz und die Familie Kondakci. Alles Gute für euch. Macht's gut, bleibt so, wie ihr seid. Danke, tschüss.
0: Das sind so liebe Grüße. Ja, wir haben heute Geburtstag erwähnt. Tatsächlich, meine Tante Mainz wird 15 Jahre alt. Danke, Angie. Wir freuen uns sehr. Hier sind die Toten Hosen für uns. Ich

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1: Ich bin Diana Kramer. Wegen einer ganzen Reihe von Attacken mit Bauschaum auf hunderte Fahrzeuge in 4 Bundesländern stehen 3 junge Männer und eine Frau ab heute in Ulm vor Gericht. Hinter der Sachbeschädigung steckt aus Sicht der Ermittler ein plumper Versuch der Einflussnahme auf die letzte Bundestagswahl.
2: Hunderte Autos in Baden-Württemberg, Bayern, Berlin und Brandenburg hatten vor der letzten Bundestagswahl plötzlich verstopfte Auspuffanlagen. Der Schaden gut 13.000 Euro. Außerdem klebten an den betroffenen Fahrzeugen Aufkleber mit einem Bild des damaligen grünen Vizekanzlers Habeck und dem Schriftzug »Sei grüner«. Erst hatten Ermittler Klimaaktivisten im Visier, aber inzwischen geht die Anklage davon aus, dass die 4 als Wegwerfagenten angestiftet wurden, um das Wahlverhalten zu beeinflussen. Einer der Angeklagten soll gestanden haben, der Drahtzieher lebe in Russland. Für jedes beschädigte Auto seien ihnen 100 Euro geboten worden. Ursula Winkler, Nachrichtenredaktion.
1: Opfer von häuslicher Gewalt sollen sich nach dem Willen der Bundesregierung leichter aus gemeinsamen Mietverträgen mit ihren Peinigern lösen können. Das sieht ein Gesetzentwurf von Justizministerin Stefanie Hubig vor, der den Funke-Medien vorliegt. Der Weg in ein selbstbestimmtes und sicheres Leben soll so etwas einfacher werden, sagte Hubig. Außerdem sollen die Opfer, überwiegend Frauen, auch vom Täter verlangen können, dass dieser für Miete und Nebenkosten nach dem Auszug aufkommt. Die im Mai freigeschaltete E-Auto-Prämie ist bisher an 100.000 Antragsteller ausgezahlt worden. Umweltminister Carsten Schneider sagte der Bild-Zeitung, das Förderprogramm habe die Erwartungen damit weit übertroffen.
3: Der SPD-Umweltminister freut sich besonders, dass die eingebaute soziale Staffelung ganz offenbar wirkt. Die Hälfte der Antragsteller hatte ein Haushaltsjahreseinkommen von maximal 45.000 Euro. Das heißt, die Förderung kommt bei denen an, die vorher nie daran gedacht hätten, sich ein E-Auto zu kaufen, sagt Schneider. Und der Förderpott ist noch gut gefüllt, erreicht voraussichtlich noch für weitere 700.000 Fahrzeuge. Uli Reitinger, Berlin.
1: Zum Fußball. Mit der Revanche gegen Griechenland hat es nicht geklappt. Eine Woche nach dem 0:1 in Augsburg kam die Nationalmannschaft beim Rückspiel in Thessaloniki nicht über ein 0:0 hinaus. Das DFB-Team ist damit in der Nations League Gruppendritter und muss um den Einzug ins Viertelfinale weiter zittern.
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4: Der Blick in die Verbandsgemeinden Bodenheim, Niederolm und Rheinselz. Ich bin Volker Pietsch.

Hier ist 100 Pro Roy Hessisch bei Antenne Mainz. 8 Wochenenden, 8 Handschriften, heißt es im historischen Rathaus Bodenheim. Bis zum 22. November stellen regionale Künstlerinnen und Künstler aus. Jedes Wochenende jemand anderes mit eigenen Techniken und Motiven. Geöffnet ist freitags von 18 bis 21 Uhr und samstags von 16 bis 20 Uhr. Dann sind auch die Ausstellenden selbst vor Ort. Veranstalter ist die Ortsgemeinde Bodenheim. Hier ist 100 Pro Roy Hessisch bei Antenne Mainz.

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Hier ist 100 Pro Rheinhessisch bei Antenne Mainz. Seit heute geht es los mit dem Herbstferien im Tenniskinderland in Bodenheim. Der TSC Freispeed Bodenheim, der lädt in den beiden Herbstferienwochenenden Kinder von 5 bis 12 Jahren ins Tenniskinderland ein. Täglich von 9 bis 14 Uhr auf der Tennisanlage in der Rheinallee. Es braucht keine Vorkenntnisse. Mittagessen, Zwischenverpflegung und Getränke sind dabei. Es lassen sich einzelne Tage buchen. Ein Tag kostet 35 Euro. Mehr Infos gibt es beim Verein. Herbstferienprogramm gibt es auch im Jugendhaus Oppenheim. Klettern, Programmieren, Tanzen steht auf dem Programm. Jetzt am 6.7. heißt es zum Beispiel Höhenrausch beim Kletterworkshop für 12- bis 17-Jährige. Am 14. Oktober entwickeln Jugendliche ab 12 eigene Computerspiele. Infos gibt es unter jugendhaus-oppenheim.de. 100 Pro Rheinhessisch bei Antenne Mainz.

Hier ist 100 Pro Rheinhessisch bei Antenne Mainz. Wie gefährdet ist meine Straße bei Starkregen? Das zeigt das Digitalbotschafter-Team. Morgen von 15.30 Uhr bis 17.30 Uhr im Haus Friesenecker in der Rathausstraße 3 in Bodenheim. Bei dem Treff geht es außerdem für Fortgeschrittene um die KI Gemini mit Übungen und den richtigen Einstellungen. Fragen sind ausdrücklich erwünscht. Die Digitalbotschafter helfen ehrenamtlich und kostenlos. Eine Anmeldung braucht es nicht. Einfach morgen um 15.30 Uhr mit dem Gerät vorbeischauen. Singen macht glücklich. Das heißt es am Mittwoch, 7. Oktober. Dann lädt das Generationennetzwerk Bodenheim von 14.30 Uhr bis 16 Uhr ebenfalls ins Haus Friesenecker in der Rathausstraße ein. Und dann ja, ist jeder willkommen, der einfach singen will. Egal welche Stimme, Alter oder Erfahrung, der Eintritt ist frei. 100 Pro Rheinhessisch bei Antenne Mainz.

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1: Mit Katrin Brause-Zimmermann. Einen schönen guten Morgen. In Mainz beginnen heute mit den Herbstferien mehrere Gleis- und Straßenbauarbeiten. Dadurch ändern sich auf mehreren Bus- und Straßenbahnlinien die Fahrwege. Auf dem Kaiser-Wilhelm-Ring wird bis Mitte Oktober am Gleis gearbeitet. Außerdem wird die Gleisüberfahrt am Pariser Tor bis Mitte Oktober gesperrt. Dadurch ändern sich unter anderem die Haltestellen der Buslinie 69. Auch am Südring gibt es bis Mitte Oktober Umleitungen und Haltestellenausfälle auf den Linien 57, 71 und 90. Die Mainzer Mobilität bittet Fahrgäste vor der aktuellen Fahrt, die Verbindungsauskünfte zu prüfen. Die Verbandsgemeinde Bodenheim hat einen neuen Bürgermeister. René Adler ist gestern Abend in der Sitzung des Verbandsgemeinderates im Bürgerhaus Dolles ernannt und vereidigt worden. Sein Vorgänger Dr. Robert Scheurer wurde verabschiedet. Adler bleibt zugleich Ortsbürgermeister von Nackenheim. Am Montag hat er seinen ersten Arbeitstag und der Fahrplan steht fest.
2: Erstmal finden direkt am Montag schon Gespräche statt mit den Beigeordneten und mit den Ortsbürgermeistern. Am Dienstag dann direkt der Ältestenrat, der einberufen wurde als Sondersitzung. Hier gehen wir schon durch die Gemeinsamkeit, die gemeinsamen Punkte, das, was mir wichtig ist.
1: Mit den Ortsbürgermeistern will Adler zuerst die Verteilung des Sondervermögens abstimmen. In den kommenden Wochen folgen dann Gespräche mit allen Fachbereichen der Verwaltung, eine Personalversammlung und eine Klausurtagung mit den Führungskräften. Die Finanznot der Kommunen verschärft sich erneut. Im ersten Halbjahr 2026 haben die Städte und Gemeinden in Deutschland ein Defizit von mehr als 20 Milliarden Euro angehäuft. Laut dem Statistischen Bundesamt ist das der höchste Wert eines Halbjahres seit der Wiedervereinigung. Auch die Stadt Mainz ist Teil des Aktionsbündnisses für die Würde unserer Städte, das angesichts der Zahlen erneut eine stärkere Unterstützung durch Bund und Länder fordert. Der Mainzer Oberbürgermeister Nino Hase verlangt dabei unter anderem, dass sich Bund und Länder stärker an den Sozialausgaben der Kommunen beteiligen. Der Veranstalter des Mainzer Oktoberfestes hat am Freitagnachmittag noch fehlende Unterlagen bei der Stadt Mainz eingereicht. Diese werden jetzt geprüft, das hat die Stadt mitgeteilt. Erst danach soll feststehen, ob das Oktoberfest stattfinden kann. Die Stadt hatte dem Veranstalter eine Frist bis zum 2. Oktober gesetzt, um die Unterlagen nachzureichen. Nach Angaben der Stadt habe die Sicherheit der Besucherinnen und Besucher sowie der Beschäftigten oberste Priorität. Außerdem wolle man möglichst schnell Klarheit für alle Beteiligten schaffen. Die 05er

0: sich am Wochenende in einem Testspiel gegen den Drittligisten Waldhof Mannheim souverän mit 3:0 durchgesetzt. Ransford Königsdörfer und Geraldo Becker haben die 05er vor der Pause in Führung gebracht. Benedikt Hollerbach hat im zweiten Durchgang dann den Deckel zum Endstand draufgemacht. Am Samstag geht es dann in der Bundesliga weiter. Dann haben die Mainzer den Tabellennachbarn Bayer 04 Leverkusen zu Gast.
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3: Der Blick in die Verbandsgemeinden Bodenheim, Niederolm und Rheinselz. Ich bin Volker Pietsch.

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Hier ist 100 Pro Roy Hessisch bei Antenne Mainz. Natur am Mittwoch heißt es in Bodenheim. Wildes Leben vor der Haustür, darum geht es am 7. Oktober um 19 Uhr bei der VHS Bodenheim. Thorsten Jäger zeigt im Haus Friesenecker in der Rathausstraße, welche Tiere und Pflanzen direkt nebenan zu Hause sind. Anmeldung bei der VHS in Bodenheim. Malerei, bei der man den Weg sieht, das gibt es in Oppenheim am Donnerstag. Die Eimsheimer Künstlerin Karin Frohmann zeigt im Verwaltungsgebäude der Verbandsgemeinde Rhein-Selz in Oppenheim, dem Rondo, abstrakte Arbeiten aus verschiedenen Werkphasen. Die Vernissage ist jetzt am Donnerstag um 18 Uhr. Danach bleibt die Ausstellung bis zum 22. Oktober zu den Öffnungszeiten der Verwaltung zu sehen. Sicherheit im Straßenverkehr heißt es am Donnerstag in Mommenheim. Wahrnehmung, Reaktion, Mobilität. Alles verändert sich mit dem Alter. Wie man trotzdem sicher unterwegs bleibt, erklärt Polizeihauptkommissar Markus Essler-Otto am Donnerstag ab 15 Uhr im Gemeinderaum des neuen Rathauses in Mommenheim. 100 Pro, Roy Hessisch hier bei Antenne Mainz.

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Würfelkarten Kaffee heißt es beim VdK Ortsverband Oppenheim-Dienheim-Ludwigshöhe am Donnerstag von 15 bis 17:30 Uhr. Dann findet der Spielenachmittag im alten Zentrum am Jakob-Stefan-Platz 1 in Oppenheim statt. Mitglieder und Nichtmitglieder sind herzlich willkommen und wenn ihr wollt, könnt ihr ein Lieblingsspiel gleich mitbringen und schauen, ob ihr jemand findet, den ihr dafür begeistern könnt. Kabarett mit Konstantin Schmidt heißt es jetzt am Freitag in Guntersblum. Volkshochschule oder YouTube, wer bringt mich weiter? Das ist eine Frage, die der Kabarettist in seinem Programm Liebe, Luft und Ladekabel, ohne ist doof, auf der Bühne stellt. Der Kabarettist am Klavier, im Hauptberuf Diplom-Ingenieur, ist seit mehr als 25 Jahren auf der Bühne. Am Freitag geht es um 20 Uhr im Museumskeller in Guntersblum los. info@kulturverein-guntersblum für Karten. 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Tiefe

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1: Es ist Montag, ihr Lieben, und heute Abend wird es musikalisch, denn im Schon schön steht das Quartett Turbulent und Laminar auf der Bühne. Die vier Musikerinnen und Musiker verbinden zeitgenössischen europäischen Jazz mit Fusion, traditionsbewusst, aber ohne musikalisches Klischee. Und im Mittelpunkt stehen eigene Kompositionen, die ganz unterschiedliche Stimmungen entfalten. Mal komplex, mal wild, mal ruhig, mal zerbrechlich, mal bedrohlich, mal kraftvoll. So wie die beiden Fließzustände des Wassers, nach denen sich die Band benannt hat. Turbulent und Laminar. Einlass ist heute um 19.30 Uhr, los geht's um 20 Uhr. Eintritt ist übrigens frei, beziehungsweise auch auf Spendenbasis. Lust auf eine Reise ins All? Ohne unser Mainz zu verlassen, heute Abend lädt das Staatstheater Mainz euch ins kleine Haus zu Barfuß im Weltall ein. Auf dem Raumschiff RS Romantica ist Astronautin Leo unterwegs, und zwar auf der Suche nach Leben im Universum. Sie findet zwar kein außerirdisches Leben, dafür aber jede Menge Gefühle. Zwischen NASA-Protokoll und Nebelmaschine, Datenrausch und Herzklopfen geht es um die großen Fragen des Lebens und darum, was uns Menschen eigentlich ausmacht. Das Ganze ist ein schillerndes Weltraum-Musiktheater mit Liveband und eigenen Arrangements bekannter Songs. Los geht's heute Abend um 19.30 Uhr im kleinen Haus im Staatstheater in Mainz. Und ihr Lieben, jetzt mal einen kleinen Ausflug. Am 21. Oktober wird nämlich unsere Mewa Arena zum Treffpunkt für alle, die Digitalisierung nicht nur beobachten, sondern mitgestalten wollen. Auf dem Programm stehen spannende Keynotes, Workshops und Networking mit Themen wie künstliche Intelligenz und Cybersecurity, modernen Rechenzentren und. Und dazu treffen sich Branchenexperten, Technologieprofis und alle, die neugierig auf die digitalen Trends von morgen sind. Los geht's am 21. Oktober um 9 Uhr. Das Beste, der Eintritt ist frei. Wer dabei sein will, sollte sich allerdings online unter medialine.com/evolve sein Ticket für die Evolve 2026 sichern. Also ihr Lieben, egal für was ihr euch heute, aber am Montag entscheidet, wünschen wir euch natürlich gute Unterhaltung, ganz viel Spaß und einen guten Start in die neue Woche.

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1: Ich bin Diana Kramer. Im Bundestag geben heute Vormittag die Präsidenten der drei deutschen Nachrichtendienste Auskunft zur Arbeit ihrer Behörden. Im Mittelpunkt dürften dabei vor allem russische Sabotage und chinesische Ausspähaktionen stehen.
2: Versuchter Drohnenanschlag am Flughafen Leipzig-Halle, hinter dem Russland stecken soll, oder chinesische Spione, die deutsche Forschungseinrichtungen ausgespäht haben könnten. Die Chefs der Geheimdienste informieren die Abgeordneten des parlamentarischen Kontrollgremiums normalerweise nur hinter verschlossenen Türen. Einmal pro Jahr gibt's auch eine öffentliche Anhörung. Neben Bedrohungen durch ausländische Mächte geht's diesmal wohl auch um eine vom Kabinett beschlossene Gesetzesnovelle, mit der Verfassungsschutz und BND zusätzliche Befugnisse erhalten. Katrin Müller, Nachrichten. Redaktion.
1: Nach einer Reihe von Attacken auf hunderte Autos in vier Bundesländern stehen ab heute vier junge Menschen im Alter von 18 bis 21 Jahren vor Gericht in Ulm. Die Staatsanwaltschaft wirft ihnen vor, im Dezember 2024 Bauschaum in Auspuffe gefüllt und Habeck-Aufkleber an Fahrzeuge geklebt zu haben. Der Schaden mehr als 13.000 Euro. Laut Staatsanwaltschaft hat ein Auftraggeber, möglicherweise aus Russland, die Gruppe gezielt angestiftet, um die Bundestagswahl zu beeinflussen. Ein neues Gesetz soll Gewaltopfern helfen, sich leichter aus gemeinsamen Mietverträgen mit Tätern zu lösen. Das sieht ein Gesetzentwurf von Justizministerin Stefanie Hubig vor. Damit folgt sie einer Initiative des Bundesrats, der im März Änderungen im Gewaltschutzgesetz vorgeschlagen hatte.
3: Fast 266.000 Menschen waren im Jahr 2024 von häuslicher Gewalt betroffen. Der Großteil davon Frauen und Mädchen. Und oft ist es für Betroffene schwierig, in so einer Situation aus einem gemeinsamen Mietvertrag herauszukommen, sagt der Bundesrat. Deswegen sollen sie mit dem neuen Gesetz unter anderem die Zustimmung des Täters zur Kündigung des gemeinsamen Mietvertrags verlangen dürfen. Fiona Reinhardt, Nachrichtenredaktion.
1: Spaniens Ministerpräsident Pedro Sanchez hat Neuwahlen für den 29. November angekündigt. In einer Fernsehansprache an die Bevölkerung nannte er als Grund die Niederlage seiner Minderheitsregierung im Parlament. Die Abgeordneten hatten am Freitag zwei Dekrete zur Bekämpfung der Krise auf dem Wohnungsmarkt abgelehnt. Sanchez zog die politischen Konsequenzen und machte den Weg für vorgezogene Neuwahlen frei.
4: Vielen Dank für die Infos. Weitere News gibt's natürlich in einer halben Stunde wieder in unseren Schlagzeilen auf die Ohren.
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4: Es sieht herrlich aus da draußen. Die Sonne scheint uns entgegen, wünscht uns einen guten Start in die Woche. 15 Grad messe ich hier bei wunderbarem Sonnenschein vom City-Studio am Fischtorplatz, bis 22 Grad sind heute noch drin. Und so freundlich bleibt es auch morgen am Dienstag, wenn wir uns den Antenne Mainz Wettertrend angucken. Bis 22 Grad und ganz viel Sonne. Am Mittwoch Regen möglich mit vielen Wolken.
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4: Ihr Lieben, leider haben wir immer noch die Vollsperrung aufgrund des Unfalls in den ganz frühen Morgenstunden auf der A67, wenn ihr da Richtung Frankfurt hoch wollt vom Rüsselsheimer Dreieck. Da ist aktuell nichts zu machen, vollgesperrt. Deswegen haben wir auf unserer A60, wenn ihr Mainz Richtung Rüsselsheim fahrt, zwischen Rüsselsheim Mitte und dem Rüsselsheimer Dreieck auch über 4 Kilometer noch Stau und stockenden Verkehr. Auch noch betroffen die A671, wenn ihr da vom Mainspitzdreieck Richtung Hochheim wollt, noch vor der Mainbrücke 1 bis 2 Kilometer Stau und stockender Verkehr. Und auf unserer A643 Mainz Richtung Wiesbaden zwischen Gonsenheim und dem Schierstanner Kreuz 4 Kilometer stockender Verkehr. Und auf der A66 Frankfurt Richtung Wiesbaden, da geht's schon wieder, Wiesbaden Richtung Frankfurt Höhe Biebrich, 2 Kilometer stockender Verkehr. Weitere größere Störungen liegen mir nicht vor. Ich glaube, das war aber auch genug. Ich wünsche euch eine gute und ganz sichere Fahrt da draußen.
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4: 3 Stück habe ich noch für euch. Ein Enforcement-Blitzer steht schon seit der letzten Woche auf der Kaiserstraße. Wenn ihr Richtung Rhein runterfahrt, auf Höhe der Christuskirche direkt an der Ecke zur Albini-Straße. 30 da erlaubt. Danke an den Ralf aus Bretzenheim fürs Melden. Außerdem haben wir einen grauen Blitzerkasten auf der A60 Bingen Richtung Mainz stehen. Wenn ihr schon an Heidesheim vorbeigefahren seid, steht er da hinter der Leitplanke bei der Nothaltebucht, 100 da maximal erlaubt. Und auf der anderen Seite, und zwar auf der A60 Mainz Richtung Bingen, dann steht noch der olivgrüne Enforcement-Blitzer im Gebüsch versteckt, kurz vor der Abfahrt Heidesheim, da auch 100 maximal erlaubt. Wenn euch irgendwo noch weitere Blitzer auffallen, dürft ihr mir die sehr gerne melden über das Antenne Mainz Hörertelefon oder per WhatsApp an die Mainz 304 3441. Und denkt dran, euch ein gültiges Ticket zu holen, wenn ihr mit den Öffis unterwegs seid. Verstärkt kontrolliert wird nämlich auch am Vormittag noch der Schienenersatzverkehr 52. Fährt vom Mainzer Hauptbahnhof Richtung Hechtsheim, Haltestelle am Schinnergraben.
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0: Kios. Ihr Lieben, mit 80.000 Euro kann man schon schön etwas anfangen. Für manche ist das aber auch ein sehr schönes Kapital, um mit dem eigenen Unternehmen vielleicht auch den nächsten Schritt zu gehen. Und genau diesen nächsten Schritt können jetzt 5 Startups aus Rheinland-Pfalz gehen hier bei uns. Denn beim 25. Gründungsfrühstück im Gutenberg Digital Hub an unserem Mainzer Zollhafen hat unsere Wirtschaftsstaatssekretärin Simone Schneider im Rahmen der Kampagne Startup Innovativ 5 Urkunden übergeben und damit haben die Unternehmen jeweils 80.000 Euro Förderung durch das Land bekommen und damit will Simone Schneider auch andere zur Innovation und Gründung ermutigen.
1: Das ist ein Signal sicherlich an die Start-up-Branche, an Gründerinnen und Gründer, sich zu engagieren, dass sie hier gute Bedingungen haben in Rheinland-Pfalz, ist für uns dabei ganz wichtig und wir begleiten sie wirklich auf dem Weg von der ersten Idee, wo wir ein Programm aufgesetzt haben, wo man über ein Jahr dann auch mit einem kleineren Geldbetrag dafür mit sehr viel Mentoring und Unterstützung begleitet wird. Dann kommt eben jetzt diese Summe bei Start-up Innovativ, die eben dann Gründerinnen und Gründer zu einem etwas späteren Zeitpunkt abholt.
0: Und die Ideen waren wirklich vielfältig. Von Kids, einer Plattform für den sicheren Handel mit originalen Fußballtrikots, coolerweise, bis hin zu Dance Immune, die einen Impfstoff gegen Herpesviren entwickeln, vor allem zum Schutz von Patientinnen und Patienten, die eine Stammzellenspende erhalten haben. Das ist da nämlich ein Problem. Und auch die Ion GmbH wurde ausgezeichnet. Das Startup hat eine Maschine entwickelt, die die Qualität von Daunen und Federn prüft und damit die Kosten der Qualitätskontrolle 75% senkt. Für Mitgründer Jannis Ebert ist das Preisgeld deshalb ein ganz wichtiger Meilenstein.
2: Also der Preis selber bedeutet sehr viel. Sachen, die man vorher gar nicht so greifen kann, hier auf der Bühne zu stehen und von der Staatssekretärin auch eine Urkunde zu bekommen. Für uns ist das natürlich auch monetär ganz wichtig, einfach weil wir unsere Ausgaben subventionieren können und dort keine Anteile abgeben müssen. Wir haben sehr viel Zeit, Energie und Kosten investiert, um unser Produkt auf die Beine zu stellen. Und das ist einfach etwas, was schön auch nochmal zurückkommt.
0: 68 Unternehmen haben sich insgesamt übrigens beworben. Und die unterschiedlichsten Ideen zeigen bei uns in Rheinland-Pfalz, wird ordentlich gegründet, entwickelt und ausprobiert. Und mit dem Preisgeld können die Teams ihre Ideen jetzt weiter voranbringen. Und vielleicht hören wir ja in Zukunft noch einiges von

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1: Mit Katrin Brause-Zimmermann. Einen schönen guten Tag. Der Veranstalter des Mainzer Oktoberfestes hat am Freitagnachmittag noch fehlende Unterlagen bei der Stadt Mainz eingereicht. Diese werden jetzt geprüft, das hat die Stadt mitgeteilt. Erst danach soll feststehen, ob das Oktoberfest stattfinden kann. Die Stadt hatte dem Veranstalter eine Frist bis zum 2. Oktober gesetzt, um die Unterlagen nachzureichen. Nach Angaben der Stadt habe die Sicherheit der Besucherinnen und Besucher sowie der Beschäftigten oberste Priorität. Außerdem wolle man möglichst schnell Klarheit für alle Beteiligten schaffen. Die Landeszentrale für Gesundheitsförderung Rheinland-Pfalz in Mainz hat ein neues Online-Portal für psychische Hilfsangebote vorgestellt. Unter psychnavi-rlp.de finden sich mehr als 1200 Angebote von über 260 Anbietern, von Therapie und Beratung über Selbsthilfe bis hin zur Unterstützung bei Wohnen, Arbeit und Ausbildung. Die Suche lässt sich unter anderem nach Region, Alter und Thema filtern. Für akute psychische Krisen gibt es unter anderem Hinweise auf Kliniken und Hilfetelefone. Teile des Angebots sind auch in leichter Sprache und 14 weiteren Sprachen verfügbar. In Mainz-Hechtsheim können Bürgerinnen und Bürger ab heute bei der Neugestaltung der Grünanlage an der Brausch mitreden. Die rund 4000 Quadratmeter große Fläche soll zusätzliche Freizeit-, Spiel- und Sportangebote bekommen. Noch bis November können Ideen und Wünsche online eingereicht werden. Die bestehenden Bereiche für Fußball, Basketball, Tischtennis und Bowl sollen weiterentwickelt und um weitere Bewegungsmöglichkeiten ergänzt werden. Mitte November werden die ersten Ergebnisse bei einer Beteiligungsveranstaltung an der IGS August

0: Augusto Cornelius vorgestellt. In Mainz beginnen heute mit den Herbstferien mehrere Gleis- und Straßenbauarbeiten. Dadurch ändern sich auf mehreren Bus- und Straßenbahnlinien die Fahrwege. Auf dem Kaiser-Wilhelm-Ring wird bis Mitte Oktober am Gleis gearbeitet. Außerdem wird die Gleisüberfahrt am Pariser Tor bis Mitte Oktober gesperrt. Dadurch ändern sich unter anderem die Haltestellen der Buslinie 69. Auch am Südring gibt es bis Mitte Oktober Umleitungen und Haltestellenausfälle auf den Linien 57, 71 und 90. Die Mainzer Mobilität bittet Fahrgäste vor der aktuellen Fahrt, die Verbindungsauskünfte zu prüfen. Die Feuerwehr hat am Samstagabend eine Autofahrerin nach einem Unfall aus ihrem Auto befreit. Auf der Kreuzung Bingerstraße Römerwall ist es gegen 21.20 Uhr zu einem Unfall zwischen zwei Pkw gekommen. Ein Notfallsanitäter, der zufällig vor Ort war, meldete der Feuerwehr direkt, dass eine Person in einem Fahrzeug eingeschlossen sei. Die Tür konnte mit einem hydraulischen Rettungsgerät geöffnet werden. Die Frau wurde mit nicht lebensbedrohlichen Verletzungen in ein Krankenhaus gebracht. Der zweite beteiligte Autofahrer wurde nur leicht verletzt. Durch die Rettungsarbeiten musste die Kreuzung in Richtung Hauptbahnhof gesperrt werden. Demnach konnten Straßenbahnen und Busse für rund 40 Minuten nicht fahren.
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2: Es sieht herrlich aus da draußen. Die Sonne scheint uns entgegen, wünscht uns einen guten Start in die Woche. 15 Grad messe ich hier bei wunderbarem Sonnenschein vom City-Studio am Fischtorplatz bis 22 Grad. Sind heute noch drin und so freundlich bleibt es auch morgen am Dienstag, wenn wir uns den Antenne Mainz Wettertrend angucken. Bis 22 Grad und ganz viel Sonne. Am Mittwoch Regen möglich mit vielen Wolken.
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2: Ihr Lieben, leider haben wir immer noch die Vollsperrung aufgrund des Unfalls in den ganz frühen Morgenstunden auf der A67, wenn ihr da Richtung Frankfurt hoch wollt vom Rüsselsheimer Dreieck. Da ist aktuell nichts zu machen, vollgesperrt. Deswegen haben wir auf unserer A60, wenn ihr Mainz Richtung Rüsselsheim fahrt, zwischen Rüsselsheim Mitte und dem Rüsselsheimer Dreieck auch über 4 Kilometer noch Stau und stockenden Verkehr, auch noch betroffen die A671. Wenn ihr da vom Mainspitzdreieck Richtung Hochheim wollt, noch vor der Mainbrücke 1 bis 2 Kilometer Stau und stockender Verkehr. Und auf unserer A643 Mainz Richtung Wiesbaden zwischen Gonsenheim und dem Schierstanner Kreuz 4 Kilometer stockender Verkehr. Und auf der A66 Frankfurt Richtung Wiesbaden, da geht es schon wieder, Wiesbaden Richtung Frankfurt, Höhe Biebrich, 2 Kilometer stockender Verkehr. Weitere größere Störungen liegen mir nicht vor. Ich glaube, das war aber auch genug. Ich wünsche euch eine gute und ganz sichere Fahrt da draußen.
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2: 3 Stück habe ich noch für euch. Ein Enforcement-Blitzer steht schon seit der letzten Woche auf der Kaiserstraße. Wenn ihr Richtung Rhein runterfahrt, auf Höhe der Christuskirche direkt an der Ecke zur Albini-Straße. 30 da erlaubt. Danke an den Ralf aus Bretzenheim fürs Melden. Außerdem haben wir einen grauen Blitzerkasten auf der A60 Bingen Richtung Mainz stehen. Wenn ihr schon an Heidesheim vorbeigefahren seid, steht er da hinter der Leitplanke. Bei der Nothaltebucht 100 da maximal erlaubt. Und auf der anderen Seite, und zwar auf der A60 Mainz Richtung Bingen, dann steht noch der olivgrüne Enforcement-Blitzer im Gebüsch versteckt, kurz vor der Abfahrt Heidesheim, da auch 100 maximal erlaubt. Wenn euch irgendwo noch weitere Blitzer auffallen, dürft ihr mir die sehr gerne melden über das Antenne Mainz Hörertelefon oder per WhatsApp an die Mainz 304 3441.
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1: Ich bin Diana Kramer. Wegen einer Reihe von Attacken mit Bauschaum auf hunderte Fahrzeuge in 4 Bundesländern stehen 3 junge Männer und eine Frau ab heute in Ulm vor Gericht. Hinter der Sachbeschädigung steckt aus Sicht der Ermittler ein plumper Versuch der Einflussnahme auf die Bundestagswahl vor 2 Jahren.
2: Hunderte Autos in Baden-Württemberg, Bayern, Berlin und Brandenburg hatten vor der letzten Bundestagswahl plötzlich verstopfte Auspuffanlagen. Der Schaden gut 13.000 Euro. Außerdem klebten an den betroffenen Fahrzeugen Aufkleber mit einem Bild des damaligen grünen Vizekanzlers Habeck und dem Schriftzug sei grüner. Erst hatten Ermittler Klimaaktivisten im Visier, aber inzwischen geht die Anklage davon aus, dass die 4 als Wegwerfagenten angestiftet wurden, um das Wahlverhalten zu beeinflussen. Einer der Angeklagten soll gestanden haben, der Drahtzieher lebe in Russland. Ursula Winkler, Nachrichtenredaktion.
1: Die Chefs der 3 deutschen Geheimdienste stehen heute im Bundestag Rede und Antwort. Im Mittelpunkt dürften russische Spionage, Sabotage und Staatsterrorismus stehen. Außerdem eine Gesetzesnovelle, die den Geheimdiensten mehr Befugnisse geben soll. Auch islamistischer Terrorismus und chinesische Spionageaktivitäten sollen zur Sprache kommen. Spaniens linker Regierungschef Pedro Sánchez hat Neuwahlen für den 29. November angekündigt. Damit zieht er Konsequenzen aus der Niederlage seiner Minderheitsregierung bei der Abstimmung im Parlament über 2 Dekrete zur Bekämpfung der Wohnungskrise.
3: Trotz schlechter Umfragewerte für seine linke Koalitionsregierung geht Sánchez auf volles Risiko. Die Spanier hätten jetzt die Wahl, sich der ultrarechten Welle in anderen Ländern anzuschließen oder für Fortschritt zu stimmen. Sein Kalkül ist, den Ärger vieler Menschen über hohe Mieten und fehlenden Wohnraum in Stimmen für seine PSOE-Partei umzumünzen. Aus Spanien, Jan-Uwe Ronneburger.
1: Die Telekom will mit KI und Automatisierung bis 2030 jährlich 2,5 Milliarden Euro sparen. Außerdem soll der KI-bezogene Umsatz mit Unternehmen außerhalb der USA in diesem Zeitraum auf 800 Millionen Euro steigen. Die Telekom setzt KI nach eigenen Angaben dort ein, wo große Mengen wiederkehrender Arbeit anfallen. Im Netzbetrieb, im Kundenservice, in der Softwareentwicklung und in Verwaltungsprozessen.
4: Vielen Dank für die Infos. Weitere News gibt's natürlich wieder auf die Ohren in einer halben Stunde in unseren Schlagzeilen, ihr Lieben. Und dann geht's wieder rund.
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4: 17 Grad messen wir schon pünktlich zur Mittagspause hier vor dem City-Studio am Fischtorplatz. Bis 22 Grad sind heute drin, auch wenn wir auf den Antenne Mainz Wettertrend schauen. Für morgen auch wieder super freundlich am Dienstag mit ganz viel Sonne und wenig Wolken. Höchsttemperaturen bis 22 Grad. Eher Richtung Mitte der Woche müssen wir auch mal wieder mit Regenfällen rechnen.
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4: Schauen wir uns natürlich an. Es ist immer noch einiges los und wir haben immer noch eine Sperrung, sollte sich aber bald hoffentlich dann aufgelöst haben. Wir geben euch Bescheid. Es geht um die A67 in beiden Richtungen. Da haben wir dann eine Vollsperrung, weil in den frühen Morgenstunden, heute Nacht schon, gegen 3 Uhr ein LKW dort einen Unfall gebaut hat, ist gegen eine Schilderbrücke. Sein Anhänger hat dann auch die Mittelleitplanke beschädigt, sodass eben beide Spuren gesperrt sind und dort immer noch Bergungsarbeiten stattfinden. Deswegen merkt man das da aktuell auch noch auf der A60 Mainz Richtung Rüsselsheim, zwischen Rüsselsheim Mitte und dem Rüsselsheimer Dreieck. In Anführungszeichen nur noch 4 Kilometer Stau und stockender Verkehr. Das war heute alles schon mal mehr. Merkt man auch noch auf der A671, und zwar, wenn ihr da vom Mainspitzdreieck Richtung Hochheim fahrt, 1 bis 2 Kilometer Stau noch, und auf der A66, und zwar Wiesbaden Richtung Frankfurt, zwischen dem Schiersteiner Kreuz und Erbenheim noch 3 Kilometer dichter bis stockender Verkehr. Ansonsten liegen mir keine weiteren größeren Störungen vor. Euch wünsche ich da draußen eine gute und vor allem auch ganz sichere Autofahrt.
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4: 3 Stück habe ich dann noch für euch. Ein Enforcement-Blitzer steht auf der Kaiserstraße. Wenn ihr Richtung Rhein runterfahrt, auf Höhe der Christuskirche, direkt auf der rechten Seite bei der Ecke zur Albini-Straße, sind 30 erlaubt, hat uns Ralf aus Bretzenheim gemeldet. Dann steht noch ein grauer Kasten, ein grauer Blitzerkasten auf der A60, Bingen Richtung Mainz, kurz nach der Abfahrt Heidesheim. Heidesheim eigentlich schon vorbeigefahren und kommt eine Nothaltebucht. Dahinter steht er hinter der Leitplanke 100 da erlaubt. Und noch ein olivgrüner Enforcement-Blitzer, der steht genau gegenüber auf der A60 Mainz Richtung Bingen, unmittelbar vor der Abfahrt Heidesheim. Der dürfte maximal 100 Stundenkilometer fahren. Wenn euch irgendwo noch ein weiterer Blitzer auffällt, dürft ihr mir den sehr gerne melden. Über das Antenne Mainz Hörertelefon oder per WhatsApp an die Mainz 304 3441.
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4: Und denkt dran, euch ein gültiges Ticket zu holen, wenn ihr mit den Öffis unterwegs seid. Denn verstärkt kontrolliert wird auch zur Mittagspause noch der Schienenersatzverkehr 52. Fährt vom Mainzer Hauptbahnhof Richtung Hechtsheim am Schinnergraben.
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1: Lieben, ich muss es euch ganz ehrlich sagen. Ich bin schon froh, dass unsere wunderschöne Landeshauptstadt mal auf französischem Staatsgebiet lag. Denn genau daher haben wir ja unseren heutigen Dialekt. Ein kleines Beispiel, der Hinweis, mach bloß ke fise matende. Der kommt vom französischen visitez ma tente, also besuchen Sie mein Zelt. Was wohl der ein oder andere französische Besatzer unseren Mainzer Mädchen ans Herz gelegt hat, ne? Da aber die Generation der Eltern strikt etwas dagegen hatte, dass sich die Töchter der Stadt mit den französischen Besatzern einlassen, wurde mit einem mach bloß que fise matende dezent darauf hingewiesen, den Franzosen nicht in ihre Zelte zu folgen, sie dort zu besuchen. Und aus visitez Thema Tont entstand also fise Matende. Es wäre aber auch ein Blamage gewesen. Ne?
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1: Mit Katrin Brause-Zimmermann. Einen schönen guten Tag. Der Veranstalter des Mainzer Oktoberfestes hat am Freitagnachmittag noch fehlende Unterlagen bei der Stadt Mainz eingereicht. Diese werden jetzt geprüft, das hat die Stadt mitgeteilt. Erst danach soll feststehen, ob das Oktoberfest stattfinden kann. Die Stadt hatte dem Veranstalter eine Frist bis zum 2. Oktober gesetzt, um die Unterlagen nachzureichen. Nach Angaben der Stadt habe die Sicherheit der Besucherinnen und Besucher sowie der Beschäftigten oberste Priorität. Außerdem wolle man möglichst schnell Klarheit für alle Beteiligten schaffen. Die Landeszentrale für Gesundheitsförderung Rheinland-Pfalz in Mainz hat ein neues Online-Portal für psychische Hilfsangebote vorgestellt. Unter psychnavi-rlp.de finden sich mehr als 1200 Angebote von über 260 Anbietern, von Therapie und Beratung über Selbsthilfe bis hin zur Unterstützung bei Wohnen, Arbeit und Ausbildung. Die Suche lässt sich unter anderem nach Region, Alter und Thema filtern. Für akute psychische Krisen gibt es unter anderem Hinweise auf Kliniken und Hilfetelefone. Teile des Angebots sind auch in leichter Sprache und 14 weiteren Sprachen verfügbar. In Mainz-Hechtsheim können Bürgerinnen und Bürger ab heute bei der Neugestaltung der Grünanlage an der Brausch mitreden. Die rund 4000 Quadratmeter große Fläche soll zusätzliche Freizeit-, Spiel- und Sportangebote bekommen. Noch bis November können Ideen und Wünsche online eingereicht werden. Die bestehenden Bereiche für Fußball, Basketball, Tischtennis und Bowl sollen weiterentwickelt und um weitere Bewegungsmöglichkeiten ergänzt werden. Mitte November werden die ersten Ergebnisse bei einer Beteiligungsveranstaltung an der IGS Auguste Cornelius vorgestellt. In Mainz beginnen heute mit den Herbstferien mehrere Gleis- und Straßenbauarbeiten. Dadurch ändern sich auf mehreren Bus- und Straßenbahnlinien die Fahrwege. Auf dem Kaiser-Wilhelm-Ring wird bis Mitte Oktober am Gleis gearbeitet. Außerdem wird die Gleisüberfahrt am Pariser Tor bis Mitte Oktober gesperrt. Dadurch ändern sich unter anderem die Haltestellen der Buslinie 69. Auch am Südring gibt es bis Mitte Oktober Umleitungen und Haltestellenausfälle auf den Linien 57, 71 und 90. Die Mainzer Mobilität bittet Fahrgäste vor der aktuellen Fahrt, die Verbindungsauskünfte zu prüfen. Die Feuerwehr hat am Samstagabend eine Autofahrerin nach einem Unfall aus ihrem Auto befreit. Auf der Kreuzung Bingerstraße Römerwall ist es gegen 21.20 Uhr zu einem Unfall zwischen zwei Pkw gekommen. Ein Notfallsanitäter, der zufällig vor Ort war, meldete der Feuerwehr direkt, dass eine Person in einem Fahrzeug eingeschlossen sei. Die Tür konnte mit einem hydraulischen Rettungsgerät geöffnet werden. Die Frau wurde mit nicht lebensbedrohlichen Verletzungen in ein Krankenhaus gebracht. Der zweite beteiligte Autofahrer wurde nur leicht verletzt. Durch die Rettungsarbeiten musste die Kreuzung in Richtung Hauptbahnhof gesperrt werden. Demnach konnten Straßen

0: Bahnen und Busse für rund 40 Minuten nicht fahren.
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2: 17 Grad messen wir schon pünktlich zur Mittagspause hier vor dem City-Studio am Fischtorplatz. Bis 22 Grad sind heute drin. Auch wenn wir auf den Antenne Mainz Wettertrend schauen, für morgen auch wieder super freundlich am Dienstag mit ganz viel Sonne und wenig Wolken. Höchsttemperaturen bis 22 Grad. Eher Richtung Mitte der Woche müssen wir auch mal wieder mit Regenfällen rechnen.
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2: Schauen wir uns natürlich an. Es ist immer noch einiges los und wir haben immer noch eine Sperrung, sollte sich aber bald hoffentlich dann aufgelöst haben. Wir geben euch Bescheid. Es geht um die A67 in beiden Richtungen. Da haben wir dann eine Vollsperrung, weil in den frühen Morgenstunden, heute Nacht schon, gegen 3 Uhr ein LKW dort einen Unfall gebaut hat, ist gegen eine Schilderbrücke. Sein Anhänger hat dann auch die Mittelleitplanke beschädigt, sodass eben beide Spuren gesperrt sind und dort immer noch Bergungsarbeiten stattfinden. Deswegen merkt man das da aktuell auch noch auf der A60 Mainz Richtung Rüsselsheim, zwischen Rüsselsheim Mitte und dem Rüsselsheimer Dreieck. In Anführungszeichen nur noch 4 Kilometer Stau und stockender Verkehr. Das war heute alles schon mal mehr. Merkt man auch noch auf der A671, und zwar wenn ihr da vom Mainz-Spitz-Dreieck Richtung Hochheim fahrt, 1 bis 2 Kilometer Stau noch, und auf der A66 und zwar Wiesbaden Richtung Frankfurt zwischen dem Schiersteiner Kreuz und Erbenheim noch 3 Kilometer dichter bis stockender Verkehr. Ansonsten liegen mir keine weiteren größeren Störungen vor. Euch wünsche ich da draußen eine gute und vor allem auch ganz sichere Autofahrt.
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2: 3 Stück habe ich dann noch für euch. Ein Enforcement-Blitzer steht auf der Kaiserstraße. Wenn ihr Richtung Rhein runterfahrt, auf Höhe der Christuskirche, direkt auf der rechten Seite bei der Ecke zur Albini-Straße, sind 30 erlaubt, hat uns Ralf aus Bretzenheim gemeldet. Dann steht noch ein grauer Blitzerkasten auf der A60 Bingen Richtung Mainz, kurz nach der Abfahrt Heidesheim. Heidesheim eigentlich schon vorbeigefahren, und kommt eine Nothaltebucht, dahinter steht er hinter der Leitplanke 100 da erlaubt. Und noch ein olivgrüner Enforcement-Blitzer, der steht genau gegenüber auf der A60 Mainz Richtung Bingen, unmittelbar vor der Abfahrt Heidesheim. Da dürft ihr maximal 100 Stundenkilometer fahren. Wenn euch irgendwo noch ein weiterer Blitzer auffällt, dürft ihr mir den sehr gerne melden. Übers Antenne Mainz Hörertelefon oder per WhatsApp an die Mainz 304 3441.
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1: Es ist Montag, ihr Lieben, und heute Abend wird es musikalisch, denn im Schon schön steht das Quartett Turbulent und Laminar auf der Bühne. Die vier Musikerinnen und Musiker verbinden zeitgenössischen europäischen Jazz mit Fusion, traditionsbewusst, aber ohne musikalisches Klischee. Und im Mittelpunkt stehen eigene Kompositionen, die ganz unterschiedliche Stimmungen entfalten. Mal komplex, mal wild, mal ruhig, mal zerbrechlich, mal bedrohlich, mal kraftvoll. So wie die beiden Fließzustände des Wassers, nach denen sich die Band benannt hat. Turbulent und Laminar. Einlass ist heute um 19.30 Uhr, los geht's um 20 Uhr. Eintritt ist übrigens frei, beziehungsweise auch auf Spendenbasis. Lust auf eine Reise ins All? Ohne unser Mainz zu verlassen, heute Abend lädt das Staatstheater Mainz euch ins kleine Haus zu Barfuß im Weltall ein. Auf dem Raumschiff RS Romantica ist Astronautin Leo unterwegs, und zwar auf der Suche nach Leben im Universum. Sie findet zwar kein außerirdisches Leben, dafür aber jede Menge Gefühle. Zwischen NASA-Protokoll und Nebelmaschine, Datenrausch und Herzklopfen geht es um die großen Fragen des Lebens und darum, was uns Menschen eigentlich ausmacht. Das Ganze ist ein schillerndes Weltraum-Musiktheater mit Liveband und eigenen Arrangements bekannter Songs. Los geht's heute Abend um 19.30 Uhr im kleinen Haus im Staatstheater in Mainz. Und ihr Lieben, jetzt mal einen kleinen Ausflug. Am 21. Oktober wird nämlich unsere Mewa Arena zum Treffpunkt für alle, die Digitalisierung nicht nur beobachten, sondern mitgestalten wollen. Auf dem Programm stehen spannende Keynotes, Workshops und Networking mit Themen wie künstliche Intelligenz und Cybersecurity, modernen Rechenzentren und. Und dazu treffen sich Branchenexperten, Technologieprofis und alle, die neugierig auf die digitalen Trends von morgen sind. Los geht's am 21. Oktober um 9 Uhr. Das Beste, der Eintritt ist frei. Wer dabei sein will, sollte sich allerdings online unter medialine.com/evolve sein Ticket für die Evolve 2026 sichern. Also ihr Lieben, egal für was ihr euch heute, aber am Montag entscheidet, wünschen wir euch natürlich gute Unterhaltung, ganz viel Spaß und einen guten Start in die neue Woche.

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1: An den europäischen Börsen läuft der Wochenstart verhalten. Der DAX notiert am Mittag leichte Minus, auch der Eurostoxx 50 gibt etwas nach. Für Unsicherheit sorgen vor allem die hohen Staatsanleiherenditen und die angespannte Haushaltslage in Frankreich. Besonders französische Aktien stehen dementsprechend unter Druck. Der Euro ist deshalb auf den tiefsten Stand seit 17 Monaten gefallen. Etwas Unterstützung kommt dagegen von schwächeren US-Arbeitsmarktdaten, die Hoffnung machen auf eine weniger straffe Geldpolitik der US-Notenbank. Unter dem Strich bleiben die europäischen Börsen zum Wochenstart nahezu auf der Stelle.
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1: Ich bin Diana Kramer. Mit einer Reform will die Bundesregierung den Führerschein günstiger machen. Dazu gibt es heute eine Anhörung im Verkehrsausschuss des Bundestags. Fahrlehrerverbände warnen schon jetzt davor, dass das Sicherheitsniveau sinken könnte, wenn die Pläne der Regierung umgesetzt werden.
2: Mehr digitaler Unterricht, weniger Sonderfahrten und straffere Prüfungen. An einigen Stellen soll künftig gespart werden können. Die Fahrlehrerverbände warnen, die Maßnahmen könnten Verkehrssicherheit und Ausbildungsqualität gefährden. Sie fordern, einen Teil des Theorieunterrichts weiter in Präsenz abzuhalten. Sie kritisieren auch eine Experimentierklausel im Gesetz, die es ermöglichen soll, einen Teil der praktischen Ausbildung etwa mit den Eltern statt nur in der Fahrschule zu absolvieren. Der ADAC argumentiert dagegen, wer zusätzlich auch privat übt, kann die Kosten senken und mehr fahren. Ursula Winkler, Berlin.
1: Deutschlands Geheimdienste schlagen Alarm. Russland führt laut BND-Präsident Martin Jäger einen Schattenkrieg gegen uns. In einer Anhörung im Bundestag sagte er, niedrigschwellige Aktionen gegen NATO-Mitglieder seien keine Ausnahme mehr. Verfassungsschutzpräsident Sinan Selen ergänzte, Russland zeige Bereitschaft zu Sabotage und Tötungsdelikten. Die deutschen Nachrichtendienste müssten ihre Fähigkeiten deshalb dringend anpassen, um widerstandsfähiger zu werden. Die im Mai freigeschaltete E-Auto-Prämie ist bisher an 100.000 Antragsteller ausgezahlt worden. Umweltminister Carsten Schneider sagte der Bild-Zeitung, das Förderprogramm habe damit die Erwartungen weit übertroffen.
3: Der SPD-Umweltminister freut sich besonders, dass die eingebaute soziale Staffelung ganz offenbar wirkt. Die Hälfte der Antragsteller hatte ein Haushaltsjahreseinkommen von maximal 45.000 Euro. Das heißt, die Förderung kommt bei denen an, die vorher nie daran gedacht hätten, sich ein E-Auto zu kaufen, sagt Schneider. Und der Förderpott ist noch gut gefüllt, erreicht voraussichtlich noch für weitere 700.000 Fahrzeuge. Uli Reitinger, Berlin.
1: Der Nobelpreis für Medizin geht in diesem Jahr an die beiden Deutschen Peter Hegemann und Georg Nagel sowie einen US-Forscher. Ausgezeichnet werden ihre Entdeckungen im Bereich der Optogenetik, wie das Karolinska-Institut in Stockholm soeben mitteilte.
4: Vielen Dank für die Weltnachrichten. Weitere Lokalnachrichten, die gibt's bei uns in einer halben Stunde.
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4: Und jetzt schauen wir raus und bei uns vom City-Studio am Fischtorplatz scheint die Sonne bei Werten bis zu 23 Grad heute in der Spitze. Aktuell sind es noch 19 Grad, aber der Nebel und die dichteren Wolken vom Vormittag, die machen eh mehr Platz, immer mehr Platz für die Sonne. Heute Nachmittag wird es richtig freundlich und dazu bleibt es trocken. Der Antenne Mainz Wettertrend für morgen. Auch der Dienstag bringt viel Sonne und trockenes Wetter. Dazu bleibt es mild. Mit bis zu 23 Grad.
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4: Wir schauen auf die aktuelle Verkehrslage und starten auf der A643 Mainz Richtung Wiesbaden zwischen Mainz-Mombach und dem Schiersteiner Kreuz. 1 Kilometer Stau, hier braucht ihr bis zu 5 Minuten mehr an Zeit. Dann schauen wir auf die A671 Mainz Richtung Wiesbaden zwischen dem Main-Spitz-Dreieck und Hochheim Süd. Dichter Verkehr, 10 Minuten verliert ihr hier an Zeit. Dann blicken wir auf die A60 und zwar, wenn ihr da Mainz Richtung Rüsselsheim unterwegs seid, zwischen Rüsselsheim-Königstetten und dem Rüsselsheimer Dreieck. Dichter Verkehr. Hier fängt schon an mit 6 Minuten Zeitverlust und wenn ihr dann weiter auf die A67 fahrt, Darmstadt Richtung Mönchhof-Dreieck, da ist heute ganz früh ein Unfall passiert und da finden immer noch die Aufräumarbeiten statt. Deswegen ist da die Richtungsfahrbahn gesperrt und ihr braucht aktuell Minimum 30 Minuten mehr an Zeit. Ich wünsche euch weiterhin eine gute und sichere Autofahrt. Kommt gut und sicher an euer Ziel.
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4: Auf der Kaiserstraße wird geblitzt, fahrt Richtung Rhein auf Höhe der Christuskirche. Auf der Ecke zur Albini-Straße, 30 sind hier erlaubt, danke an den Ralf aus Bretzenheim fürs Melden. Dann haben wir einen grauen Blitzerkasten auf der A60 stehen, Bingen Richtung Mainz, kurz nach der Abfahrt Heidesheim, hier sind 100 erlaubt. Und der Enforcement-Blitzer, den findet ihr auf der A60 Mainz Richtung Bingen, kurz vor der Abfahrt Heidesheim, hier sind 100 erlaubt. Habt ihr noch einen weiteren Blitzer gesehen, dann klingelt gerne durch. Die Nummer lautet Mainz 304 3441.
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4: Und wenn ihr heute mit den Öffis fahrt, also mit Bus oder Bahn, vergesst euch bitte nicht ein gültiges Ticket zu kaufen, sonst wird's teuer. Heute am Montag wird die Buslinie 65 unter anderem verstärkt kontrolliert. Diese fährt von Mainz-Hartenberg, vom Kettler-Kolleg nach Mainz-Weisenau, so zum Paul-Gerhardt-Weg.
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0: Ihr Lieben, es sind Herbstferien. Wunderschöne wünsche ich euch. Heute erster Herbstferientag. Aber vom typischen Herbstwetter ist ja gerade noch nicht allzu viel zu spüren. Statt jetzt eiskalter Temperaturen vielerorts noch richtig milde Tage und auch jede Menge Sonne. Perfekt also, um die freie Zeit zu genießen. Aber was machen denn eigentlich unsere Mainzer Kids in den Ferien? Wir haben uns auf den Straßen mal umgehört.
1: Ich fahre jetzt nach Berlin zu meinen Großeltern.
2: Ich fahre vor meinem Geburtstag mit Oma und Opa und meinen Geschwistern nochmal weg.
3: Also am 16. habe ich Geburtstag, am 17. feiere ich meinen Kindergeburtstag. Wir gehen klettern.
4: Also ich fliege mit meinem Opa und Oma nach Marokko.
5: Ich fliege nach Armenien. 3 Wochen.
6: Ich spiele mit meiner Nachbarin Fußball.
7: Ich mache gar nichts, glaube ich. Ich bin zu Hause und ich will schlafen und lernen.
8: Ich gehe nach Polen. Wahrscheinlich fahren wir dann noch zur Ostsee.
9: Dann werde ich wahrscheinlich noch zu Hause spielen. Dann fahren wir zu den Eltern von meiner Mama. Dann gehen wir wahrscheinlich da zu so einer Marienburg.
10: Und in der ersten Woche gehe ich in die Ferienspiele in Bischofsheim.
0: Da ist einiges los bei euch. Das finde ich wunderschön. Besonders bei 2 Wochen Herbstferien, 3 Wochen wegfahren. Das ist, so hätte ich das früher auch gern gemacht. Da habt ihr vollkommen recht, ihr Lieben. Egal, was ihr macht, egal, wo ihr eure Ferien verbringt. Bei der Familie oder vielleicht bei Oma und Opa oder einfach zu Hause im eigenen Bett. Ich wünsche euch ganz viel Spaß und vor allem schöne Herbstferien. Erholt euch von der stressigen Schulzeit.

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1: Mit Robert Schäfer einen schönen guten Tag. Die Universitäten in Mainz, Frankfurt und Darmstadt werden künftig gemeinsam als Exzellenzverbund gefördert. Damit gehören die Rhein-Main-Universitäten zu den bundesweit ausgezeichneten Spitzenstandorten. Das hat die Johannes-Gutenberg-Universität in Mainz mitgeteilt. Ab 2027 erhalten sie dafür zusätzliche Fördermittel von Bund sowie von den Ländern Rheinland-Pfalz und Hessen. Mit dem Geld wollen die drei Hochschulen unter anderem ihre Spitzenforschung ausbauen, gemeinsame Forschungsstrukturen stärken und neue Studienangebote schaffen. Ziel ist es, die Rhein-Main-Region international noch stärker als Wissenschaftsstandort zu positionieren. Die Finanznot der Kommunen verschärft sich erneut. Im ersten Halbjahr 2026 haben die Städte und Gemeinden in Deutschland ein Defizit von 20,1 Milliarden Euro angehäuft. Laut dem Statistischen Bundesamt in Wiesbaden ist das der höchste Wert eines Halbjahres seit der Wiedervereinigung. Auch die Stadt Mainz ist Teil des Aktionsbündnisses für die Würde unserer Städte, das angesichts der Zahlen erneut eine stärkere Unterstützung durch Bund und Länder fordert. Oberbürgermeister Nino Haase verlangt dabei unter anderem, dass sich Bund und Länder stärker an den Sozialausgaben der Kommunen beteiligen. In Mainz beginnen heute mit den Herbstferien mehrere Gleis- und Straßenbauarbeiten. Dadurch ändern sich auf verschiedenen Bus- und Straßenbahnlinien die Fahrwege. Auf dem Kaiser-Wilhelm-Ring wird bis Mitte Oktober am Gleis gearbeitet. Außerdem wird die Gleisüberfahrt am Pariser Tor bis Mitte Oktober gesperrt. Dadurch ändern sich unter anderem die Haltestellen der Buslinie 69. Auch am Südring gibt es bis Mitte Oktober Umleitungen und Haltestellenausfälle auf den Linien 57, 71 und 90. Die Mainzer Mobilität bittet Fahrgäste, vor der Fahrt die aktuellen Verbindungsauskünfte zu prüfen. Die Mainzer Feuerwehr hat am Samstagabend eine Autofahrerin nach einem Unfall aus ihrem Auto befreit. Auf der Kreuzung Bingerstraße-Römerwall ist es gegen 21.20 Uhr zu einem Unfall zwischen zwei Pkw gekommen. Ein Notfallsanitäter, der zufällig vor Ort war, meldet der Feuerwehr, dass eine Person in ihrem Fahrzeug eingeschlossen ist. Die Tür konnte mit einem hydraulischen Rettungsgerät geöffnet werden. Die Frau wurde mit nicht lebensbedrohlichen Verletzungen in ein Krankenhaus gebracht. Der zweite beteiligte Autofahrer wurde nur leicht verletzt. Durch die Rettungsarbeiten musste die Kreuzung Richtung Hauptbahnhof gesperrt werden. So konnten auch Straßenbahnen und Busse für rund 40 Minuten nicht fahren. Die 05er haben sich am Wochenende in einem Testspiel gegen den Drittligisten Waldhof Mannheim souverän mit 3:0 durchgesetzt. Ransford Königsdörfer und Geraldo Becker haben die 05er vor der Pause in Führung gebracht. Benedikt Hollerbach hat im zweiten Durchgang dann den Deckel zum Endstand draufgemacht. Am Samstag geht es in der Bundesliga weiter. Dann haben die Mainzer den Tabellennachbarn Bayer 04 Leverkusen zu Gast.
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2: Und jetzt schauen wir raus und bei uns vom City-Studio am Fischtorplatz scheint die Sonne bei Werten bis zu 23 Grad heute in der Spitze. Aktuell sind es noch 19 Grad, aber der Nebel und die dichteren Wolken vom Vormittag, die machen immer mehr Platz für die Sonne. Heute Nachmittag wird es richtig freundlich und dazu bleibt es trocken. Der Antenne Mainz Wettertrend für morgen. Auch der Dienstag bringt viel Sonne und trockenes Wetter. Dazu bleibt es mild mit bis zu 23 Grad.

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3: Wir schauen auf die aktuelle Verkehrslage und starten auf der A643 Mainz Richtung Wiesbaden zwischen Mainz-Mombach und dem Schiersteiner Kreuz. 1 Kilometer Stau, hier braucht ihr bis zu 5 Minuten mehr an Zeit. Dann schauen wir auf die A671 Mainz Richtung Wiesbaden zwischen dem Main-Spitzdreieck und Hochheim Süd. Dichter Verkehr, 10 Minuten verliert ihr hier an Zeit. Dann blicken wir auf die A60 und zwar, wenn ihr da Mainz Richtung Rüsselsheim unterwegs seid, zwischen Rüsselsheim-Königstetten und dem Rüsselsheimer Dreieck, dichter Verkehr. Hier fängt schon an mit 6 Minuten Zeitverlust und wenn ihr dann weiter auf die A67 fahrt, Darmstadt Richtung Mönchhof-Dreieck, da ist heute ganz früh ein Unfall passiert und da finden immer noch die Aufräumarbeiten statt. Deswegen ist da die Richtungsfahrbahn gesperrt und ihr braucht aktuell Minimum 30 Minuten mehr an Zeit. Ich wünsche euch weiterhin eine gute und sichere Autofahrt. Kommt gut und sicher an euer Ziel.
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3: Auf der Kaiserstraße wird geblitzt, fahrt Richtung Rhein auf Höhe der Christuskirche. Auf der Ecke zur Albini-Straße, 30 sind hier erlaubt, dann kann den Ralf aus Breuznheim fürs melden. Dann haben wir einen grauen Blitzerkasten auf der A60 stehen, Bingen Richtung Mainz, kurz nach der Abfahrt Heidesheim, hier sind 100 erlaubt. Und der Enforcement-Blitzer, den findet ihr auf der A60 Mainz Richtung Bingen, kurz vor der Abfahrt Heidesheim, hier sind 100 erlaubt. Habt ihr noch einen weiteren Blitzer gesehen, dann klingelt gerne durch. Die Nummer lautet Mainz 304 3441.
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1: Zu Gast bei mir im Studio ist Ernst Rudolf. Schön, dass du hier bist.
2: Einen schönen guten Tag.
1: Wir beschäftigen uns jetzt mit einem Wort. Das, wenn ich das jetzt sage, ganz viele, die zucken vielleicht zusammen, bekommen sogar noch Gänsehaut. Das ist jetzt ein bisschen übertrieben, aber das Wort Inflation. Ist ja für viele vielleicht erstmal negativ behaftet. Aber warum sagst du, hey, eine Inflation hat doch was Positives? Ich glaube, wir müssen ganz am Anfang erstmal erklären, was es überhaupt ist, was es bedeutet.
2: Also Inflation, das kriegt aktuell jeder mit, wenn er die Zeitung aufschlägt oder Nachrichten hört. Alles wird teurer.
1: Ja.
2: Also ich muss irgendwo, wenn ich Lebensmittel einkaufe, muss ich irgendwie mehr bezahlen. Die Energie wird teurer. Das heißt, alles so zum täglichen Bedarf, viele Dinge werden einfach teurer nach und nach. Und es ist immer noch am Steigen. Gut, das sind die negativen Auswirkungen der Inflation. Das heißt, es wird alles teurer, also in dem Bereich. Aber es gibt auch Menschen, die freuen sich gewaltig über Inflation.
1: Wer freut sich denn, wenn alles teurer wird?
2: Jeder, der Schulden hat.
1: Ach so, erklär es mir.
2: Es ist traumhaft. Und je höher die Inflation, umso besser. Also wenn ich jetzt 50.000, 100.000, eine Million Schulden habe, 10 Millionen Schulden habe, traumhaft. Wenn ich was in der Zeitung lese über Inflation, dann muss ich eigentlich schon eine Flasche Sekt aufmachen. Und wenn die steigt, muss ich zwei Flaschen Sekt aufmachen, weil die Inflation frisst meinen Kredit weg.
1: Weil alles teurer wird und die Kredite auch teurer werden und das Geld weniger wert ist dann?
2: Aber der Kredit, den ich aufgenommen habe, jetzt sagen wir mal vor 5 Jahren, der hat heute immer noch den Wert von 500.000. Also jetzt sagen wir mal, ich habe 500.000 aufgenommen. Die Inflation lässt den Kredit ja nicht steigen. Nee. Der bleibt bei 500.000. Die Inflation lässt das Ganze sinken, weil ich verdiene im Laufe der Zeit mehr. Das heißt, alles wird teurer, Gehälter steigen an. Und dieser Kredit wird aber genau prozentual, wie die Inflation hoch ist, verringert sich dieser Kredit im Laufe der Zeit.
1: Klar. Man sinkt natürlich, wenn alles teurer wird.
2: Aber wenn ich lange genug warte, deshalb sage ich teilweise, bitte zahl die Schulden nicht zurück. Es ist traumhaft, dass ihr Schulden habt, weil die Inflation zahlt die zurück. Also wenn ich heute im Anlagebereich Gelder in 10 Jahren verdoppeln kann, dann kann ich im Endeffekt, wenn eine hohe Inflation da ist, meine Schulden halbieren.
1: Das ist gut. Ich glaube, da habt ihr und ich auch nicht noch nicht drüber nachgedacht. Inflation hat auch was Positives, wenn man Schulden hat.
2: Und das sagen wir mal so, man bezieht die Inflation mit ein bei der Geldanlage. Und Schulden sind auch ein Anlageprodukt. Also viele Profi-Anleger nehmen Kredite auf und damit machen sie ihren Erfolg noch höher.
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4: Ich bin Diana Kramer. Deutschland muss aus Sicht der Geheimdienste vor allem mit Blick auf die Bedrohung durch Russland deutlich widerstandsfähiger werden. Russland führt einen Schattenkrieg gegen uns, sagte der Präsident des Bundesnachrichtendienstes Martin Jäger bei einer öffentlichen Anhörung des Parlamentarischen Kontrollgremiums des Bundestags.
5: Dieser unerklärte Krieg ist nicht mit herkömmlichen militärischen oder rechtlichen Kategorien zu fassen. Wir befinden uns nicht im Verteidigungsfall und werden trotzdem angegriffen. Die Gefahr von Anschlägen gegen Ziele in Deutschland ist weiter real und gegenwärtig.
4: Der Chef des Bundesnachrichtendienst Jäger. Der Nobelpreis für Medizin geht in diesem Jahr an die beiden Deutschen Peter Hegemann und Georg Nagel sowie einen US-Forscher für ihre Entdeckungen im Bereich lichtgesteuerter Ionenkanäle und Optogenetik. Das teilte das Karolinska-Institut in Stockholm mit. Hegemann forscht an der Humboldt-Universität Berlin, Nagel an der Universität Würzburg. Optogenetik ist eine Methode, mit der sich Zellen mithilfe von Licht präzise an- oder abschalten lassen. Die Forscher erhalten jeweils ein Drittel des Preisgelds von umgerechnet rund 1 Million Euro. Spaniens linker Regierungschef Pedro Sanchez hat Neuwahlen für den 29. November angekündigt. Damit zog er die Konsequenzen aus der Niederlage seiner Minderheitsregierung bei der Abstimmung im Parlament über 2 Dekrete zur Bekämpfung der Wohnungskrise.
6: Trotz schlechter Umfragewerte für seine linke Koalitionsregierung geht Sanchez auf volles Risiko. Die Spanier hätten jetzt die Wahl, sich der ultrarechten Welle in anderen Ländern anzuschließen oder für Fortschritt zu stimmen. Sein Kalkül ist, den Ärger vieler Menschen über hohe Mieten und fehlenden Wohnraum in Stimmen für seine PSOE-Partei umzumünzen. Aus Spanien, Jan-Uwe Ronneburger.
4: Die Schülerproteste in Frankreich gehen in die 2. Woche. An mehr als 400 Schulen hat es erneut Blockaden und Ausschreitungen gegeben. Die meisten richten sich gegen die schlechte Ausstattung der Schulen. Frankreichs Premierminister Le Cornu sagte, die Sorgen der Schüler seien legitim, Gewalt aber inakzeptabel. Für morgen rufen Schülervertretungen zu landesweiten Protesten auf.
7: Vielen Dank für die Weltnachrichten. Weitere Lokalnachrichten, die gibt's bei uns in einer halben Stunde.
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7: Bei uns vom City-Studio am Fischtorplatz messen wir aktuell 20 Grad und das sieht richtig gut aus für den Nachmittag. Die letzten Wolken machen immer mehr Platz für die Sonne und es bleibt trocken. Dazu wird es für Anfang Oktober nochmal richtig mild. In Mainz und Rheinhessen sind heute um die 22 örtlich bis zu 23 Grad drin. Der Antenne Mainz Wettertrend für morgen. Auch der Dienstag bringt uns nach örtlichem Frühnebel viel Sonne und trockenes Wetter und es bleibt sehr mild bis zu 23 Grad sind in der Spitze drin.
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7: Wir schauen auf die A67 Darmstadt Richtung Mönchhof-Dreieck zwischen Rüsselsheim-Ost und Mönchhof-Dreieck. Hier ist ein vorausgegangener Unfall passiert. Da finden aktuell immer noch die Aufräumarbeiten statt. Bis auf Weiteres ist die Richtungsfahrbahn erstmal gesperrt. Und ja, das steht im Zusammenhang mit dem Unfall, der heute in den frühen Morgenstunden passiert sind. Und da muss nämlich jetzt erstmal die Schilderbrücke abgebaut werden. Und ja, dadurch ist die Strecke jetzt erstmal gesperrt. Es kommt auch zu einigem Rückstau auf der A67 Darmstadt Richtung Mönchhof-Dreieck. Zwischen dem Rüsselsheimer Dreieck und Mönchhof-Dreieck 2 Kilometer Stau, 25 Minuten Zeitverlust. Auf der A671 Mainz Richtung Wiesbaden zwischen Hochheim Nord und Wiesbaden Mainz am Möhneburg 1 Kilometer Stau bis zu 10 Minuten Zeitverlust. Dann schauen wir noch auf die A643 Mainz Richtung Wiesbaden zwischen Mainz-Mombach und dem Schiersteiner Kreuz 1 Kilometer Stau, 5 Minuten solltet ihr hier mehr an Zeit einplanen. Sonst sieht's gut aus. Ich wünsche euch weiterhin eine gute und sichere Autofahrt. Kommt gut und sicher an euer Ziel.
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7: Obacht, auf der Kaiserstraße wird Fahrtrichtung Rhein geblitzt, auf Höhe der Christuskirche. Da sind maximal 30 erlaubt. Danke an den Ralf aus Bretzenheim. Einen Blitzerkasten findet ihr auf der A60 Bingen Richtung Mainz, kurz nach der Abfahrt Heidesheim. Hier sind 100 erlaubt. Und auf der A60 wird nochmal geblitzt, und zwar Mainz Richtung Bingen, kurz vor der Abfahrt Heidesheim. Hier sind 100 erlaubt. Habt ihr noch einen weiteren Blitzer gesehen, gerne durchklingeln. Die Nummer lautet Mainz 304 3441.
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7: Und wenn ihr heute mit den Öffis unterwegs seid, also mit Bus oder Bahn, immer schön ans gültige Fahrticket denken. Sonst wird das teuer, wenn ihr erwischt werdet. Heute am Montagnachmittag wird die Buslinie 65 unter anderem verstärkt kontrolliert. Diese fährt von Mainz-Hartenberg, dem Kettler-Kolleg, nach Mainz-Weisenau zum Paul-Gerhardt-Weg.
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1: Es ist Montag, ihr Lieben, und heute Abend wird es musikalisch, denn im Schon schön steht das Quartett Turbulent und Laminar auf der Bühne. Die vier Musikerinnen und Musiker verbinden zeitgenössischen europäischen Jazz mit Fusion, traditionsbewusst, aber ohne musikalisches Klischee. Und im Mittelpunkt stehen eigene Kompositionen, die ganz unterschiedliche Stimmungen entfalten. Mal komplex, mal wild, mal ruhig, mal zerbrechlich, mal bedrohlich, mal kraftvoll. So wie die beiden Fließzustände des Wassers, nach denen sich die Band benannt hat. Turbulent und Laminar. Einlass ist heute um 19.30 Uhr, los geht's um 20 Uhr. Eintritt ist übrigens frei, beziehungsweise auch auf Spendenbasis. Lust auf eine Reise ins All? Ohne unser Mainz zu verlassen, heute Abend lädt das Staatstheater Mainz euch ins kleine Haus zu Barfuß im Weltall ein. Auf dem Raumschiff RS Romantica ist Astronautin Leo unterwegs, und zwar auf der Suche nach Leben im Universum. Sie findet zwar kein außerirdisches Leben, dafür aber jede Menge Gefühle. Zwischen NASA-Protokoll und Nebelmaschine, Datenrausch und Herzklopfen geht es um die großen Fragen des Lebens und darum, was uns Menschen eigentlich ausmacht. Das Ganze ist ein schillerndes Weltraum-Musiktheater mit Liveband und eigenen Arrangements bekannter Songs. Los geht's heute Abend um 19.30 Uhr im kleinen Haus im Staatstheater in Mainz. Und ihr Lieben, jetzt mal einen kleinen Ausflug. Am 21. Oktober wird nämlich unsere Mewa Arena zum Treffpunkt für alle, die Digitalisierung nicht nur beobachten, sondern mitgestalten wollen. Auf dem Programm stehen spannende Keynotes, Workshops und Networking mit Themen wie künstliche Intelligenz und Cybersecurity, modernen Rechenzentren und. Und dazu treffen sich Branchenexperten, Technologieprofis und alle, die neugierig auf die digitalen Trends von morgen sind. Los geht's am 21. Oktober um 9 Uhr. Das Beste, der Eintritt ist frei. Wer dabei sein will, sollte sich allerdings online unter medialine.com/evolve sein Ticket für die Evolve 2026 sichern. Also ihr Lieben, egal für was ihr euch heute, aber am Montag entscheidet, wünschen wir euch natürlich gute Unterhaltung, ganz viel Spaß und einen guten Start in die neue Woche.

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1: Mit Robert Schäfer einen schönen guten Tag. Die Universitäten in Mainz, Frankfurt und Darmstadt werden künftig gemeinsam als Exzellenzverbund gefördert. Damit gehören die Rhein-Main-Universitäten zu den bundesweit ausgezeichneten Spitzenstandorten. Das hat die Johannes-Gutenberg-Universität in Mainz mitgeteilt. Ab 2027 erhalten sie dafür zusätzliche Fördermittel von Bund sowie von den Ländern Rheinland-Pfalz und Hessen. Mit dem Geld wollen die drei Hochschulen unter anderem ihre Spitzenforschung ausbauen, gemeinsame Forschungsstrukturen stärken und neue Studienangebote schaffen. Ziel ist es, die Rhein-Main-Region international noch stärker als Wissenschaftsstandort zu positionieren. Die Finanznot der Kommunen verschärft sich erneut. Im ersten Halbjahr 2026 haben die Städte und Gemeinden in Deutschland ein Defizit von 20,1 Milliarden Euro angehäuft. Laut dem Statistischen Bundesamt in Wiesbaden ist das der höchste Wert eines Halbjahres seit der Wiedervereinigung. Auch die Stadt Mainz ist Teil des Aktionsbündnisses für die Würde unserer Städte, das angesichts der Zahlen erneut eine stärkere Unterstützung durch Bund und Länder fordert. Oberbürgermeister Nino Haase verlangt dabei unter anderem, dass sich Bund und Länder stärker an den Sozialausgaben der Kommunen beteiligen. In Mainz beginnen heute mit den Herbstferien mehrere Gleis- und Straßenbauarbeiten. Dadurch ändern sich auf verschiedenen Bus- und Straßenbahnlinien die Fahrwege. Auf dem Kaiser-Wilhelm-Ring wird bis Mitte Oktober am Gleis gearbeitet. Außerdem wird die Gleisüberfahrt am Pariser Tor bis Mitte Oktober gesperrt. Dadurch ändern sich unter anderem die Haltestellen der Buslinie 69. Auch am Südring gibt es bis Mitte Oktober Umleitungen und Haltestellenausfälle auf den Linien 57, 71 und 90. Die Mainzer Mobilität bittet Fahrgäste, vor der Fahrt die aktuellen Verbindungsauskünfte zu prüfen. Die Mainzer Feuerwehr hat am Samstagabend eine Autofahrerin nach einem Unfall aus ihrem Auto befreit. Auf der Kreuzung Bingerstraße-Römerwall ist es gegen 21.20 Uhr zu einem Unfall zwischen zwei Pkw gekommen. Ein Notfallsanitäter, der zufällig vor Ort war, meldet der Feuerwehr, dass eine Person in ihrem Fahrzeug eingeschlossen ist. Die Tür konnte mit einem hydraulischen Rettungsgerät geöffnet werden. Die Frau wurde mit nicht lebensbedrohlichen Verletzungen in ein Krankenhaus gebracht. Der zweite beteiligte Autofahrer wurde nur leicht verletzt. Durch die Rettungsarbeiten musste die Kreuzung Richtung Hauptbahnhof gesperrt werden. So konnten auch Straßenbahnen und Busse für rund 40 Minuten nicht fahren. Die 05er haben sich am Wochenende in einem Testspiel gegen den Drittligisten Waldhof Mannheim souverän mit 3:0 durchgesetzt. Ransford Königsdörfer und Geraldo Becker haben die 05er vor der Pause in Führung gebracht. Benedikt Hollerbach hat im zweiten Durchgang dann den Deckel zum Endstand draufgemacht. Am Samstag geht es in der Bundesliga weiter. Dann haben die Mainzer den Tabellennachbarn Bayer 04 Leverkusen zu Gast.
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2: Bei uns vom City-Studio am Fischtorplatz messen wir aktuell 20 Grad und das sieht richtig gut aus für den Nachmittag. Die letzten Wolken machen immer mehr Platz für die Sonne und es bleibt trocken. Dazu wird es für Anfang Oktober nochmal richtig mild. In Mainz und Rheinhessen sind heute um die 22 örtlich bis zu 23 Grad drin. Der Antenne Mainz Wettertrend für morgen. Auch der Dienstag bringt uns nach örtlichem Frühnebel viel Sonne und trockenes Wetter und es bleibt sehr mild bis zu 23 Grad sind in der Spitze drin.
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2: Wir schauen auf die A67 Darmstadt Richtung Mönchhof-Dreieck zwischen Rüsselsheim-Ost und Mönchhof-Dreieck. Hier ist ein vorausgegangener Unfall passiert. Da finden aktuell immer noch die Aufräumarbeiten statt. Bis auf Weiteres ist die Richtungsfahrbahn erstmal gesperrt. Und ja, das steht im Zusammenhang mit dem Unfall, der heute in den frühen Morgenstunden passiert sind. Und da muss nämlich jetzt erstmal die Schilderbrücke abgebaut werden. Und ja, dadurch ist die Strecke jetzt erstmal gesperrt. Es kommt auch zu einigem

0: Stau auf der A67 Darmstadt Richtung Mönchhof-Dreieck. Zwischen dem Rüsselsheimer Dreieck und Mönchhof-Dreieck 2 Kilometer Stau, 25 Minuten Zeitverlust. Auf der A671 Mainz Richtung Wiesbaden zwischen Hochheim Nord und Wiesbaden Mainz am Möhneburg 1 Kilometer Stau, bis zu 10 Minuten Zeitverlust. Dann schauen wir noch auf die A643 Mainz Richtung Wiesbaden zwischen Mainz-Mombach und dem Schiersteiner Kreuz 1 Kilometer Stau, 5 Minuten solltet ihr hier mehr an Zeit einplanen. Sonst sieht's gut aus. Ich wünsche euch weiterhin eine gute und sichere Autofahrt. Kommt gut und sicher an euer Ziel.
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0: Obacht, auf der Kaiserstraße wird Fahrtrichtung Rhein geblitzt, auf Höhe der Christuskirche. Da sind maximal 30 erlaubt. Danke an den Ralf aus Bretzenheim. Einen Blitzerkasten findet ihr auf der A60 Bingen Richtung Mainz, kurz nach der Abfahrt Heidesheim. Hier sind 100 erlaubt. Und auf der A60 wird nochmal geblitzt, und zwar Mainz Richtung Bingen, kurz vor der Abfahrt Heidesheim. Hier sind 100 erlaubt. Habt ihr noch einen weiteren Blitzer gesehen? Gerne durchklingeln. Die Nummer lautet Mainz 304 3441.
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1: Lieben, ich muss es euch ganz ehrlich sagen. Ich bin schon froh, dass unsere wunderschöne Landeshauptstadt mal auf französischem Staatsgebiet lag. Denn genau daher haben wir ja unseren heutigen Dialekt. Ein kleines Beispiel, der Hinweis, mach bloß ke fise matende. Der kommt vom französischen visitez ma tente, also besuchen Sie mein Zelt. Was wohl der ein oder andere französische Besatzer unseren Mainzer Mädchen ans Herz gelegt hat, ne? Da aber die Generation der Eltern strikt etwas dagegen hatte, dass sich die Töchter der Stadt mit den französischen Besatzern einlassen, wurde mit einem mach bloß que fise matende dezent darauf hingewiesen, den Franzosen nicht in ihre Zelte zu folgen, sie dort zu besuchen. Und aus visitez ma tente entstand also fise matende. Es wäre aber auch ein Blamage gewesen, ne?
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1: Ich bin Tanja Wagner. Der Nobelpreis für Medizin geht in diesem Jahr an die beiden Deutschen Peter Hegemann und Georg Nagel sowie einen US-Forscher. Ausgezeichnet werden ihre Entdeckungen im Bereich der Optogenetik, wie das Karolinska-Institut in Stockholm mitteilte.
2: Durch die Arbeit der drei Wissenschaftler verstehen wir heute besser, wie unser Gehirn funktioniert. Die beiden Deutschen haben bei Experimenten mit Algen herausgefunden, dass bestimmte Proteine auf Licht reagieren und ein elektrisches Signal auslösen. Deiteros hat dieses Protein in einen lichtgesteuerten Schalter für Nervenzellen verwandelt. Damit kann man nun Schaltkreise im Gehirn sichtbar machen, die Erinnerungen, Gefühle und Verhaltensweisen steuern, was für die Behandlung von Krankheiten wie Schizophrenie und Depressionen relevant sein kann. Sigrid Hamm, Skandinavien.
1: Deutschland muss aus Sicht der Geheimdienste, vor allem mit Blick auf die Bedrohung durch Russland, deutlich widerstandsfähiger werden. Russland führt einen Schattenkrieg gegen uns, sagte der Präsident des Bundesnachrichtendienstes Martin Jäger während einer öffentlichen Anhörung des Parlamentarischen Kontrollgremiums des Bundestags.
3: Die russische Führung will für die Zukunft gewährleisten, dass in Berlin und anderen europäischen Hauptstädten keine politischen Entscheidungen gegen Moskau getroffen werden.
1: Verfassungsschutzchef Sinan Selen warnte, Russland zeige nach wie vor seine Bereitschaft zu Sabotage und zu Tötungsdelikten. Die neue E-Auto-Prämie läuft erfolgreich. Laut Bundesregierung ist die Förderung bereits an 100.000 Haushalte ausgezahlt worden. Bundesumweltminister Carsten Schneider sagte, das Programm habe die Erwartungen weit übertroffen. Besonders wichtig sei ihm die soziale Staffelung. Die Hälfte der Antragsteller verdiene maximal 45.000 Euro im Jahr. Die 3 Milliarden Euro Fördervolumen sollen bis 2029 für rund 800.000 Fahrzeuge reichen. Galeria ist wieder insolvent und Miteigentümer Bernd Beetz macht die Geschäftsführung dafür verantwortlich. Er halte die Insolvenz grundsätzlich für vermeidbar, sagte Beetz der Bild-Zeitung. Die Transformation hätte konsequenter und schneller umgesetzt werden müssen. Es brauche ein stringentes Warenmanagement, eine klare Sortimentsstrategie und eine stärkere Kundenorientierung. Für Galeria ist es bereits der 4. Insolvenzantrag binnen 6 Jahren.
4: Vielen Dank für die Weltnachrichten. Weitere Lokalnachrichten, die gibt's bei uns in einer halben Stunde.
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4: Bei uns vom City-Studio am Fischerplatz messen wir aktuell 21 Grad. Und das Wetter für heute Nachmittag sieht richtig gut aus. Die letzten Wolken machen immer mehr Platz für die Sonne und es bleibt trocken. Dazu wird es für Anfang Oktober nochmal richtig mild. In Mainz und Rheinhessen sind heute um die 23 Grad drin. Der Antenne Mainz Wettertrend für morgen. Auch der Dienstag bringt uns noch örtlichem Frühnebel, viel Sonne und trockenes Wetter. Es bleibt sehr mild bei Werten bis zu 23 Grad.
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4: Um 15 Uhr und 4 Minuten. Der Blick geht auf die aktuelle Verkehrslage. Auf der A67 Darmstadt Richtung Mönchhof-Dreieck. Da ist immer noch die Strecke zwischen Rüsselsheim-Ost und Mönchhof-Dreieck gesperrt. Und zwar hängt das zusammen mit einem Unfall, der heute früh passiert ist. Und deswegen ist die Richtungsfahrbahn in Richtung Süden komplett gesperrt. Und diese Sperrung bleibt auf unbestimmte Zeit, da die Schilderbrücke abgebaut werden muss. Wenn es wieder frei ist, sag ich euch natürlich Bescheid. Deswegen staut es sich auch ganz schön zurück auf der A67 Darmstadt Richtung Mönchhof-Dreieck. Zwischen dem Rüsselsheimer Dreieck und Mönchhof-Dreieck 2 Kilometer Stau. 30 Minuten braucht ihr hier mehr an Zeit. Auf der A671 Mainz Richtung Wiesbaden. Zwischen dem Mainz-Spitz-Dreieck und Hochheim Süd 1 Kilometer Stau. 15 Minuten Zeitverlust. Ebenso auf der A671 Wiesbaden Richtung Mainz. Zwischen Hochheim Nord und Gustavsburg 1 Kilometer Stau. 10 Minuten Zeitverlust. Dann schauen wir noch gemeinsam auf die A643 Mainz Richtung Wiesbaden zwischen Mainz-Mombach und dem Schiersteiner Kreuz. 1 Kilometer Stau, hier braucht ihr 5 Minuten mehr an Zeit. Und dann schauen wir noch auf die A66 Frankfurt Richtung Wiesbaden zwischen der Wiesbaden-Mainzer Straße und Wiesbaden-Frauenstein. 2 Kilometer Stau, 5 Minuten Zeitverlust. Ich wünsche euch weiterhin eine gute und sichere Autofahrt. Kommt gut an euer Ziel.
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4: Obacht auf der Kaiserstraße. Hier wird Fahrtrichtung Rhein geblitzt auf Höhe der Christuskirche. 30 sind hier maximal erlaubt. Ich danke dem Ralf aus Brezenheim. Er hat uns den Blitzer gemeldet. Wir schauen auf die A60. Da steht ein grauer Blitzerkasten. Und zwar Bingen Richtung Mainz. Kurz nach der Abfahrt Heidesheim wird geblitzt. 100 hier erlaubt. Und quasi fast gegenüber steht auf der A60 Mainz Richtung Bingen. Kurz vor der Abfahrt Heidesheim auch nochmal ein Blitzer. Das ist ein Enforcement-Blitzer. Der Olivgrüne hier sind 100 maximal erlaubt. Habt ihr noch einen weiteren Blitzer gesehen, dann klingelt doch gerne durch auf der Mainz 304 3441.

0: einen wunderschönen Start in den Montag. Feierabend wünsche ich euch. 15 Uhr und 6 Minuten haben wir es. Erster Tag in der Woche. Alles liegt noch vor uns oder der erste Arbeitstag liegt schon hinter uns. Ja, wie war es denn? War es gut oder habt ihr euch gedacht, ach, ich wünsche mir direkt wieder das Wochenende zurück? Falls das so war, keine Sorge, dann mache ich euch jetzt wieder gute Laune mit Bebe Rexha und New Religion. Dann gibt es einen Rocktober-Song für euch auf die Ohren mit Bon Jovi und This is Love, This is Life.
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0: So klingt der Rocktober hier auf Antenne Mainz. 15 Uhr und 13 Minuten haben wir's. Hier wartet euer Info-Update am Nachmittag.
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0: In Mainz-Hechtsheim können Bürgerinnen und Bürger ab heute bei der Neugestaltung der Grünanlage an der Brausch mitreden. Die rund 4000 Quadratmeter große Fläche soll zusätzliche Freizeit-, Spiel- und Sportangebote bekommen. Noch bis November können Ideen und Wünsche online eingereicht werden. Die bestehenden Bereiche für Fußball, Basketball, Tischtennis und Bowl sollen weiterentwickelt und um weitere Bewegungsmöglichkeiten ergänzt werden. Mitte November werden die ersten Ergebnisse bei einer Beteiligungsveranstaltung in der IGS Auguste Cornelius vorgestellt.
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0: Mit Join Me, der Oktober auf Antenne Mainz. 15:30 haben wir es im Antenne Mainz-Land.
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2: Mit Robert Schäfer einen schönen guten Tag. Die Mainzer Feuerwehr hat am Samstagabend eine Autofahrerin nach einem Unfall aus ihrem Auto befreit. Auf der Kreuzung Bingerstraße-Römerwall ist es gegen 21.20 Uhr zu einem Unfall zwischen zwei Pkw gekommen. Ein Notfallsanitäter, der zufällig vor Ort war, meldet der Feuerwehr, dass eine Person in ihrem Fahrzeug eingeschlossen ist. Die Tür konnte mit einem hydraulischen Rettungsgerät geöffnet werden. Die Frau wurde mit nicht lebensbedrohlichen Verletzungen in ein Krankenhaus gebracht. Der zweite beteiligte Autofahrer wurde nur leicht verletzt. Durch die Rettungsarbeiten musste die Kreuzung Richtung Hauptbahnhof gesperrt werden. So konnten auch Straßenbahnen und Busse für rund 40 Minuten nicht fahren. Die Warenhauskette Galeria hat erneut Insolvenz angemeldet. Betroffen ist auch das Warenhaus in Mainz. Das hat die Stadt mitgeteilt. Oberbürgermeister Nino Hase spricht von einem Schock für die Beschäftigten. Innerhalb von 7 Jahren ist es bereits das 4. Insolvenzverfahren für Galeria und seine Vorgängerin. Hase will sich erneut für den Standort einsetzen. Mainz sei weiterhin eine starke Filiale im Konzern. Auch die guten Einzelhandels-, Tourismus- und Passantenzahlen sprechen für den Standort. Gemeinsam mit Wirtschaftsdezernentin Manuela Matz wolle er für eine Zukunft von Galeria in Mainz kämpfen. Die Veranstalter des Mainzer Oktoberfestes haben am Freitagnachmittag noch fehlende Unterlagen bei der Stadt eingereicht. Diese werden jetzt geprüft, das hat die Stadt mitgeteilt. Erst danach soll feststehen, ob das Oktoberfest stattfinden kann. Die Stadt hatte dem Veranstalter eine Frist bis zum 2. Oktober gesetzt, um die Unterlagen nachzureichen. Nach Angaben der Stadt habe die Sicherheit der Besucher und Beschäftigten oberste Priorität. Außerdem wolle man möglichst schnell Klarheit für alle Beteiligten schaffen. Die Universitäten in Mainz, Frankfurt und Darmstadt werden künftig gemeinsam als Exzellenzverbund gefördert. Damit gehören die Rhein-Main-Universitäten zu den bundesweit ausgezeichneten Spitzenstandorten. Das hat die Johannes-Gutenberg-Universität in Mainz mitgeteilt. Ab 2027 erhalten sie dafür zusätzliche Fördermittel von Bund sowie von den Ländern Rheinland-Pfalz und Hessen. Mit dem Geld wollen die drei Hochschulen unter anderem ihre Spitzenforschung ausbauen, gemeinsame Forschungsstrukturen stärken und neue Studienangebote schaffen. Ziel ist es, die Rhein-Main-Region international noch stärker als Wissenschaftsstandort zu positionieren. Ein Mann wollte am Freitagabend mehrere Akkuastsägen aus einem Baumarkt klauen. Nach Infos der Mainzer Polizei wollte der Mann 5 bis 6 Astsägen über den Bauzaun im Außenbereich werfen und dann von außen wieder einsammeln. Dabei wird der Mann aber von einem Kunden beobachtet. Der Kunde informiert die Mitarbeiter des Baumarktes, sodass diese den Täter ansprechen. Der Mann will flüchten, doch die Mitarbeiter halten den Mann fest, bis die Polizei eintrifft. Der Täter muss sich jetzt wegen versuchtem Diebstahl verantworten.
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0: Bei uns vom City-Studio am Fischtorplatz messen wir 21 Grad. Der Montag zeigt sich auch am Nachmittag von seiner freundlichen Seite. Viel Sonne, kaum störende Wolken und vor allem bleibt's trocken. Dazu ungewöhnlich mild für Anfang Oktober. In Mainz und Rheinhessen kommen wir heute auf rund 22 bis 23 Grad. Auch Richtung Abend bleibt's freundlich. Der Antenne Mainz Wettertrend für morgen. Nach örtlichem Frühnebel gibt es wieder viel Sonne und trockenes Wetter. Dazu nochmal bis zu 23 Grad.
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0: Um 15 Uhr und 34 Minuten. Wir schauen auf die A67 Darmstadt Richtung Mönchhof-Dreieck. Zwischen Rüsselsheim-Ost und Mönchhof-Dreieck. Hier ist heute früh ein Unfall passiert und da finden immer noch die Aufräumarbeiten statt. Das steht im Zusammenhang, wie gesagt, mit dem Unfall. Und auf der Richtungsfahrbahn in Richtung Süden, da ist die Richtungsfahrbahn jetzt erstmal komplett gesperrt. Die Sperrung bleibt auf unbestimmte Zeit, da die Schilderbrücke erstmal abgebaut werden muss. Hier staut es sich auch richtig doll zurück und zwar 1 Kilometer. Ihr braucht Minimum 30 Minuten mehr an Zeit. Dann schauen wir doch mal auf die A671 Mainz Richtung Wiesbaden. Zwischen dem Mainz-Spitzdreieck und Hochheim süddichter Verkehr, 10 Minuten Zeitverlust. Auf der A671 Wiesbaden Richtung Mainz zwischen Hochheim Süd und Gustavsburg 1 Kilometer Stau, 10 Minuten Zeitverlust. Dann schauen wir auf die A643.

0: Und zwar, wenn ihr unterwegs seid, Mainz Richtung Wiesbaden, zwischen Mainz-Gonsenheim und dem Schiersteiner Kreuz, 2 Kilometer Stau, 6 Minuten Zeitverlust. Ebenso auf der A643 Wiesbaden Richtung Mainz, zwischen dem Schiersteiner Kreuz und Mainz-Mombach, 1 Kilometer Stau, 5 Minuten, braucht ihr hier mehr an Zeit. Wir schauen auf die A60, Mainz Richtung Bingen, zwischen dem Dreieck Mainz und Ingelheim Ost, 3 Kilometer Stau, ihr braucht Minimum 20 Minuten mehr an Zeit. Und hier ist ein Unfall passiert auf der A60 Mainz Richtung Bingen zwischen dem Dreieck Mainz und Bingen Ost. Bitte bildet hier eine Gasse für Rettungs- und Einsatzfahrzeuge, damit die schnell zum Unfallort kommen. Ich wünsche euch weiterhin eine gute und sichere Autofahrt. Kommt gut und sicher an euer Ziel.
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0: Auf der Kaiserstraße wird geblitzt. Fahrt Richtung Rainerförde Christuskirche auf Ecke der Albini-Straße. 30 sind hier maximal erlaubt. Danke an den Ralf aus Brezenheim. Dann haben wir den grauen Blitzerkasten. Und zwar auf der A60 Bingen Richtung Mainz, kurz nach der Abfahrt Heidesheim. Hier sind 100 erlaubt. Und auf der A60 quasi direkt gegenüber steht ein Enforcement-Blitzer. 60 sind hier auf der A60 und hier sind maximal 100 erlaubt. Und zwar Mainz Richtung Bingen, kurz vor der Abfahrt Heidesheim. Habt ihr noch einen weiteren Blitzer gesehen? Dann klingelt gerne durch. Die Nummer lautet Mainz 304 3441.
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0: 15 Uhr und 37 Minuten haben wir es an diesem Montagnachmittag. Ich hoffe, ihr seid mittlerweile gut auf dem Weg in euren wohlverdienten Feierabend. Und hier geht's jetzt gleich weiter mit Baker Matt und One Day. Und dann gibt's auch gleich einen Rocktober-Song mit Kid Rock und All Summer Long. Und dann wartet auch schon die Börse am Nachmittag auf euch.
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1: An den europäischen Börsen ist am Nachmittag kaum Bewegung drin. Der DAX steht praktisch unverändert, leicht im Plus. Der Eurostoxx 50 tritt ebenfalls auf der Stelle. Damit bleibt der Wochenstart trotz der Erholung vom Freitag insgesamt verhalten. Für Schlagzeilen sorgt heute vor allem Frankreich. Sorgen um die Staatsfinanzen und die politische Lage drücken dort deutlich auf die Kurse. Der Euro war zeitweise auf den niedrigsten Stand seit 17 Monaten gefallen, während die Renditen französischer Staatsanleihen weiter hoch sind. Das belastet auch die Stimmung an den übrigen europäischen Märkten. Insgesamt bleibt es an den Börsen heute also eher ein Tag des Abwartens mit Frankreich als neuem Sorgenkind.
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1: Zu Gast bei mir im Studio ist Ernst Rudolf. Schön, dass du hier bist.
2: Einen schönen guten Tag.
1: Wir beschäftigen uns jetzt mit einem Wort. Das, wenn ich das jetzt sage, ganz viele, die zucken vielleicht zusammen, bekommen sogar noch Gänsehaut, das ist jetzt ein bisschen übertrieben, aber das Wort Inflation. Ne, ist ja für viele vielleicht erstmal negativ behaftet. Aber warum sagst du, hey, eine Inflation hat doch was Positives? Ich glaube, wir müssen ganz am Anfang erstmal erklären, was es überhaupt ist, was es bedeutet.
2: Also Inflation, das kriegt aktuell jeder mit, wenn er die Zeitung aufschlägt oder Nachrichten hört. Alles wird teurer.
1: Ja.
2: Also ich muss irgendwo, wenn ich Lebensmittel einkaufe, muss ich irgendwie mehr bezahlen. Die Energie wird teurer. Das heißt, alles aus dem täglichen Bedarf, viele Dinge werden einfach teurer nach und nach. Und es ist immer noch am Steigen. Gut, das sind die negativen Auswirkungen der Inflation. Das heißt, es wird alles teurer, also in dem Bereich. Aber es gibt auch Menschen, die freuen sich gewaltig über Inflation.
1: Wer freut sich denn, wenn alles teurer wird?
2: Jeder, der Schulden hat.
1: Ach so, erklär's mir.
2: Es ist traumhaft. Und je höher die Inflation, umso besser. Also wenn ich jetzt 50.000, 100.000, eine Million Schulden habe, 10 Millionen Schulden habe, traumhaft. Wenn ich was in der Zeitung lese über Inflation, dann muss ich eigentlich schon eine Flasche Sekt aufmachen. Und wenn die steigt, muss ich zwei Flaschen Sekt aufmachen, weil die Inflation frisst meinen Kredit weg.
1: Weil alles teurer wird und die Kredite auch teurer werden und das Geld weniger wert ist dann?
2: Aber der Kredit, den ich aufgenommen habe, jetzt sagen wir mal vor 5 Jahren, der hat heute immer noch den Wert von 500.000. Also jetzt sagen wir mal, ich habe 500.000 aufgenommen. Die Inflation lässt den Kredit ja nicht steigen. Der bleibt bei 500.000. Die Inflation lässt das Ganze sinken, weil ich verdiene im Laufe der Zeit mehr. Das heißt, alles wird teurer, Gehälter steigen an. Und dieser Kredit wird aber genau prozentual, wie die Inflation hoch ist, verringert sich dieser Kredit im Laufe der Zeit.
1: Klar. Man sinkt natürlich, wenn alles teurer wird.
2: Aber wenn ich lange genug warte, deshalb sage ich teilweise, bitte zahl die Schulden nicht zurück. Es ist traumhaft, dass ihr Schulden habt, weil die Inflation zahlt die zurück. Also wenn ich heute im Anlagebereich Gelder in 10 Jahren verdoppeln kann, dann kann ich im Endeffekt, wenn eine hohe Inflation da ist, meine Schulden halbieren.
1: Das ist gut. Ich glaube, da habt ihr und ich auch nicht noch nicht drüber nachgedacht. Inflation hat auch was Positives, wenn man Schulden hat.
2: Und das sagen wir mal so, man bezieht die Inflation mit ein bei der Geldanlage. Und Schulden sind auch ein Anlageprodukt. Also viele Profi-Anleger nehmen Kredite auf und damit machen sie ihren Erfolg noch höher.
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1: Ich bin Tanja Wagner. Der Nobelpreis für Medizin geht in diesem Jahr an die beiden Deutschen Peter Hegemann und Georg Nagel sowie einen US-Forscher für ihre Entdeckungen im Bereich lichtgesteuerte Ionenkanäle und Optogenetik. Das teilte das Karolinska-Institut in Stockholm mit. Hegemann forscht an der Humboldt-Universität in Berlin, Nagel an der Universität Würzburg. Optogenetik ist eine Methode, mit der sich Zellen mithilfe von Licht präzise an- oder abschalten lassen. Die Pflegekassen warnen vor weiter bestehenden Finanzrisiken für die Pflegeversicherung, trotz der Reformpläne der Bundesregierung. Nach Berechnung des Spitzenverbands der gesetzlichen Krankenversicherungen bleibe auch im nächsten Jahr noch eine Lücke von rund 1 Milliarde Euro.
2: Mit der Pflegereform, die die Bundesregierung jetzt auf den Weg gebracht hat, sollen allgemeine Beitragserhöhungen im nächsten Jahr vermieden werden. Unter anderem, indem Gutverdiener und Menschen ohne Kinder stärker herangezogen werden. Das soll die erwartete Finanzlücke von mehr als 7 Milliarden Euro weitestgehend schließen. Gleichzeitig soll eine Kommission Vorschläge für weitergehende Reformen erarbeiten. Doch inwieweit diese Maßnahmen dann tatsächlich kurzfristig greifen, sei fraglich, so der Spitzenverband der gesetzlichen Krankenversicherung. Fiona Reinhardt, Nachrichtenredaktion.
1: Deutschland muss aus Sicht der Geheimdienste vor allem mit Blick auf die Bedrohung durch Russland deutlich widerstandsfähiger werden, nicht nur militärisch. Russland führe einen Schattenkrieg gegen Deutschland, sagte der Präsident des Bundesnachrichtendienstes Martin Jäger bei einer Anhörung im Bundestag.
3: Hinweise auf einen groß angelegten Angriff Russlands gegen NATO-Staaten gibt es demnach zwar aktuell nicht, denkbar sind aber wohl militärische Nadelstiche, besonders im Baltikum. Laut BND-Chef Jäger setzt der Kreml vor allem auf Einschüchterung. Moskau wettet auf unsere Schwäche, so Jäger wörtlich. Auch Verfassungsschutzchef Seelen warnt vor russischer Sabotage und Tötungsdelikten und auch vor Desinformation und Anschlagsversuchen, wie auf dem Flughafen Halle-Leipzig. Katrin Müller, Nachrichtenredaktion.
1: Einige Tage nach dem Start des Tankrabatts sind die Spritpreise wieder leicht gestiegen. Laut ADAC hat ein Liter Super E10 am Sonntag im bundesweiten Tagesdurchschnitt 2,14 Euro gekostet, rund 2 Cent mehr als noch am Donnerstag. Diesel stieg um knapp einen Cent auf 2,25 Euro. Ein Teil der anfänglichen Entlastungswirkung sei damit bereits binnen weniger Tage wieder aufgezehrt worden, so der ADAC.
4: Vielen Dank für die Weltnachrichten. Weitere Lokalnachrichten, die gibt's bei uns in einer halben Stunde.
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4: Ja, und so sieht's wettertechnisch auf dem Weg in den Feierabend aus. Wir messen vorm City-Studio 22 Grad. Bis zu 23 Grad kann's heute noch hochgehen. Ja, der Nachmittag, der zeigt sich von seiner freundlichen Seite. Viel Sonne, kaum störende Wolken und vor allem bleibt's trocken. Der Antenne Mainz Wettertrend für morgen. Ja, da kann es in der Früh wieder einige Nebelwolken geben und dann setzt sich aber im Laufe des Tages die Sonne durch und es wird trocken. Dazu Werte bis zu 23 Grad in der Spitze.
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4: Um 16 Uhr und 4 Minuten. Wir schauen auf die aktuelle Lage. Da ist ja einiges los, zum Beispiel auf der A60. Mainz Richtung Bingen zwischen Ingelheim West und dem Dreieck Nahtal. 6 Kilometer Stau, ihr braucht 50 Minuten mehr an Zeit. Dann schauen wir auf die A643 Mainz Richtung Wiesbaden zwischen Mainz-Gonsenheim und Wiesbaden-Eppelallee. 2 Kilometer Stau. Hier braucht ihr bis zu 10 Minuten mehr an Zeit. Wir blicken weiterhin auf der A643, dieses Mal Wiesbaden Richtung Mainz. Zwischen Wiesbaden-Dotzheim und Mainz-Gonsenheim 2 Kilometer Stau. Hier braucht ihr 20 Minuten mehr an Zeit. Auf der A66 Frankfurt Richtung Wiesbaden. Zwischen Wiesbaden-Biebrich und Wiesbaden-Frauenstein 2 Kilometer Stau, 12 Minuten Zeitverlust. Wir blicken auf die A671 Wiesbaden Richtung Mainz. Zwischen Mainz-Kastell und Gustersburg 2 Kilometer Stau, 16 Minuten Zeitverlust. Ebenso auf der A671 Mainz Richtung Wiesbaden zwischen dem Mainz-Spitzdreieck Hochheim Süd, dichter Verkehr, 10 Minuten Zeitverlust. Dann schauen wir auf die A67 und zwar Darmstadt Richtung Mönchhof-Dreieck ist die Richtungsfahrbahn immer noch komplett gesperrt. Das steht im Zusammenhang mit dem Unfall, der heute Morgen auf der Richtungsfahrbahn in Richtung Süden passiert ist. Die Sperrung, die bleibt auf unbestimmte Zeit, da die Schilderbrücke jetzt erstmal abgebaut werden muss. In dieselbe Richtung, also auf der A67 Darmstadt Richtung Mönchhof-Dreieck, da stockt und ja, habt ihr eher Stau zwischen Rüsselsheimer Dreieck und Mönchhof-Dreieck. 1 Kilometer Stau, ihr braucht hier 20 Minuten Minimum länger. Dann schauen wir noch in die City, wenn ihr über die Theodor-Heuss-Brücke rüber nach Mainz-Kastell oder zu uns rüber wollt, auf die schöne Rheinseite, dann braucht ihr circa 5 Minuten in beide Richtungen mehr. Und ebenso auf der Kostheimer Landstraße und Darmstädter Landstraße plant ihr mal 5 Minütchen mehr ein an Zeit. Sonst sieht's gut aus. Ich wünsche euch weiterhin eine gute und sichere Autofahrt. Kommt gut an euer Ziel.
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4: Obacht, auf der Kaiserstraße wird geblitzt. Fahrt Richtung Rhein auf Höhe der Christuskirche. Hier sind maximal 30 erlaubt. Danke an den Ralf fürs Melden. Auf der A60 wird auch geblitzt, Bingen Richtung Mainz. Kurz nach der Abfahrt Heidesheim, hier sind 100 erlaubt. Und auf der A60 findet ihr einen weiteren Blitzer. Der blitzt Mainz Richtung Bingen, kurz vor der Abfahrt Heidesheim. Hier sind 100 erlaubt. Habt ihr noch einen weiteren Blitzer gesehen? Dann klingelt gerne durch. Die Nummer lautet Mainz 304 3441.
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4: Und wenn ihr heute mit den Öffis unterwegs seid, dann vergesst euch bitte nicht, ein gültiges Ticket zu kaufen. Heute am Montagnachmittag, da wird die Buslinie 65 unter anderem verstärkt kontrolliert. Diese fährt von Mainz-Hartenberg vom Kettler-Kolleg nach Mainz-Weisenau zum Paul-Gerhardt-Weg.
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4: 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Einen wunderschönen Start in euren ersten Feierabend der Woche. Den 5. Oktober haben wir es. 16:07 und hier wartet gleich ein Rocktober-Song auf euch mit Rick Springfield und Jessie's Girl. Aber wir starten ganz entspannt rein mit Take That, Michael Patrick Kelly und Feel My Love.
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0: Jessie's Girl, 16 Uhr und 13 Minuten haben wir es im Antenne Mainzland. 80.000 Euro. Für manche finanziert sich so das nächste Auto. Für andere ist das aber auch das Kapitel, um mit dem eigenen Unternehmen den nächsten Schritt zu gehen. Und genau diesen nächsten Schritt können jetzt 5 Startups aus Rheinland-Pfalz gehen. Denn beim 25. Gründungsfrühstück im Gutenberg Digital Hub am Mainzer Zollhafen hat unsere Wirtschaftssekretärin Simone Schneider im Rahmen der Kampagne Startup Innovativ 5 Urkunden übergeben. Und damit haben die Unternehmen jeweils 80.000 Euro Förderung durch das Land erhalten. Damit will Simone Schneider auch andere zu Innovation und Gründung ermutigen.
1: Es ist ein Signal sicherlich an die Start-up-Branche, an Gründerinnen und Gründer, sich zu engagieren, dass sie hier gute Bedingungen haben in Rheinland-Pfalz, ist für uns dabei ganz wichtig. Und wir begleiten sie wirklich auf dem Weg von der ersten Idee, wo wir ein Programm aufgesetzt haben, wo man über ein Jahr dann auch mit einem kleineren Geldbetrag dafür mit sehr viel Mentoring und Unterstützung begleitet wird. Dann kommt eben jetzt diese Summe bei Startup Innovativ, die eben dann Gründerinnen und Gründer zu einem etwas späteren Zeitpunkt abholt.
0: Und die Ideen waren vielfältig. Von Kids, einer Plattform für den sicheren Handel mit originalen Fußballtrikots, bis zu Dance Immune, die einen Impfstoff gegen Herpesviren entwickeln, vor allem zum Schutz von Patientinnen und Patienten, die eine Stammzellenspende erhalten haben. Auch die Aion GmbH wurde ausgezeichnet. Das Startup hat eine Maschine entwickelt, das die Qualität von Daunen und Federn prüft und damit die Kosten der Qualitätskontrolle um 75% senkt. Für Mitgründer Jannis Ebert ist das Preisgeld deshalb ein wichtiger Meilenstein.
2: Also der Preis selber bedeutet sehr viel. Sachen, die man vorher gar nicht so greifen kann, hier auf der Bühne zu stehen und von der Staatssekretärin auch eine Urkunde zu bekommen. Für uns ist das natürlich auch monetär ganz wichtig, einfach weil wir unsere Ausgaben subventionieren können und dort keine Anteile abgeben müssen. Wir haben sehr viel Zeit, Energie und Kosten investiert, um unser Produkt auf die Beine zu stellen. Und das ist einfach etwas, was schön auch nochmal zurückkommt.
0: 68 Unternehmen haben sich insgesamt beworben und die unterschiedlichsten Ideen gezeigt. In Rheinland-Pfalz wird ordentlich gegründet, entwickelt und ausprobiert. Mit dem Preisgeld können die Teams ihre Ideen jetzt weiter voranbringen. Und vielleicht hören wir in Zukunft noch einiges von ihnen.

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0: Nikos Santos mit Why Don't You Stay. 16.30 Uhr haben wir es. Robert Schäfer wartet mit den Lokalnachrichten auf euch.
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2: Mit Robert Schäfer einen schönen guten Tag. In Bodenheim gibt es in den Herbstferien einen Theaterworkshop für Kinder. Von morgen bis Freitag können 7- bis 11-Jährige erste Erfahrungen auf der Bühne sammeln oder vorhandene Kenntnisse weiterentwickeln. Die Kinder lernen unter anderem, Rollen zu übernehmen, zu improvisieren und eigene Figuren zu entwickeln. Dabei stehen vor allem

0: November können Ideen und Wünsche online eingereicht werden. Die bestehenden Bereiche für Fußball, Basketball, Tischtennis und Pool sollen weiterentwickelt und um weitere Bewegungsmöglichkeiten ergänzt werden. Mitte November werden die ersten Ergebnisse bei einer Beteiligungsveranstaltung in der IGS Auguste Cornelius vorgestellt. Die Landeszentrale für Gesundheitsförderung Rheinland-Pfalz in Mainz hat ein neues Online-Portal für psychische Hilfsangebote vorgestellt. Unter psychnavi-rlp.de finden sich mehr als 1250 Angebote von über 260 Anbietern. Von Therapie und Beratung über Selbsthilfe bis hin zur Unterstützung bei Wohnen, Arbeit und Ausbildung. Die Suche lässt sich unter anderem nach Region, Alter und Thema filtern. Für akute psychische Krisen gibt es außerdem Hinweise auf Kliniken und Hilfetelefone. Teile des Angebots sind auch in leichter Sprache und 14 weiteren Sprachen verfügbar. Ein Mann wollte am Freitagabend mehrere Akku-Astsägen aus einem Baumarkt klauen. Nach Infos der Mainzer Polizei wollte der Mann 5 bis 6 Astsägen über den Bauzaun im Außenbereich werfen und dann von außen wieder einsammeln. Dabei wird der Mann aber von einem Kunden beobachtet. Der Kunde informiert die Mitarbeiter des Baumarktes, sodass diese den Täter ansprechen. Der Mann will flüchten, doch die Mitarbeiter halten den Mann fest, bis die Polizei eintrifft. Der Täter muss sich jetzt wegen versuchtem Diebstahl verantworten. Die Basketballerinnen des ASC Mainz haben in der zweiten Bundesliga zu Hause gegen die Falcons Bad Homburg verloren. In einem umkämpften Spiel konnten sich die Gäste zum Schluss dann doch noch mit 68:64 durchsetzen. Bis zur letzten Minute hatten die Mainzerinnen noch knapp geführt. Mit einem Sieg und einer Niederlage liegen die Basketballerinnen des ASC aktuell auf dem 7. Tabellenplatz der zweiten Bundesliga Süd.
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2: Wir messen 23 Grad bei uns vom City-Studio. Das sind die Höchstwerte für uns von heute. Ja, und der Montag zeigt sich auch am Nachmittag einfach wunderschön. Viel Sonne, kaum störende Wolken und vor allem bleibt es heute trocken. Dazu außergewöhnlich mild für Anfang Oktober. Und morgen geht es genauso weiter. In der Früh können auch noch mal einige, ja, Frühnebelwölkchen euch begleiten, aber dann setzt sich die Sonne durch und es bleibt trocken. Dazu gibt es nochmal morgen bis zu 23 Grad in der Spitze.
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2: Um 16:34 Uhr, wir blicken auf die aktuelle Verkehrslage im Antenne Mainzland. Auf der A67 Darmstadt Richtung Mönchhof-Dreieck zwischen Rüsselsheim-Ost und Mönchhof-Dreieck ist heute früh ein Unfall passiert. Da finden immer noch die Aufräumarbeiten statt. Und das Ganze ist so, dass die Richtungsfahrbahn dadurch Richtung Süden komplett gesperrt ist. Die Sperrung bleibt auf unbestimmte Zeit. Die voraussichtliche Freigabe, die ist vielleicht eventuell heute Abend ab 19 Uhr, da die Schilderbrücke abgebaut werden muss. Ich halte euch da auf jeden Fall auf dem Laufenden. Dadurch staut es sich natürlich stellenweise auch ein bisschen zurück. Zum Beispiel Darmstadt Richtung Mönchhof-Dreieck zwischen Rüsselsheimer Dreieck und Rüsselsheimer Ost. 1 Kilometer Stau, 20 Minuten Zeitverlust. Wir machen weiter auf der A671 Mainz Richtung Wiesbaden zwischen dem Mainz-Spitzdreieck und Hochheim Süd. Dichter Verkehr, 10 Minuten Zeitverlust. Auf der A671 Wiesbaden Richtung Mainz zwischen Mainz-Kastell und Gustersburg 2 Kilometer Stau, 20 Minuten Zeitverlust. Wir blicken auf die A60 Mainz Richtung Bingen zwischen Ingelheim Ost und dem Dreieck Nahtal. 9 Kilometer Stau. Ihr braucht ganze 50 Minuten mehr an Zeit. Hier ist ein Unfall passiert, deswegen denkt auch bitte an die Rettungsgasse. Dann schauen wir auf die A643 Mainz Richtung Wiesbaden zwischen Mainz-Gonsenheim und dem Schiersteiner Kreuz. 3 Kilometer Stau, 7 Minuten Zeitverlust. Dann machen wir weiter auf der A643, aber in die andere Richtung, Wiesbaden Richtung Mainz, zwischen Wiesbaden-Dotzheim und Mainz-Mombach. 1 Kilometer Stau, 10 Minuten Zeitverlust. Auf der A66 Frankfurt Richtung Wiesbaden zwischen Wiesbaden-Mainzer Straße und Wiesbaden-Frauenstein. 2 Kilometer Stau, 15 Minuten braucht ihr hier länger. Und dann schauen wir auch noch in die City. Da staut und stockt der Verkehr auch ein bisschen, zum Beispiel auf der Theodor-Heuss-Brücke. In beide Richtungen plant mal bis zu 5 Minuten mehr an Zeit ein. Wenn ihr auf der Bölke-Straße Richtung Theodor-Heuss-Brücke unterwegs seid, da solltet ihr auch mal 5 Minuten mehr an Zeit einplanen. Ebenso auf der Kostheimer Landstraße und Darmstädter Landstraße, wenn ihr Richtung Ginsheim-Gustersburg unterwegs seid, 5 Minuten Zeitverlust. Sonst sieht's gut aus. Ich wünsche euch weiterhin eine gute und sichere Autofahrt.
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1: Auf der Kaiserstraße wird geblitzt. Fahrt Richtung Rhein auf Höhe der Christuskirche. Hier sind nur 30 erlaubt. Danke an den Ralf aus Brötzenheim. Der graue Blitzerkasten steht auf der A60 Binge Richtung Mainz, kurz nach der Abfahrt Heidesheim. Hier sind 100 erlaubt. Und auf der A60 wird auch Mainz Richtung Binge geblitzt, kurz vor der Abfahrt Heidesheim. Hier sind 100 erlaubt. Habt ihr noch einen weiteren Blitzer gesehen? Dann klingelt gerne durch. Die Nummer lautet Mainz 304 3441.
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0: Feierabend, der rückt immer näher und da stellt sich natürlich auch immer mehr die Frage, was machen wir denn heute Abend, ja? Was geht in Mainz ab? Das hab ich gleich für euch. Die Veranstaltungstipps direkt nach Afterlife, aber wir starten rein mit Flames und Everytime.
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1: Wir starten rein musikalisch in den Montagabend. Im schon schön wird's jazzig. Dort steht das Quartett Turbulent und Laminar auf der Bühne. Die vier Musiker, die verbinden modernen europäischen Jazz mit Fusion. Und dabei kann's mal wild und komplex, aber auch ruhig und zerbrechlich werden. Eben Turbulent und Laminar, wie die beiden Fließzustände des Wassers, nach denen sich die Band benannt hat. Einlass ist um 19.30 Uhr, los geht's um 20 Uhr. Der Eintritt ist frei, um eine Spende wird gebeten. Oder ihr hebt heute Abend einfach mal ab. Und zwar ohne Mainz zu verlassen. Im Staatstheater Mainz geht's mit Barfuß im Weltall auf eine ziemlich besondere Reise. Astronautin Leo ist unterwegs auf der Suche nach Leben im Universum. Außerirdische findet sie zwar keine, dafür jede Menge Gefühle. Zwischen NASA-Protokoll, Nebelmaschine und Herzklopfen geht's um die großen Fragen des Lebens und darum, was uns Menschen eigentlich ausmacht. Das Ganze gibt's als schillerndes Weltraum-Musiktheater mit Liveband und bekannten Songs. Los geht's um 19.30 Uhr im kleinen Haus hier bei uns in Mainz. Und jetzt habe ich noch einen Tipp für alle, die Digitalisierung nicht nur beobachten, sondern mitgestalten wollen. Am 21. Oktober wird die MEWE Arena zum Treffpunkt für die digitale Zukunft. Bei Evolve 2026 erwarten euch spannende Keynotes, Workshops und jede Menge Möglichkeiten zum Networking. Thematisch geht's unter anderem um künstliche Intelligenz, Cybersecurity und modernere Rechenzentren. Mit dabei sind Branchenexperten, Technologieprofis und alle, die neugierig auf die digitalen Trends von morgen sind. Los geht es am 21. Oktober um 9 Uhr und das Beste, der Eintritt ist kostenlos. Euer Ticket für die Evolve 2026 könnt ihr euch online unter medialine.com/evolve sichern. Also, heute Abend Jazz im Schon Schön oder Weltraummusiktheater im Staatstheater und für den 21. Oktober schon mal die Evolve in der MEWE Arena vormerken. Egal für was ihr euch entscheidet, ich wünsche euch jetzt erstmal einen schönen Montag.

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1: Lieben, ich muss es euch ganz ehrlich sagen. Ich bin schon froh, dass unsere wunderschöne Landeshauptstadt mal auf französischem Staatsgebiet lag. Denn genau daher haben wir ja unseren heutigen Dialekt. Ein kleines Beispiel, der Hinweis, mach bloß ke fise matende. Der kommt vom französischen visitez ma tente, also besuchen Sie mein Zelt. Was wohl der ein oder andere französische Besatzer unseren Mainzer Mädchen ans Herz gelegt hat, ne? Da aber die Generation der Eltern strikt etwas dagegen hatte, dass sich die Töchter der Stadt mit den französischen Besatzern einlassen, wurde mit einem mach bloß que fise matende dezent darauf hingewiesen, den Franzosen nicht in ihre Zelte zu folgen, sie dort zu besuchen. Und aus visitez ma tente entstand also fise matende. Es wäre aber auch ein Blamage gewesen, ne?
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1: Ich bin Tanja Wagner. Der Nobelpreis für Medizin geht in diesem Jahr an die beiden Deutschen Peter Hegemann und Georg Nagel sowie einen US-Forscher. Ausgezeichnet werden ihre Entdeckungen im Bereich der Optogenetik, wie das Karolinska-Institut in Stockholm mitteilte.
2: Durch die Arbeit der drei Wissenschaftler verstehen wir heute besser, wie unser Gehirn funktioniert. Die beiden Deutschen haben bei Experimenten mit Algen herausgefunden, dass bestimmte Proteine auf Licht reagieren und ein elektrisches Signal auslösen. Deiteros hat dieses Protein in einen lichtgesteuerten Schalter für Nervenzellen verwandelt. Damit kann man nun Schaltkreise im Gehirn sichtbar machen, die Erinnerungen, Gefühle und Verhaltensweisen steuern, was für die Behandlung von Krankheiten wie Schizophrenie und Depressionen relevant sein kann. Sigrid Ham, Skandinavien.
1: Deutschland muss aus Sicht der Geheimdienste vor allem mit Blick auf die Bedrohung durch Russland deutlich widerstandsfähiger werden. Russland führt einen Schattenkrieg gegen uns, sagte der Präsident des Bundesnachrichtendienstes Martin Jäger während einer öffentlichen Anhörung des Parlamentarischen Kontrollgremiums des Bundestags.
3: Die russische Führung will für die Zukunft gewährleisten, dass in Berlin und anderen europäischen Hauptstädten keine politischen Entscheidungen gegen Moskau getroffen werden.
1: Verfassungsschutzchef Sinan Selen warnte, Russland zeige nach wie vor seine Bereitschaft zu Sabotage und zu Tötungsdelikten. Die neue E-Auto-Prämie läuft erfolgreich. Laut Bundesregierung ist die Förderung bereits an 100.000 Haushalte ausgezahlt worden. Bundesumweltminister Carsten Schneider sagte, das Programm habe die Erwartungen weit übertroffen. Besonders wichtig sei ihm die soziale Staffelung. Die Hälfte der Antragsteller verdiene maximal 45.000 Euro im Jahr. Die 3 Milliarden Euro Fördervolumen sollen bis 2029 für rund 800.000 Fahrzeuge reichen. Galeria ist wieder insolvent und Miteigentümer Bernd Beetz macht die Geschäftsführung dafür verantwortlich. Er halte die Insolvenz grundsätzlich für vermeidbar, sagte Beetz der Bild-Zeitung. Die Transformation hätte konsequenter und schneller umgesetzt werden müssen. Es brauche ein stringentes Warenmanagement, eine klare Sortimentsstrategie und eine stärkere Kundenorientierung. Für Galeria ist es bereits der 4. Insolvenzantrag binnen 6 Jahren.
4: Vielen Dank für die Weltnachrichten. Weitere Lokalnachrichten, die gibt's in einer halben Stunde bei uns.
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4: Der Montagnachmittag zeigt sich von seiner freundlichsten Seite. Viel Sonne, kaum störende Wolken und vor allem bleibt es trocken. Dazu ungewöhnlich mild für Anfang Oktober. In Mainz und Rheinhessen kommen wir heute auf rund 22, örtlich 23 Grad. Auch Richtung Abend bleibt es freundlich. Der Antenne Mainz Wettertrend für morgen. Nach örtlichen Frühnebel gibt es dann wieder viel Sonne und trockenes Wetter. Dazu nochmal milde 23 Grad in der Spitze.
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4: Um 17 Uhr und 4 Minuten auf der A67 Darmstadt Richtung Mönchhof-Dreieck. Die ist ja zwischen Rüsselsheim-Ost und Mönchhof-Dreieck heute schon den ganzen Tag gesperrt. Und da finden immer noch Aufräumarbeiten statt. Es soll jetzt aber, also Stand jetzt, bis 19 Uhr noch gesperrt bleiben. Danach hoffentlich wird die Fahrbahn wieder freigegeben. Ich halte euch da aber auf dem Laufenden. Dann machen wir weiter auf der A67 Darmstadt Richtung Mönchhof-Dreieck zwischen dem Rüsselsheimer Dreieck und Mönchhof-Dreieck, 2 Kilometer Stau. Hier braucht ihr eine halbe Stunde mehr an Zeit. Dann schauen wir auf die A671 Mainz Richtung Wiesbaden zwischen dem Mainspitz-Dreieck und Hochheim-Süd. 1 Kilometer Stau, 12 Minuten Zeitverlust. Auf der A671 Wiesbaden Richtung Mainz zwischen Hochheim-Nord und Gustersburg, 2 Kilometer Stau, 15 Minuten braucht ihr hier länger. Wir schauen auf die A60. Hier ist auch ein Unfall passiert. Mainz Richtung Bingen zwischen Ingelheim-Ost und Bingen-Ost, 8 Kilometer Stau, 30 Minuten Zeitverlust. Wir schauen auf die A643 Mainz Richtung Wiesbaden zwischen dem Dreieck Mainz und Wiesbaden-Eppelallee 3 Kilometer Stau. Hier braucht ihr circa 10 Minuten mehr an Zeit. Ebenso auf der A643 Wiesbaden Richtung Mainz zwischen Wiesbaden-Dotzheim und Mainz-Mombach 1 Kilometer Stau, 10 Minuten Zeitverlust. Wir schauen auf die A66 Frankfurt Richtung Wiesbaden zwischen der Wiesbaden-Mainzer Straße und Wiesbaden-Frauenstein 2 Kilometer Stau, 15 Minuten braucht ihr hier mehr an Zeit. Wir blicken in die City, da solltet ihr auch ein bisschen mehr Zeit einplanen auf der Theodor-Heuss-Brücke in beide Richtungen. 5 bis 10 Minuten Zeitverlust. Wenn ihr über die Bölkerstraße kommt von Wiesbaden Richtung Mainz-Kastell rein, plant hier mal auch 5 bis 10 Minuten mehr an Zeit ein. Ebenso auf der Kostheimer Landstraße und auch auf der Darmstädter Landstraße Richtung Ginsheim-Gustersburg stockender Verkehr. 10 Minuten Zeitverlust. Sonst sieht's gut aus. Ich wünsche euch weiterhin eine gute und sichere Autofahrt.
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4: Auf der Kaiserstraße wird geblitzt. Fahrt Richtung Rhein auf Höhe der Christuskirche. Auf der Ecke zur Albini-Straße haben sie sich platziert und blitzen, wenn ihr schneller als 30 fahrt. Der Ralf aus Brötzner hat es gesehen und gemeldet. Ich danke dir. Auf der A60 wird gleich doppelt geblitzt. Fast an derselben Stelle, nur in zwei verschiedene Richtungen. Also einmal Bingen Richtung Mainz, kurz nach der Abfahrt Heidesheim. Hier sind 100 erlaubt. Und einmal Mainz Richtung Bingen, kurz vor der Abfahrt Heidesheim. Hier sind auch nur 100 erlaubt. Habt ihr noch einen weiteren Blitzer gesehen? Dann klingelt gerne durch oder schickt mir eine WhatsApp direkt an die Mainz 304 3441.
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4: Und wenn ihr heute mit Bus oder Bahn unterwegs seid, dann vergesst euch bitte nicht, ein gültiges Ticket zu kaufen. Heute am Montag wird die Buslinie 91 unter anderem verstärkt kontrolliert. Die fährt von Ginsheim, vom Friedrich-Ebert-Platz nach Ingelheim zum Bahnhof.

0: 16 Uhr und 6 Minuten haben wir es im Antenne Mainzland. Ja, und gleich gibt es Herbsttipps. Was könnt ihr hier in Mainz Schönes machen? Weil der Herbst, der ist so langsam aber sicher da. Morgens ist es nebelig, dann am Mittag kommt da nochmal schön die Sonne raus, der goldene Herbst. Und da kann man natürlich auch einiges hier im Antenne Mainzland machen. Dazu lade ich mir jetzt gleich meinen Kollegen Robert Schäfer ins Studio ein, denn der hat uns ein paar Tipps rausgesucht.
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0: Cooper mit School's Out. 17 Uhr und 12 Minuten haben wir es im Antenne Mainzland. Und ich habe mir jetzt meinen Kollegen Robert Schäfer aus der Antenne Mainz Redaktion geschnappt. Hallo, lieber Robert.
1: Hallo, meine Liebe.
0: Ja, wir können es nicht mehr leugnen, würde ich sagen. Der Herbst ist da. Morgens braucht man die Jacke, mittags da schleppt man sie aktuell durch Mainz, weil es dann doch irgendwie ziemlich mild und heiß ist. Aber es könnte natürlich auch sein, dass es dann doch wieder regnet.
1: Ja.
0: Also das Wetter ist so ein bisschen unberechenbar, aber aktuell auch wunderschön. Und da frage ich mich doch, was kann ich jetzt im Oktober hier bei uns in Mainz und Umgebung so Schönes unternehmen?
1: Ja, solange das Wetter mitspielt, natürlich einfach raus. Es muss ja auch gar nicht immer der ganz große Ausflug sein. Einfach in den Stadtpark, in den Volkspark oder am Rhein entlang. Kaffee mitnehmen und einfach mal eine Runde drehen. Das kommt super schön im Herbst. Oder du fährst in Richtung Gonsenheim in den Lennebergwald. Gerade jetzt im Herbst ist es wirklich wunderschön.
0: Ja, so ein Waldspaziergang, der hat wirklich was, aber das kenne ich schon. Hast du da noch irgendwas Cooleres für mich am Start?
1: Ja, wenn das für Madame nicht aufregend genug ist, dann haben wir da noch ein bisschen cooler. Und zwar gibt es diese Woche sogar kostenloses Open-Air-Kino auf dem Unicampus.
0: Open-Air-Kino im Oktober? Ist das nicht ein bisschen kalt?
1: Diesen Donnerstag kommt beim Films-Container-Kino Paddington. Der Film startet nach Sonnenuntergang, also so ungefähr um 19 Uhr rum, bisschen später vielleicht. Liegestühle und Bänke gibt's und heiße Getränke natürlich
0: auch. Das ist gut, heiße Getränke, da kann man sich ein bisschen aufwärmen, aber es kühlt ja ziemlich schnell runter, also sollte man am besten eine Jacke einpacken, oder?
1: Ja bitte, da freut sich die Mutti. Einfach dicke Jacke einpacken, dafür ist der Eintritt umsonst. Dann kommen wir zum Samstag. Da kann man einen sehr schönen, klassischen Mainztag unternehmen.
0: Ja, wie definiert sich denn so ein schöner, klassischer Mainztag? Sag viel mehr dazu.
1: Wir starten am Rhein beim Krempelmarkt. Der ist diesen Samstag wieder am Rheinufer. Bisschen stöbern, irgendeinen Schatz mitnehmen, von dem man vor 5 Minuten noch nicht wusste, dass man ihn unbedingt braucht und dann weiterziehen.
0: Ja, und dann? Wohin denn dann?
1: Ja, dann ab in die Innenstadt. Wochenmarkt gibt's rund um den Dom. Und natürlich Marktfrühstück. Das läuft den ganzen Oktober noch jeden Samstag von 9 bis 15 Uhr.
0: Also erst mal Flohmarkt und dann wegwascht und woi.
1: Ja, habt doch gesagt, es wird schön mainzerisch.
0: Gefällt mir sehr gut.
1: Und wenn du sagst, die Innenstadt ist mir zu voll am Wochenende, dann kannst du auch einfach Richtung Rheinhessen fahren. Einfach mal durch die Weinberge laufen. Zornheim ist da ein sehr schönes Beispiel. Gerade jetzt im Herbst, wo sich die Weinberge so leicht anfangen zu verfärben, ist das malerisch.
0: Das ist wirklich eine tolle Idee und vor allem Wandern kostet ja nichts, ne?
1: Ja, solange du nicht beim erstbesten Weingut hängen bleibst, ne?
0: Ja, wir reden von Rheinhessen, da ist ein gewisses Risiko mit dabei. Und wenn man da ja so durch die Weinberge wandert, da will man ja auch ein lecker Wein.
1: Ja, das gehört ja dazu, auf jeden Fall. Mhm. Und wenn das Wetter komplett mies sein sollte, dann haben wir natürlich auch noch was für euch. Und zwar im Botanischen Garten der Uni Mainz läuft gerade die Ausstellung Wilde Vielfalt im Garten. Der normale Besuch im Garten ist kostenlos und am Sonntag gibt es da um 11 auch noch die Führung Plants and Friends über Pflanzen- und Tiersymbiosen. Die kostet allerdings 5 Euro.
0: Ah, das ist ja aber ein schmaler Taler und klingt gut. Also wir halten fest, Herbst in Mainz heißt nicht automatisch auf dem Sofa.
1: Auf gar keinen Fall. Krempelmarkt, Marktfrühstück, Kinowald, Weinberge, also wir kriegen die Woche schon voll, meine Liebe.
0: Ja, und wenn alles nicht hilft?
1: Ja, Federweißer, ne? Den gibt's auch noch bis Ende Oktober bei uns hier im schönen Mainz.
0: Ach, wie toll. Ich würde sagen, nach der Sendung gehen wir einen Federweißer trinken.
1: Yes, please.
0: Danke für die Tipps, Robert. Und hier geht's weiter mit George Ezra und Anyone for You.

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0: Peter Fox mit Schwarz zu Blau. 17.30 Uhr haben wir es.
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2: Mit Robert Schäfer einen schönen guten Abend. An der Bushaltestelle Brückenkopf in Mainz-Kastell kommt es ab heute zu Verkehrsbehinderungen. Das Tiefbau- und Vermessungsamt der Stadt Wiesbaden will dabei die Membran der Bushaltestelle warten und reinigen. Die Arbeiten im Innenraum finden nachts statt. Am Mittwoch ist zwischen 9 und 15 Uhr die Fahrtrichtung Mainz betroffen. Der Verkehr wird dann einspurig an der Baustelle vorbeigeführt. Am Donnerstag gilt das Gleiche in Richtung Wiesbaden. Die Haltestelle bleibt während der Arbeiten uneingeschränkt nutzbar. Die Warenhauskette Galeria hat erneut Insolvenz angemeldet. Betroffen ist auch das Warenhaus in Mainz. Das hat die Stadt mit

0: Die Universitäten in Mainz, Frankfurt und Darmstadt werden künftig gemeinsam als Exzellenzverbund gefördert. Damit gehören die Rhein-Main-Universitäten zu den bundesweit ausgezeichneten Spitzenstandorten. Das hat die Johannes-Gutenberg-Universität in Mainz mitgeteilt. Ab 2027 erhalten sie dafür zusätzliche Fördermittel von Bund sowie von den Ländern Rheinland-Pfalz und Hessen. Mit dem Geld wollen die drei Hochschulen unter anderem ihre Spitzenforschung ausbauen, gemeinsame Forschungsstrukturen stärken und neue Studienangebote schaffen. Ziel ist es, die Rhein-Main-Region international noch stärker als Wissenschaftsstandort zu positionieren. Die Mainzer Feuerwehr hat am Samstagabend eine Autofahrerin nach einem Unfall aus ihrem Auto befreit. Auf der Kreuzung Bingerstraße-Römerwall ist es gegen 21.20 Uhr zu einem Unfall zwischen zwei Pkw gekommen. Ein Notfallsanitäter, der zufällig vor Ort war, meldet der Feuerwehr, dass eine Person in ihrem Fahrzeug eingeschlossen ist. Die Tür konnte mit einem hydraulischen Rettungsgerät geöffnet werden. Die Frau wurde mit nicht lebensbedrohlichen Verletzungen in ein Krankenhaus gebracht. Der zweite beteiligte Autofahrer wurde nur leicht verletzt. Durch die Rettungsarbeiten musste die Kreuzung Richtung Hauptbahnhof gesperrt werden. So konnten auch Straßenbahnen und Busse für rund 40 Minuten nicht fahren. Die 05er haben sich am Wochenende in einem Testspiel gegen den Drittligisten Waldhof Mannheim souverän mit 3:0 durchgesetzt. Ransford Königsdörfer und Geraldo Becker haben die 05er vor der Pause in Führung gebracht. Benedikt Hollerbach hat im zweiten Durchgang dann den Deckel zum Endstand draufgemacht. Am Samstag geht es in der Bundesliga weiter. Dann haben die Mainzer den Tabellennachbarn Bayer 04 Leverkusen zu Gast.
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2: Ja, der Montagnachmittag, der sieht auch so wunderschön aus. Sehr freundlich, viel Sonne, kaum störende Wolken und vor allem bleibt es heute trocken. Dazu ungewöhnlich mild für Anfang Oktober. Hier in Mainz und Rheinhessen kommen wir heute auf rund 23 Grad. Auch Richtung Abend bleibt es immer noch freundlich. Der Antenne Mainz Wettertrend für morgen. Ja, es erwartet uns wieder ein Frühnebel und dann gibt's viel Sonne und trockenes Wetter, dazu nochmal bis zu 23 Grad.
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2: Um 17.34 Uhr. Wir schauen auf die aktuelle Verkehrslage. Auf der A67, da war ja schon den ganzen Tag Darmstadt Richtung Mönchhof direkt die Richtungsfahrbahn gesperrt, wegen eines Unfalls heute Nacht. Und die Aufräumarbeiten, die dauern tatsächlich immer noch an, da eine Schilderbrücke abgebaut werden muss. Allerdings gibt es jetzt mittlerweile die Info, dass das Ganze wahrscheinlich um 19 Uhr oder gegen 19 Uhr aufgehoben werden sollte. Also, dass ihr schon mal Bescheid wisst. Auf der A67 staut es sich natürlich deshalb zurück. Darmstadt Richtung Mönchhof-Dreieck, zwischen dem Rüsselsheimer Dreieck und Mönchhof-Dreieck, 1 Kilometer Stau, 30 Minuten Zeitverlust. Wir schauen auf die A671 Mainz Richtung Wiesbaden, zwischen Mainz-Spitz-Dreieck und Hochheim Süd, 1 Kilometer Stau, 12 Minuten Zeitverlust. Auf der A671 Wiesbaden Richtung Mainz, zwischen Hochheim Nord und Gustersburg, 2 Kilometer Stau, ihr braucht hier bis zu 20 Minuten mehr an Zeit. Wir schauen auf die A66, Frankfurt Richtung Wiesbaden, zwischen der Wiesbaden-Mainzer Straße und Wiesbaden-Frauenstein, 2 Kilometer Stau, hier braucht ihr 15 Minuten länger. Auf der A643, Wiesbaden Richtung Mainz, zwischen Wiesbaden-Dotzheim und Mainz-Bombach, 2 Kilometer Stau, 10 Minuten Zeitverlust. Wir schauen weiter auf der A643, dieses Mal Mainz Richtung Wiesbaden, zwischen dem Dreieck Mainz und Mainz-Gonsenheim, 1 Kilometer Stau, bis zu 5 Minuten mehr braucht ihr hier an Zeit. Sonst sieht es gut aus. Wir schauen aber noch. Oh, ich habe noch eine Meldung reinbekommen, auch von der A63 Mainz Richtung Kaiserslautern. Zwischen dem Kreuz Mainz Süd und Niederolm Nord 3 Kilometer Stau. Hier braucht ihr circa 11 Minütchen mehr an Zeit. Dann schauen wir in die City auf der Theodor-Heuss-Brücke in beide Richtungen. Stockender Verkehr. Hier braucht ihr bis zu 10 Minuten mehr an Zeit. Sonst sieht es ganz gut aus. Ich wünsche euch weiterhin eine gute und sichere Autofahrt.
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2: Auf der Kaiserstraße wird geblitzt, Fahrt Richtung Rhein auf Höhe der Christuskirche. Hier sind maximal 30 erlaubt, dank an den Ralf aus Bretzenheim. Auf der A60 wird Bingen Richtung Mainz geblitzt, kurz nach der Abfahrt Heidesheim. Hier sind 100 erlaubt. Und auf der A60 wird auch Mainz Richtung Bingen geblitzt, kurz vor der Abfahrt Heidesheim. Hier sind 100 erlaubt. Habt ihr noch einen weiteren Blitzer gesehen, dann klingelt gerne durch. Die Nummer lautet Mainz 304 3441.
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0: und 37 Minuten haben wir es an diesem Montag. Ja, fast schon Abend, kann man sagen. Und die Herbstferien, die haben heute gestartet. Also letzten Freitag war der letzte Schultag. Und jetzt quasi ab heute sind sie richtig da. Und was unsere Mainzer Kids so machen in den Herbstferien, das hört ihr gleich. Wir haben uns nämlich mal umgehört.
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0: The Rasmus mit Living in a World Without You. 17 Uhr und 44 Minuten haben wir es im Antenne Mainzland. Ja, und wir haben Montag, den 5. Oktober. Und die Herbstferien sind endlich da. Aber vom typischen Herbstwetter ist gerade noch nicht allzu viel zu spüren. Statt kalter Temperaturen gibt es vielerorts noch richtig milde Tage und jede Menge Sonne. Perfekt also, um die freie Zeit zu genießen. Aber was machen die Mainzer Kids eigentlich so in ihren Ferien? Wir haben uns mal umgehört.
1: Ich fahre jetzt nach Berlin zu meinen Großeltern.
2: Ich fahre vor meinem Geburtstag mit Oma und Opa und meinen Geschwistern nochmal weg.
3: Also am 16. habe ich Geburtstag, am 17. feiere ich meinen Kindergeburtstag. Wir gehen klettern.
4: Also ich fliege mit meinem Opa und Oma nach Marokko.
5: Ich fliege nach Armenien. 3 Wochen.
6: Ich spiele mit meiner Nachbarin Fußball.
7: Ich mache gar nichts, glaube ich. Ich bin zu Hause und ich will schlafen und lernen.
8: Ich gehe nach Polen. Wahrscheinlich fahren wir dann noch zur Ostsee. Dann werde ich wahrscheinlich noch zu Hause spielen. Dann fahren wir zu den Eltern von meiner Mama. Dann gehen wir wahrscheinlich dazu so einer Marienburg.
9: Und in der ersten Woche gehe ich in die Ferienspiele in Bischofsheim.
0: Da ist also einiges los hier bei uns in Mainz in den Ferien. Und bei dem Wetter lässt sich die freie Zeit natürlich besonders gut genießen. Ganz egal, wie ihr die Zeit verbringt. Ob in Bischofsheim, in der Ferienfreizeit, in Armenien, bei der Familie oder einfach zu Hause im eigenen Bett. Ich wünsche euch ganz, ganz viel Spaß und natürlich wunderschöne Herbstferien.

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1: Ich bin Tanja Wagner. Der Nobelpreis für Medizin geht in diesem Jahr auch an zwei Deutsche. Peter Hegemann, Georg Nagel und ein US-Amerikaner werden für ihre Arbeit auf dem Gebiet der Optogenetik ausgezeichnet. Das hat das Karolinska-Institut in Stockholm bekannt gegeben. Mit der Optogenetik lassen sich Nervenzellen per Licht präzise steuern und zeigen so, wie das Gehirn Gefühle und Erinnerungen formt. Bald wird Wasser knapp. Darauf will Bundesumweltminister Carsten Schneider reagieren. Er plädiert für einen neuen Umgang mit Wasser in Deutschland. Denn das sei nicht nur entscheidend für unsere Umwelt, sondern auch für die deutsche Wirtschaft. Das sagte Schneider heute früh in Berlin. Auch will er Pharma- und Kosmetikindustrie stärker zur Verantwortung ziehen.
2: Wir haben Verunreinigungen im Abwasser, insbesondere was pharmazeutische Industrie, aber auch Chemikalien betrifft. Und deswegen gibt es eine EU-Regulierung, die vorsieht, dass diese vierte Reinigungsstufe, die also noch mal besser das Wasser reinigt, dass die Kosten dafür nicht von dem Wasserverbraucher bezahlt werden, sondern von dem Verursacher.
1: Lange habe es in Deutschland immer genug Wasser gegeben. Dieser Sommer habe aber eine neue Realität gezeigt. Einige Tage nach dem Start des Tankrabatts haben sich die Spritpreise nun über dem Startniveau eingependelt. Im bundesweiten Tagesdurchschnitt kostete ein Liter Super E10 laut ADAC gestern 2,14 Euro. Das waren gut 2 Cent mehr als am Starttag des Tankrabatts. Bei Diesel waren es 2,25 Euro pro Liter, rund 1 Cent mehr.
3: Die Entlastung durch den Rabatt ist praktisch weggeschmolzen. Beim Super E10 kann der ADAC den Preisanstieg kaum nachvollziehen. Ölpreis und Wechselkurs hätten sich nur wenig verändert. Es ist generell schwer zu beurteilen, wie vollständig die Steuersenkung von knapp 17 Cent pro Liter weitergegeben wird. Die Branche sagt, sie gebe den Rabatt komplett weiter. Bei der ersten Aktion im Mai und Juni kamen Verbraucherschützer und Wirtschaftsforscher zu anderen Ergebnissen. Ursula Winkler, Berlin.
1: Bei gewaltsamen Schülerprotesten in Nordfrankreich hat eine Polizeigranate einem 15-jährigen Gymnasiasten die Hand abgerissen. Der Jugendliche wurde mit schweren Verletzungen in eine Klinik nach Lille gebracht, schwebt aber nicht in Lebensgefahr. Das teilten Polizei und Staatsanwaltschaft mit. Die Generalinspektion der Nationalpolizei hat eine Untersuchung zum Polizeieinsatz eingeleitet.
4: Vielen Dank für die Weltnachrichten. Weitere Lokalnachrichten, die gibt es bei uns in einer halben Stunde.
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4: Wir blicken raus um kurz nach 18 Uhr und wir messen noch 23 Grad hier bei uns vom City-Studio. Ja, der Montagabend zeigt sich auch noch von einer freundlichen Seite. Immer mal wieder kommt die Sonne durch und es bleibt trocken. Dazu wird es heute Abend ja immer noch mild bleiben. Erst in der Nacht kühlt es dann richtig ab. In den frühen Morgenstunden ist es dann auch relativ kalt bei 14 Grad. Im Laufe des Tages erreichen wir dann aber wieder Höchstwerte von bis zu 23 Grad.
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4: Um 18 Uhr und 4 Minuten. Ja, gute Nachrichten von der A67 Darmstadt Richtung Mönchhof-Dreieck. Hier war ja den ganzen Tag zwischen Rüsselsheim-Ost und Mönchhof-Dreieck die Richtungsfahrbahn gesperrt. Die sieht jetzt aber wieder frei aus und ihr könnt da wieder langfahren. Also es stockt noch ein bisschen der Verkehr, aber der löst sich dann jetzt auch bald auf. Dann schauen wir auf die A671. Hier solltet ihr mal 10 Minütchen mehr anplanen. Und zwar Mainz Richtung Wiesbaden zwischen Main-Spitz-Dreieck und Hochheim Süd, dichter Verkehr. Und auch in die Gegenfahrbahn, also Wiesbaden Richtung Mainz zwischen Hochheim Nord und Gustersburg, 2 Kilometer Stau, 10 Minuten Zeitverlust. Auf der A643 solltet ihr Mainz Richtung Wiesbaden zwischen Mainz-Gonsenheim und dem Schiersteiner Kreuz 10 Minuten mehr an Zeit einplanen, 4 Kilometer Stau. Und in die Gegenrichtung, also Wiesbaden Richtung Mainz, zwischen dem Schiersteiner Kreuz und Mainz-Mombach 1 Kilometer Stau, 5 Minuten Zeitverlust. Sonst sieht's gut aus. Wir schauen noch in die City. Und zwar, wenn ihr über die Theodor-Heuss-Brücke rüber nach Mainz-Kastell oder zu uns nach Mainz rüber wollt, plant ihr mal 5 bis 10 Minuten Zeit ein. Dann über die Bölkestraße Richtung Theodor-Heuss-Brücke, 5 Minuten Zeitverlust. Ebenso auf der Kostheimer Landstraße und Darmstädter Landstraße Richtung Ginsheim-Gustersburg, 5 Minuten Zeitverlust. Ich wünsche euch weiterhin eine gute und sichere Autofahrt.
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4: Da habe ich auch ein paar für euch. Obacht, auf der Kaiserstraße, Fahrt Richtung Rhein, wird geblitzt. Auf Höhe der Christuskirche, Ecke zur Albini-Straße. 30 sind hier maximal erlaubt. Danke an den Ralf aus Bretzenheim. Und dann noch zwei Blitzer auf der A60. Einmal Bingen Richtung Mainz, kurz nach der Abfahrt Heidesheim. Hier sind 100 erlaubt. Und einmal Mainz Richtung Bingen, kurz vor der Abfahrt Heidesheim, wird auch geblitzt. Hier sind auch nur 100 erlaubt. Habt ihr noch einen Blitzer gesehen, dann klingelt gerne durch. Auf der Mainz 304 3441.
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4: 18 Uhr und 6 Minuten haben wir es. Ja, so langsam solltet ihr aber wirklich auf dem Weg in euren Feierabend sein. Ihr habt es euch verdient. Und wenn ihr dann noch schöne Tipps braucht, was ihr heute Abend so machen könntet, bleibt dran. Die Veranstaltungstipps warten direkt nach zwei Songs auf euch.
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1: Wir starten rein musikalisch in den Montagabend. Im schon schön wird's jazzig. Dort steht das Quartett Turbulent und Laminar auf der Bühne. Die vier Musiker, die verbinden modernen europäischen Jazz mit Fusion. Und dabei kann's mal wild und komplex, aber auch ruhig und zerbrechlich werden. Eben Turbulent und Laminar, wie die beiden Fließzustände des Wassers, nach denen sich die Band benannt hat. Einlass ist um 19.30 Uhr, los geht's um 20 Uhr. Der Eintritt ist frei, um eine Spende wird gebeten. Oder ihr hebt heute Abend einfach mal ab. Und zwar ohne Mainz zu verlassen. Im Staatstheater Mainz geht's mit Barfuß im Weltall auf eine ziemlich besondere Reise. Astronautin Leo ist unterwegs auf der Suche nach Leben im Universum. Außerirdische findet sie zwar keine, dafür jede Menge Gefühle. Zwischen NASA-Protokoll, Nebelmaschine und Herzklopfen geht's um die großen Fragen des Lebens und darum, was uns Menschen eigentlich ausmacht. Das Ganze gibt's als schillerndes Weltraum-Musiktheater mit Liveband und bekannten Songs. Los geht's um 19.30 Uhr im kleinen Haus hier bei uns in Mainz. Und jetzt habe ich noch einen Tipp für alle, die Digitalisierung nicht nur beobachten, sondern mitgestalten wollen. Am 21. Oktober wird die MEWE Arena zum Treffpunkt für die digitale Zukunft. Bei Evolve 2026 erwarten euch spannende Keynotes, Workshops und jede Menge Möglichkeiten zum Networking. Thematisch geht's unter anderem um künstliche Intelligenz, Cybersecurity und modernere Rechenzentren. Mit dabei sind Branchenexperten, Technologieprofis und alle, die neugierig auf die digitalen Trends von morgen sind. Los geht es am 21. Oktober um 9 Uhr und das Beste, der Eintritt ist kostenlos. Euer Ticket für die Evolve 2026 könnt ihr euch online unter medialine.com/evolve sichern. Also, heute Abend Jazz im Schon Schön oder Weltraummusiktheater im Staatstheater und für den 21. Oktober schon mal die Evolve in der MEWE Arena vormerken. Egal für was ihr euch entscheidet, ich wünsche euch jetzt erstmal einen schönen

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0: Avril Lavigne mit Skateboy. Wir haben 18 Uhr haben wir und 30 Minuten, also 6:30 am Abend. Hier warten eure Lokalnachrichten.
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2: Mit Robert Schäfer einen schönen guten Abend. In Mainz beginnen heute mit den Herbstferien mehrere Gleis- und Straßenbauarbeiten. Dadurch ändern sich auf verschiedenen Bus- und Straßenbahnlinien die Fahrwege. Auf dem Kaiser-Wilhelm-Ring wird bis Mitte Oktober am Gleis gearbeitet. Außerdem wird die Gleisüberfahrt am Pariser Tor bis Mitte Oktober gesperrt. Dadurch ändern sich unter anderem die Haltestellen der Buslinie 69. Auch am Südring gibt es bis Mitte Oktober Umleitungen und Haltestellenausfälle auf den Linien 57, 71 und 90. Die Mainzer Mobilität bittet Fahrgäste, vor der Fahrt die aktuellen Verbindungsauskünfte zu prüfen. Die Finanznot der Kommunen verschärft sich erneut. Im ersten Halbjahr 2026 haben die Städte und Gemeinden in Deutschland ein Defizit von 20,1 Milliarden Euro angehäuft. Laut dem Statistischen Bundesamt in Wiesbaden ist das der höchste Wert eines Halbjahres seit der Wiedervereinigung. Auch die Stadt Mainz ist Teil des Aktionsbündnisses für die Würde unserer Städte, das angesichts der Zahlen erneut eine stärkere Unterstützung durch Bund und Länder fordert. Oberbürgermeister Nino Haase verlangt dabei unter anderem, dass sich Bund und Länder stärker an den Sozialausgaben der Kommunen beteiligen. Die Veranstalter des Mainzer Oktoberfestes haben am Freitagnachmittag noch fehlende Unterlagen bei der Stadt eingereicht. Diese werden jetzt geprüft, das hat die Stadt mitgeteilt. Erst danach soll feststehen, ob das Oktoberfest stattfinden kann. Die Stadt hatte dem Veranstalter eine Frist bis zum 2. Oktober gesetzt, um die Unterlagen nachzureichen. Nach Angaben der Stadt habe die Sicherheit der Besucher und Beschäftigten oberste Priorität. Außerdem wolle man möglichst schnell Klarheit für alle Beteiligten schaffen. Ein Mann wollte am Freitagabend mehrere Akku-Astsägen aus einem Baumarkt klauen. Nach Infos der Mainzer Polizei wollte der Mann 5 bis 6 Astsägen über den Bauzaun im Außenbereich werfen und dann von außen wieder einsammeln. Dabei wird der Mann aber von einem Kunden beobachtet. Der Kunde informiert die Mitarbeiter des Baumarktes, sodass diese den Täter ansprechen. Der Mann will flüchten, doch die Mitarbeiter halten den Mann fest, bis die Polizei eintrifft. Der Täter muss sich jetzt wegen versuchtem Diebstahl verantworten. Die Basketballerinnen

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1: Wir blicken raus und es ist noch recht mild. 20 Grad messen wir bei uns vorm City-Studio am Fischtorplatz. Die Werte, die purzeln in der Nacht runter auf 10 Grad. Morgen am Dienstag, da wird es dann wieder relativ mild bei Werten bis zu 22 Grad in der Spitze. In den frühen Morgenstunden kann es noch ein bisschen neblig sein, aber dann kämpft sich die Sonne durch. Genießt, denn ab Mittwoch, da wechselt dann das Wetter. Da kommt dann eher ein bisschen regnerisches und nasses Herbstwetter auf uns zu.
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1: Um 18:33 Uhr. Wir schauen auf die A671 Wiesbaden Richtung Mainz. Zwischen Hochheim Süd und Gustersburg 1 Kilometer Stau, 10 Minuten Zeitverlust. In die Gegenrichtung Mainz Richtung Wiesbaden zwischen dem Mainspitzdreieck und Hochheim Süd dichter Verkehr, 5 Minuten Zeitverlust. Dann schauen wir nochmal gemeinsam auf die A643 Mainz Richtung Wiesbaden zwischen Mainz-Mombach und dem Schiersteiner Kreuz. 1 Kilometer Stau, 5 Minuten Zeitverlust. Und dann schauen wir auch noch in die City, denn da braucht ihr auf der Kostheimer Landstraße und Darmstädter Landstraße Richtung Gustersburg auch 5 Minuten mehr an Zeit und ebenso über die Theodor-Heuss-Brücke in beide Richtungen 5 Minuten Zeitverlust. Sonst sieht's gut aus. Ich wünsche euch weiterhin eine gute und sichere Autofahrt. Kommt gut und sicher in den Montagfeierabend.
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1: Ja, da habe ich auch noch ein paar Blitzerchen für euch und vor allem immer schön Fuß zum Gas, sonst gibt es ein teures Foto. Das könnte euch den Start in die Woche ein bisschen vermiesen. Also Obacht, ich weiß von einem Enforcement-Blitz auf der Kaiserstraße. Fahrt Richtung Rhein auf Höhe der Christuskirche wird geblitzt. 30 sind hier maximal erlaubt. Der Ralf aus Bretzenheim hat uns den gemeldet. Und dann habe ich auf der A60 gleich 2 Blitzer stehen. In beide Richtungen wird geblitzt und zwar einmal Bing Richtung Mainz und dann einmal Mainz Richtung Bing. Kurz nach der Abfahrt Heidesheim und einmal kurz vor der Abfahrt Heidesheim. Jeweils 100 Kilometer pro Stunde ist hier maximal erlaubt. Wenn ihr noch einen weiteren Blitzer seht, klingelt gerne durch oder schickt es mir einfach per WhatsApp ins Studio an die Mainz 304 3441.

0: geht es jetzt musikalisch weiter mit Isaac und We Had It All. Dann wartet ein Rocktober-Song auf euch mit Alanis Morissette mit Ironic. Und dann habe ich nochmal ein schönes To Know mit meinem Kollegen Andreas Bocchius. Also dranbleiben.
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1: Lieben, ich muss es euch ganz ehrlich sagen. Ich bin schon froh, dass unsere wunderschöne Landeshauptstadt mal auf französischem Staatsgebiet lag. Denn genau daher haben wir ja unseren heutigen Dialekt. Ein kleines Beispiel, der Hinweis, mach bloß ke fisse matende. Der kommt vom französischen visitez ma tente, also besuchen Sie mein Zelt. Was wohl der ein oder andere französische Besatzer unseren Mainzer Mädchen ans Herz gelegt hat, ne? Da aber die Generation der Eltern strikt etwas dagegen hatte, dass sich die Töchter der Stadt mit den französischen Besatzern einlassen, wurde mit einem mach bloß que fisse ma tende dezent darauf hingewiesen, den Franzosen nicht in ihre Zelte zu folgen, sie dort zu besuchen. Und aus visitez Thema Tont entstand also fisse Matende. Es wäre aber auch ein Blamage gewesen. Ne?
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kurz vor 19 Uhr. Für mich war's das für diesen Montag. Ich düse jetzt mal in den Feierabend, aber morgen früh bin ich ab 5 Uhr für euch am Start in der Morningshow. Ich freue mich auf euch. Hier geht's natürlich weiter. Ab 19 Uhr übernimmt Fabiana Renker mit Drama Baby, dem Theatertalk auf Antenne Mainz. Wer heute vorbeischaut und über was da so geplaudert wird, tja, mein Geheimnis bleibt dran. Und jetzt Feierabendmodus an, Lautstärke hoch. Wir haben schließlich Rocktober. Ich verabschiede mich mit Green Day und Boulevard of Broken Dreams.

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1: Ich bin Tanja Wagner. Der Nobelpreis für Medizin geht in diesem Jahr an die beiden Deutschen Peter Hegemann und Georg Nagel sowie einen US-Forscher für ihre Entdeckungen im Bereich lichtgesteuerte Ionenkanäle und Optogenetik. Das teilte das Karolinska-Institut in Stockholm mit. Hegemann forscht an der Humboldt-Universität in Berlin, Nagel an der Universität Würzburg. Optogenetik ist eine Methode, mit der sich Zellen mithilfe von Licht präzise an- oder abschalten lassen. Die Pflegekassen warnen vor weiter bestehenden Finanzrisiken für die Pflegeversicherung, trotz der Reformpläne der Bundesregierung. Nach Berechnung des Spitzenverbands der gesetzlichen Krankenversicherungen bleibe auch im nächsten Jahr noch eine Lücke von rund 1 Milliarde Euro.
2: Mit der Pflegereform, die die Bundesregierung jetzt auf den Weg gebracht hat, sollen allgemeine Beitragserhöhungen im nächsten Jahr vermieden werden. Unter anderem, indem Gutverdiener und Menschen ohne Kinder stärker herangezogen werden. Das soll die erwartete Finanzlücke von mehr als 7 Milliarden Euro weitestgehend schließen. Gleichzeitig soll eine Kommission Vorschläge für weitergehende Reformen erarbeiten. Doch inwieweit diese Maßnahmen dann tatsächlich kurzfristig greifen, sei fraglich, so der Spitzenverband der gesetzlichen Krankenversicherung. Fiona Reinhardt, Nachrichtenredaktion.
1: Deutschland muss aus Sicht der Geheimdienste vor allem mit Blick auf die Bedrohung durch Russland deutlich widerstandsfähiger werden, nicht nur militärisch. Russland führe einen Schattenkrieg gegen Deutschland, sagte der Präsident des Bundesnachrichtendienstes Martin Jäger bei einer Anhörung im Bundestag.
3: Hinweise auf einen groß angelegten Angriff Russlands gegen NATO-Staaten gibt es demnach zwar aktuell nicht, denkbar sind aber wohl militärische Nadelstiche, besonders im Baltikum. Laut BND-Chef Jäger setzt der Kreml vor allem auf Einschüchterung. Moskau wettet auf unsere Schwäche, so Jäger wörtlich. Auch Verfassungsschutzchef Seelen warnt vor russischer Sabotage und Tötungsdelikten und auch vor Desinformation und Anschlagsversuchen, wie auf dem Flughafen Halle-Leipzig. Katrin Müller, Nachrichtenredaktion.
1: Einige Tage nach dem Start des Tankrabatts sind die Spritpreise wieder leicht gestiegen. Laut ADAC hat ein Liter Super E10 am Sonntag im bundesweiten Tagesdurchschnitt 2,14 Euro gekostet, rund 2 Cent mehr als noch am Donnerstag. Diesel stieg um knapp einen Cent auf 2,25 Euro. Ein Teil der anfänglichen Entlastungswirkung sei damit bereits binnen weniger Tage wieder aufgezehrt worden, so der ADAC.
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4: Es ist zwar noch nicht Juni, aber bei Drama Baby ist diesen Monat Pride Month angesagt. Macht euch bereit für eine Stunde Glitter, Glamour und die größten Queer-Pop-Klassiker. Und Drama Baby wäre natürlich nicht euer Theatertalk aus der Region, wenn ich nicht auch einen passenden Theaterbesuch für euch hätte. So viel kann ich euch schon mal verraten. Es wird bunt, laut und wir schauen eventuell mal auf die andere Rheinseite. Um was es genau geht, erfahrt ihr gleich. Jetzt gibt es erstmal Musik von Mika mit Grace Kelly und davor die Pride-Hymne aller Pride-Hymnen, Lady Gaga mit Born This Way.
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0: Wir haben es eben gehört, Born This Way von Lady Gaga. Und damit sind wir auch schon beim Thema dieser Folge von Drama Baby, der Theatertalk aus der Region. Im Staatstheater Wiesbaden durfte in der letzten Spielzeit eine ganz besondere Uraufführung stattfinden. Die queere Landoperette Alles Liebe. Bei mir zu Gast im Studio sind heute zwei der HauptdarstellerInnen, Danai Simantiri und Fabian Jakob Balkhausen. Hallo ihr zwei.
1: Hallihallo.
0: Ja. Und leider nicht persönlich bei uns, aber dafür über das Telefon haben wir den Autor von Alles Liebe, Philipp Amelungsen. Schön, dass du da bist.
2: Hallo, ich freue mich. Grüße nach Mainz.
0: Grüße zurück im Herzen bist du bei uns. Philipp, kannst du uns erstmal ganz generell sagen, worum geht es denn in Alles Liebe?
2: Alles Liebe ist eine queere Landoperette und sie spielt in einem hessischen Dorf. Und das wird der eine oder die andere vielleicht kennen, da läuft es nicht so richtig gut. Ärzte weg, keine Kita-Plätze und alles ist irgendwie ziemlich marode. Mhm. Und die findige Bürgermeisterin sucht dringend nach Kohle. Und dann gibt es eine Ausschreibung, dass es Millionen gibt für Diversität. Deswegen sagt sie, Diversität finde ich eine super Sache. Wir machen den ersten Christopher Street Day auf dem hessischen Land. Die Bürgermeisterin ist ein bisschen boomerig und stellt sich das alles einfacher vor, als es am Ende ist. Mhm. Und natürlich, wie das oft so ist, gibt sie die Verantwortung ab an ihren Verwaltungsleiter Friedrich Hemschuh. Das ist ein ziemlich schüchterner, schwuler Mann, der sich nach der Liebe sehnt, aber eigentlich auch ein bisschen Angst hat, sie zu finden. Und der soll jetzt irgendwie queere Menschen auf dem hessischen Land suchen und denkt, ich bin doch aber der einzige queere Mensch hier, es gibt niemand anderen. Mhm. Wenn er aber anfängt zu suchen, stellt er fest, er ist gar nicht so alleine. Und manchmal ist die Diversität näher, als man denkt. Denn es geht auch um die Geschichte zwischen der Bürgermeisterin und ihrem Kind, das eigentlich Lucia heißt, aber nicht binär ist und gerne Luca sein möchte. Also auch da haben wir eine ganz berührende Familiengeschichte. Und Alles Liebe ist ein Abend über das Anderssein, aber auch über das Miteinander und wie wir vielleicht auch im Anderssein eine Bereicherung für uns alle finden und nicht eine Spaltung.
0: Ja, richtig schön. Hört sich ganz, ganz toll an. Ja. Philipp, der Stoff von Alles Liebe ist auch etwas, was dich selbst betrifft oder betroffen hat, richtig? Magst du uns erzählen, wie du auf die Idee für diese Operette gekommen bist?
2: Ich bin selber auf dem Land groß geworden, in einem kleinen Ort in Sachsen-Anhalt und habe gemerkt, wie einsam es auch erstmal sein kann, wenn man feststellt, dass man anders als die anderen ist und wie schön es aber auch sein kann, wenn man dann plötzlich anfängt zu suchen und sich zu öffnen und Menschen findet, die auch anders sind, die auch ein anderes Begehren haben, aber auch Solidarität findet im Freundeskreis, mit der Familie. Und das sind alles Erfahrungen, die für Alles Liebe eine große Rolle gespielt haben. Deswegen ist es hier und da auch ein bisschen autobiografisch und in jeder Figur steckt vielleicht auch eine Erfahrung drin, die ich mit meinem eigenen Leben gut verbinden kann.
0: Ja, Danai, du bist Musical-Darstellerin. Fabian, du bist Opernsänger. Mhm. Was kann man musikalisch denn von Alles Liebe erwarten?
3: Alles für alle, so vom Gefühl her. Es gibt so ein bisschen klassische Musik dabei. Es gibt aber auch Jazz, Jazz-Funk. Es gibt was Punkiges dabei. Es gibt einen tollen Walzer,
1: habe ich mal gehört. Es gibt einen unglaublich tollen Walzer. Also Mischa Zwiejowicz hat es sich wirklich nicht nehmen lassen, musikalisch so viele Sachen in dieses Stück reinzutun. Mhm. Es ist nicht, man denkt ja bei Operette schnell irgendwie an wirklich altmodische Sachen.
0: Ja.
1: Das ist es also wirklich überhaupt nicht. Mhm. Also Alles Liebe ist absolut zeitgenössisch, absolut aktuell in der Komposition, in der Handlung, in allem. Und auch, ich glaube auch, dass Musical-Fans auf ihre Kosten kommen, genauso wie Opern-Fans, weil das wirklich ein total schönes Hybridprodukt ist.
0: Ja, richtig cool. Und es ist ja auch ein Elektro-Jazz-Trio, ist auch noch dabei im Orchester, richtig?
1: Also wir haben wieder des Hessischen Staatsorchesters und dazu dann noch dieses Elektro-Jazz-Trio und das macht eine einmalige Mischung im Graben vom Hessischen Staatstheater, wirklich.
0: Ja, also ihr habt es gehört, bei Alles Liebe ist wirklich für alle was dabei. Wir wollen gleich noch ein bisschen mehr über die einzelnen Figuren sprechen. Vorher gibt's aber noch Musik. Ich habe für euch Unholy von Sam Smith und jetzt direkt Madonna mit Vogue.

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0: Drama Baby feiert diesen Monat Pride Month. Passend dazu sprechen wir heute über die Uraufführung von Alles Liebe im Staatstheater Wiesbaden. Bei mir zu Gast im Studio sind dafür Danai Simantiri und Fabian Jakob Balkhausen. Hallo ihr beiden.
1: Hallo.
0: Fabian, du verkörperst die Figur des Friedrich Hemmschuh. Wir haben gerade eben schon ein bisschen was darüber gehört. Erzähl uns doch erstmal ein bisschen was zu deiner Figur.
2: Ja, wo fange ich an? Friedrich Hemmschuh, Verwaltungsleiter von Bürgermeisterin Carola Weißgut.
0: Oh, wow.
3: Carola Maria Weißgut, bitte.
2: Weiß ab und zu auch gar nicht mal so gut. Aber also Friedrich Hemmschuh ist ziemlich ikonisch, finde ich. Es ist so the only gay in the village, so ein bisschen in diesem hessischen Dorf. Erstmal, bis er dann den Parkplatz entdeckt. Mit Cosimo. Mehr möchte ich dazu nicht sagen. Das muss man sich dann anschauen.
0: Okay, bin ganz gespannt.
2: Friedrich Hemmschuh entdeckt dann, hat eigentlich so ein zweites Coming Out, glaube ich, irgendwie. Weil alle wissen, dass er homosexuell ist, aber er lebt das, glaube ich, gar nicht, traut sich das gar nicht zu leben, weil er auch hauptberuflich Sohn ist, im Sinne von, er muss sich um seine Mutter kümmern, die dement ist. Und es gibt in dem Dorf aber kein adäquates Pflegeheim. Und er redet dann mit seinem Freund Lars, dem Locher. Ich meine, die Figur hat natürlich dadurch, dass es eine Uraufführung war und der Probenprozess auch ganz viel damit zu tun hatte, eine Rolle zu finden und auch zu erfinden. Und weil es auch irgendwie ein sehr persönliches Thema für mich ist, hat es ganz viel mit mir zu tun. Also Friedrich Hemmschuh wahnsinnig viel auch mit Fabian zu tun.
0: Und, erzähl uns mehr davon, das wollen wir hören.
2: Ich meine, es ist so ein tolles Privileg, wenn man dann so ein tolles Team wie Misha und Philipp hat vor Ort und auch das ganze Regie-Team und man dabei so eine große Unterstützung erfährt, eine Rolle zu kreieren und sich Freiheiten nehmen darf und in Diskussionen gehen kann. Und wir haben da stundenlange Gespräche drüber geführt, weiß ich noch. Und es war so schön. Und es ist ganz, ich meine, ich bin auch in einer kleinen Stadt groß geworden und das war nicht immer leicht. Es ist nicht ganz so schwer wie für Herrn Hemmschuh, aber auch nicht ganz so easy. Ich meine, das war dann vor 10, 12 Jahren doch auch nochmal eine andere Zeit als heute.
0: Ja.
2: Und deswegen, also ich war so unglaublich, unglaublich überwältigt von dem, wie das angekommen ist.
0: Ja, auf jeden Fall. Ja, über die Publikumsreaktion sprechen wir auf jeden Fall gleich auch noch. Danai, du verkörperst Luca, das nicht-binäre Kind der Bürgermeisterin Carola. Mhm. Was macht denn Luca für dich aus?
3: Ich glaube, ich muss gleich andocken bei dem, was Fabian gesagt hat. Es war eine Uraufführung, was bedeutet, wir hatten nicht unbedingt die Zeit, aber wir hatten auf jeden Fall den Raum, viel selber zu entwickeln.
0: Ja.
3: Ich finde, Luca ist ein sehr gutes Beispiel von einem Menschen in der Pubertät. Ich finde, das ist ein Mensch, der sehr intensiv fühlt, der sich sehr viele Fragen stellt und auch sehr bereit ist. Ich glaube, das ist kein konfliktscheuer Mensch. Und ich würde sagen, für mich das Hauptcharakteristikum war der Mut, quasi reinzugehen in Themen, die schmerzhaft sind, was eventuell mit 16 gleichzeitig einfacher ist, aber auch irgendwie nicht, weil man irgendwie es von sehr vielen Seiten beeinflusst wird und sich noch sucht.
0: Ja, voll.
3: Aber gleichzeitig irgendwie einfach ist, weil man dann noch diese Kraft hat und diese Wucht und dieses Wollen, die Welt zu erobern und zu verstehen. Und ja, sowas macht, glaube ich, Luca nämlich aus.
0: Ja, cool. Also danke euch beiden erstmal für diese wirklich persönlichen Einblicke. Bevor wir jetzt noch mehr über Alles Liebe quatschen, gibt es passend zu Luca noch einen Song für euch. Hier ist Queen mit I Want to Break Free.

0: Und weil man eine Talkshow natürlich schwer alleine gestalten kann, habe ich wieder ganz wunderbare Gäste bei mir im Studio. Danai Simantiri und Fabian Jakob Balkhausen. Sie stehen auf der Bühne bei Alles Liebe und mit Philipp Amlungsen haben wir sogar den Autor der Operette am Telefon. Herzlich willkommen, ihr drei.
1: Hallo.
2: Es wird nur länger.
0: Also wie ihr hört, wir haben sehr viel Spaß hier im Studio. Ja, ihr habt in der letzten Spielzeit 6 Vorstellungen gespielt und ich glaube, alle waren auch so gut wie ausverkauft, oder?
3: Absolut.
2: Yes.
0: Wow. Also eins ist sicher, das Publikum hat euch gefeiert. Darüber wollen wir gleich noch ein bisschen mehr erfahren. Vorher aber noch ein bisschen Party. Mit welchem Song ginge das besser als mit Believe von Cher?

0: Bei Drama Baby, der Theatertalk aus der Region, geht es heute um die queere Landoperette Alles Liebe im Staatstheater Wiesbaden. Ich war sogar bei der Uraufführung dabei und man kann sagen, das Publikum ist ausgerastet. Also alle Leute standen, haben mitgesungen, haben mitgetanzt. Die Stimmung war ausgelassen, also wirklich.
1: Es war crazy.
0: Ja, ich wage wirklich zu behaupten, dass das im Musiktheater sonst nicht ganz so oft vorkommt.
2: Nee.
3: In der Premiere, es war schon, also die Premiere war schon, also auf einem Level, ich habe das,
1: krass.
3: Nee, ich habe es noch nie so, ich habe wirklich nie. Und ich bin auch nicht so lange im Theater, aber sowas habe ich wirklich nie erlebt.

0: Sie haben sie gerade schon gehört. Bei mir zu Gast im Studio sind heute Danai Simantiri und Fabian Jakob Balkhausen. Hallo, ihr zwei.
1: Hallo.
0: Genau, ihr habt es gerade schon gesagt. Wie ist es, einfach auf der Bühne zu stehen und vor einem jungen, dynamischen Publikum zu stehen? Spürt man da einen Unterschied? Ja, ihr habt gesagt, ja, ne?
2: Ja. Also,
3: ja. Um es kurz zu machen.
0: Ja. Ja. Ja, wie gesagt, kann ich mir vorstellen. Leider nicht bei uns im Studio. Dafür aber am Telefon ist außerdem der Autor von Alles Liebe, Philipp Amelungsen. Hallo, mein Lieber.
4: Hallo, schön bei euch zu sein.
0: Ja, wir haben gerade schon drüber gesprochen. Das Publikum von Alles Liebe ist kein stereotypisches Opernpublikum, würde ich jetzt mal sagen. Im Saal saßen ganz viele junge Menschen, trotzdem auch alte Menschen, queere Menschen, nicht queere Menschen, die alle am Ende standen und gejubelt haben. Philipp, war das dein Ziel, Theater für alle zu schaffen? Und wie fühlt sich an, dass du so viele Menschen mit deiner Geschichte erreicht hast?
4: Ich war total berührt. Man hat, wenn man so ein Werk schreibt über 2 Jahre, ja, auch ein bisschen eine Blackbox vor sich. Wie kommt es an? Wie nimmt es ein Publikum auf? Und ist es etwas, was die Menschen auch mögen werden, wo sie sich drin wiederfinden, was auch irgendwie mit einem Publikum in Kommunikation tritt? Oder hat man eigentlich etwas gemacht, das dann vielleicht sich gar nicht vermittelt? Und dann den ersten Applaus mitzubekommen, wenn Leute über Gags lachen und wenn man merkt, da ist eine gute Atmosphäre im Publikum, die Leute gehen das mit. Das ist irgendwie wahnsinnig berührend. Es hat mich wahnsinnig berührt, weil es auch schön ist zu sehen, dass es noch funktioniert, dass im Theater ganz unterschiedliche Menschen zusammenkommen mit unterschiedlichen Biografien, Lebenshintergründen, mit unterschiedlichen geschlechtlichen und sexuellen Identitäten und trotzdem gemeinsam einen Abend erleben, der auf ganz unterschiedliche Arten und Weisen berühren kann. Und ich glaube, das ist ein großes Geschenk und ein großes Glück, dass Alles Liebe das geschafft hat, auf der einen Seite Identifikation für queere Menschen zu sein, aber auch alle Menschen, die straight sind, finden Momente wieder, wo sie etwas auf der Bühne sehen, was mit ihrem Leben zu tun hat, wie schwer es ist, erwachsen zu werden, wie schwierig es manchmal in Kommunikation mit den eigenen Kindern oder der eigenen Familie ist, wie schwer es ist, manchmal auch über Unterschiede nicht zu zerbrechen, sondern trotzdem nach dem zu suchen, was einen verbindet.
5: Ich finde, es ist sehr wichtig auch zu sagen, dass in dem heutigen politischen Klima in Europa, aber auch besonders in Deutschland im Moment und nach den letzten Wahlergebnissen auch, ich finde es halt sehr schön, einen Raum zu schaffen im Theater, wo Menschen, die sich sonst nie treffen würden.
0: Ja, also auf jeden Fall was irgendwie ganz, ganz viele betrifft, ganz viele berührt und ja, da finden ganz viele Leute irgendwie ein Sprachrohr richtig, richtig schön. Ja, wir wollen jetzt natürlich noch ein bisschen was über die kommende Wiederaufnahme hören. Davor gibt's noch was auf die Ohren mit Freedom von George Michael. Also dran geblieben.

0: Wir sind zurück mit Drama Baby, der Theatertalk aus der Region. Und ich darf natürlich wieder ganz wunderbare Gäste bei mir im Studio begrüßen. Hallo Danai, Fabian und Philipp.
1: Hallöchen.
0: Hallo, hallo. Wir sprechen heute über eine Wiederaufnahme im Staatstheater Wiesbaden. Und zwar ist das die queere Landoperette Alles Liebe. Danai und Fabian, ihr wirkt beide als DarstellerInnen bei Alles Liebe mit. Und ein Vögelchen hat mir gezwitschert, dass nächste Woche schon wieder die Proben für die Wiederaufnahme starten.
1: Ja.
0: Ja, freut ihr euch denn schon, eure Figuren wieder zum Leben zu erwecken?
1: Ja.
2: Extrem. So wirklich extrem. Vom Herzen.
0: Ja. Ja, voll schön. Dann wünsche ich euch auf jeden Fall ganz, ganz viel Spaß bei den Proben und auch dann eine gelungene Wiederaufnahme.
2: Ja.
0: Wer jetzt Bock hat, Alles Liebe zu besuchen, der sollte die Wiederaufnahme am 17. Oktober nicht verpassen. Es gibt auch noch ein paar Karten, also ganz schnell sein.
1: Und ganz fix.
0: Fabian, es gibt auch noch eine Besonderheit für diese Vorstellung, richtig?
1: Es gibt eine ganz, ganz große Besonderheit.
0: Oh,
1: das werden wir jetzt heute mal bei Drama Baby verkünden. Es gibt nämlich im Anschluss eine Glitzer-Glamour-Party.
0: Oh.
1: Ja, mit DJ Kitlin am 17.10. ab 22 Uhr. Wer ein Ticket für die Vorstellung hat, darf natürlich einfach kostenlos rein.
0: Mega.
1: Ansonsten kann man sich aber auch extern ein Ticket für 5 Euro noch dazu holen.
0: Ja.
1: Das haben wir letzte Spielzeit schon mal gemacht. Das war wirklich so ein toller Abend.
0: Ja, ja,
1: man muss ganz kurz dazu sagen, das Staatstheater Wiesbaden hat ja wirklich dieses Prunkfoyer von 1900.
0: Auf jeden Fall.
1: Das ist einfach. Und da drin eine queere Party.
2: Und da drin Lady Gaga zu hören.
1: Muss man erlebt haben.
0: Ich war auch tatsächlich bei der letzten Glitter in Glamour Party da und ich kann auch wirklich, auch als Außenstehende sagen, ich hatte den Abend meines Lebens. Also so viele Menschen in diesem wunderschönen Foyer, die alle getanzt haben, es lohnt sich auf jeden Fall komplett.
1: Und ganz kurze Sache, eventuell trifft man da auch den ein oder anderen Darsteller von der Bühne, weil wir das alle auch ganz toll fanden letztes Mal. Also ich bin auf jeden Fall wieder dabei.
0: Gibt es auch wieder diesen Glitter-Contest?
1: Ja! Fabiana, danke, dass du fragst. Natürlich gibt es wieder einen Glitter-Contest.
0: Ja, also auf jeden Fall, es lohnt sich ganz, ganz glitzerig zu kommen. Philipp, letzte Worte von dir als Autor. Warum darf man Alles Liebe auf keinen Fall verpassen?
3: Außer der Besetzung. Natürlich wegen den großartigen Menschen, die auf der Bühne stehen, aber vor allen Dingen auch, weil Alles Liebe ein gesellschaftlicher Abend ist. Vielleicht in einer Zeit, die nicht immer angenehm ist, die vielleicht auch Angst macht und wo man nicht genau weiß, wie die Zukunft aussieht, ist Alles Liebe auch ein klein bisschen Hoffnung, eine kleine Utopie, die auch Spaß macht, die mitreißt und wo Menschen zusammenkommen und gemeinsam einen guten Abend haben und ich gehört habe, jetzt am 17. Oktober auch zusammen feiern, so Glitter and Gay.
0: Yes.
3: Ich freue mich drauf.
0: Ihr habt es gehört, ab ins Staatstheater Wiesbaden. Dort steigt am 17. Oktober die große Wiederaufnahme von Alles Liebe und im Anschluss danach die legendäre Glitter Glamour Party. Vielen Dank, ihr drei, dass ihr bei mir wart und so viel über diese Inszenierung mit mir geteilt habt.
1: Danke für die Einladung, liebe Fabiana.
2: Wir freuen uns wirklich, also wenn ich jetzt von uns beiden reden darf.
1: Immer.
2: Wir freuen uns wirklich, wirklich sehr. Und wir freuen auch uns extrem, falls so richtig viel Publikum wie letztes Mal dabei ist und uns unterstützt.
0: Ja.
1: Wirklich, und bitte, bitte, bitte, bitte keine falsche Scheu. Alles Liebe richtet sich wirklich an jeden.
0: An jede und alle.
1: Egal wer du bist, ob straight oder queer, am Ende ist alles Liebe.
0: Ja, hier wurden schon die ersten Songs geteased. Also ihr habt's gehört, alle vorbeikommen und mitfeiern. Das war's jetzt schon wieder von Drama Baby, der Theatertalk aus der Region. Wir hören uns nächsten Monat wieder mit einer neuen spannenden Inszenierung. Mein Name ist Fabiana Renker und ich würde sagen, zum Abschluss dieser Folge wollen wir noch einen richtigen Kracher hören. Ich glaube, ich kann sagen, wir werden hier gleich im Studio auf jeden Fall mitgrölen, das könnt ihr glauben.
1: Mhm.
0: Hier ist Dancing on My Own von Robin. Macht's gut. Ciao, ihr Lieben.
1: Oh, tschüss. Ciao.

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1: Ich bin Tanja Wagner. Der Nobelpreis für Medizin geht in diesem Jahr auch an zwei Deutsche. Peter Hegemann, Georg Nagel und ein US-Amerikaner werden für ihre Arbeit auf dem Gebiet der Optogenetik ausgezeichnet. Das hat das Karolinska-Institut in Stockholm bekannt gegeben. Mit der Optogenetik lassen sich Nervenzellen per Licht präzise steuern und zeigen so, wie das Gehirn Gefühle und Erinnerungen formt. Bald wird Wasser knapp. Darauf will Bundesumweltminister Carsten Schneider reagieren. Er plädiert für einen neuen Umgang mit Wasser in Deutschland. Denn das sei nicht nur entscheidend für unsere Umwelt, sondern auch für die deutsche Wirtschaft. Das sagte Schneider heute früh in Berlin. Auch will er Pharma- und Kosmetikindustrie stärker zur Verantwortung ziehen.
2: Wir haben Verunreinigungen im Abwasser, insbesondere was pharmazeutische Industrie, aber auch Chemikalien betrifft. Und deswegen gibt es eine EU-Regulierung, die vorsieht, dass diese vierte Reinigungsstufe, die also noch mal besser das Wasser reinigt, dass die Kosten dafür nicht von dem Wasserverbraucher bezahlt werden, sondern von dem Verursacher.
1: Lange habe es in Deutschland immer genug Wasser gegeben. Dieser Sommer habe aber eine neue Realität gezeigt. Einige Tage nach dem Start des Tankrabatts haben sich die Spritpreise nun über dem Startniveau eingependelt. Im bundesweiten Tagesdurchschnitt kostete ein Liter Super E10 laut ADAC gestern 2,14 Euro. Das waren gut 2 Cent mehr als am Starttag des Tankrabatts. Bei Diesel waren es 2,25 Euro pro Liter, rund 1 Cent mehr.
3: Die Entlastung durch den Rabatt ist praktisch weggeschmolzen. Beim Super E10 kann der ADAC den Preisanstieg kaum nachvollziehen. Ölpreis und Wechselkurs hätten sich nur wenig verändert. Es ist generell schwer zu beurteilen, wie vollständig die Steuersenkung von knapp 17 Cent pro Liter weitergegeben wird. Die Branche sagt, sie gebe den Rabatt komplett weiter. Bei der ersten Aktion im Mai und Juni kamen Verbraucherschützer und Wirtschaftsforscher zu anderen Ergebnissen. Ursula Winkler, Berlin.
1: Bei gewaltsamen Schülerprotesten in Nordfrankreich hat eine Polizeigranate einem 15-jährigen Gymnasiasten die Hand abgerissen. Der Jugendliche wurde mit schweren Verletzungen in eine Klinik nach Lille gebracht, schwebt aber nicht in Lebensgefahr. Das teilten Polizei und Staatsanwaltschaft mit. Die Generalinspektion der Nationalpolizei hat eine Untersuchung zum Polizeieinsatz eingeleitet.
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1: Ich bin Tanja Wagner. Plastikverpackungen könnten für Unternehmen bald deutlich teurer werden. Union und SPD im Bundestag planen eine neue Steuer auf Kunststoff. Ab Juli 2027 sollen für jede Tonne Kunststoff in Verpackungen 550 Euro fällig werden. Damit sollen Anreize geschaffen werden, um den Verbrauch zu verringern. Gleichzeitig sollen zusätzliche Einnahmen für den Bund generiert werden. Der Markt für E-Autos boomt. Rund 88.600 reine E-Autos wurden im September neu zugelassen, wie das Kraftfahrtbundesamt in Flensburg mitteilte. Das seien rund 95% mehr als im Vorjahresmonat. Grund für die Entwicklung dürfte die E-Auto-Prämie des Bundes sein.
2: Im Mai ist die neue Prämie freigeschaltet worden, unter anderem für neue E-Autos und bestimmte Plug-in-Hybride, die mit Strom und Treibstoff fahren können. Die Höhe hängt von Fahrzeug, Einkommen und Familiengröße ab und kann bei bis zu 6.000 Euro liegen. Die Prämie wirke, und zwar kräftig, sagen Autoexperten. Doch laufe die Förderung aus, drohe erneut ein Einbruch. Thomas Bremser, Nachrichtenredaktion.
1: Der Nobelpreis für Medizin geht in diesem Jahr an die beiden Deutschen Peter Hegemann und Georg Nagel sowie einen US-Forscher. Ausgezeichnet werden ihre Entdeckungen im Bereich der Optogenetik, wie das Karolinska-Institut in Stockholm mitteilte.
3: Durch die Arbeit der drei Wissenschaftler verstehen wir heute besser, wie unser Gehirn funktioniert. Die beiden Deutschen haben bei Experimenten mit Algen herausgefunden, dass bestimmte Proteine auf Licht reagieren und ein elektrisches Signal auslösen. Deisteros hat dieses Protein in einen lichtgesteuerten Schalter für Nervenzellen verwandelt. Damit kann man nun Schaltkreise im Gehirn sichtbar machen, die Erinnerungen, Gefühle und Verhaltensweisen steuern, was für die Behandlung von Krankheiten wie Schizophrenie und Depressionen relevant sein kann. Sigrid Ham, Skandinavien.
1: Wegen eines Polizeieinsatzes ist der Flugverkehr am Stuttgarter Flughafen vorübergehend eingestellt worden. Die Terminals seien am frühen Abend zwischenzeitlich geräumt worden. Zudem wurden An- und Abflüge ausgesetzt, teilten die Bundespolizei und der Stuttgarter Flughafen mit. Inzwischen wurde Entwarnung gegeben. Der Flugverkehr werde schrittweise wieder aufgenommen und die Passagierkontrollen wieder geöffnet.
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1: Ich bin Tanja Wagner. Plastikverpackungen könnten für Unternehmen bald deutlich teurer werden. Union und SPD im Bundestag planen eine neue Steuer auf Kunststoff. Ab Juli 2027 sollen für jede Tonne Kunststoff in Verpackungen 550 Euro fällig werden. Damit sollen Anreize geschaffen werden, um den Verbrauch zu verringern. Gleichzeitig sollen zusätzliche Einnahmen für den Bund generiert werden. Der Markt für E-Autos boomt. Rund 88.600 reine E-Autos wurden im September neu zugelassen, wie das Kraftfahrtbundesamt in Flensburg mitteilte. Das seien rund 95% mehr als im Vorjahresmonat. Grund für die Entwicklung dürfte die E-Auto-Prämie des Bundes sein.
2: Im Mai ist die neue Prämie freigeschaltet worden, unter anderem für neue E-Autos und bestimmte Plug-in-Hybride, die mit Strom und Treibstoff fahren können. Die Höhe hängt von Fahrzeug, Einkommen und Familiengröße ab und kann bei bis zu 6.000 Euro liegen. Die Prämie wirke, und zwar kräftig, sagen Autoexperten. Doch laufe die Förderung aus, drohe erneut ein Einbruch. Thomas Bremser, Nachrichtenredaktion.
1: Der Nobelpreis für Medizin geht in diesem Jahr an die beiden Deutschen Peter Hegemann und Georg Nagel sowie einen US-Forscher. Ausgezeichnet werden ihre Entdeckungen im Bereich der Optogenetik, wie das Karolinska-Institut in Stockholm mitteilte.
3: Durch die Arbeit der drei Wissenschaftler verstehen wir heute besser, wie unser Gehirn funktioniert. Die beiden Deutschen haben bei Experimenten mit Algen herausgefunden, dass bestimmte Proteine auf Licht reagieren und ein elektrisches Signal auslösen. Diceros hat dieses Protein in einen lichtgesteuerten Schalter für Nervenzellen verwandelt. Damit kann man nun Schaltkreise im Gehirn sichtbar machen, die Erinnerungen, Gefühle und Verhaltensweisen steuern, was für die Behandlung von Krankheiten wie Schizophrenie und Depressionen relevant sein kann. Sigrid Hamm, Skandinavien.
1: Wegen eines Polizeieinsatzes ist der Flugverkehr am Stuttgarter Flughafen vorübergehend eingestellt worden. Die Terminals seien am frühen Abend zwischenzeitlich geräumt worden. Zudem wurden An- und Abflüge ausgesetzt, teilten die Bundespolizei und der Stuttgarter Flughafen mit. Inzwischen wurde Entwarnung gegeben. Der Flugverkehr werde schrittweise wieder aufgenommen und die Passagierkontrollen wieder geöffnet.
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1: Ich bin Doc Zeitler. Plastikverpackungen könnten für Unternehmen bald deutlich teurer werden. Union und SPD im Bundestag planen eine neue Steuer auf Kunststoff. Das geht aus einem Entwurf für ein Kunststoffverpackungsgesetz hervor.
2: Ab Juli sollen für jede Tonne Kunststoff in Verpackungen 550 Euro fällig werden. Damit will die Regierung Anreize schaffen, weniger Plastik zu produzieren. Gleichzeitig will sie zusätzliche Einnahmen generieren. Unter das Gesetz sollen Verpackungen fallen, deren Kunststoffanteil mehr als 5% beträgt. Unter anderem bei Folien, Verschlüssen, Deckeln und Kapseln. Der Entwurf muss noch innerhalb der Regierung abgestimmt werden. Tanja Wagner, Nachrichtenredaktion.
1: Die größte Bedrohung geht für Deutschland derzeit von Russland aus, sagt der Präsident des Bundesnachrichtendienstes. Russland führe einen Schattenkrieg gegen uns, so Martin Jäger. Während einer öffentlichen Anhörung des Parlamentarischen Kontrollgremiums des Bundestags. Es gehe dabei vor allem um Einschüchterung. Moskau wette auf die Schwäche Deutschlands. Aktuell gäbe es allerdings keinen Hinweis auf einen groß angelegten Angriff Russlands gegen NATO-Staaten. Ein Tag nach dem Start des Tankrabatts haben sich die Spritpreise nun über dem Startniveau eingependelt. Im bundesweiten Tagesdurchschnitt kostete ein Liter Super E10 laut ADAC gestern 2,14 Euro. Das waren 2,3 Cent mehr als am Starttag des Tankrabatts. Bei Diesel waren es 2,25 Euro pro Liter.
3: Die Entlastung durch den Rabatt ist praktisch weggeschmolzen. Beim Super E10 kann der ADAC den Preisanstieg kaum nachvollziehen. Ölpreis und Wechselkurs hätten sich nur wenig verändert. Es ist generell schwer zu beurteilen, wie vollständig die Steuersenkung von knapp 17 Cent pro Liter weitergegeben wird. Denn die Spritpreise schwanken durch mehrere Einflussfaktoren. Ursula Winkler, Nachrichtenredaktion.
1: Der Nobelpreis für Medizin geht in diesem Jahr an die beiden Deutschen Peter Hegemann und Georg Nagel sowie den US-Forscher Carl Dieserode für ihre Entdeckungen im Bereich lichtgesteuerter Ionenkanäle und Optogenetik. Das teilte das Karolinska-Institut in Stockholm mit. Hegemann forscht an der Humboldt-Universität Berlin, Nagel an der Universität Würzburg.
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1: Ich bin Dirk Zeitler. Deutschland muss aus Sicht der Geheimdienste vor allem mit Blick auf die Bedrohung durch Russland deutlich widerstandsfähiger werden, nicht nur militärisch. Russland führe einen Schattenkrieg gegen Deutschland, sagte der Präsident des Bundesnachrichtendienstes Martin Jäger bei einer Anhörung im Bundestag.
2: Hinweise auf einen groß angelegten Angriff Russlands gegen NATO-Staaten gibt es demnach zwar aktuell nicht, denkbar sind aber wohl militärische Nadelstiche, besonders im Baltikum. Laut BND-Chef Jäger setzt der Kreml vor allem auf Einschüchterung. Moskau wettet auf unsere Schwäche, so Jäger wörtlich. Auch Verfassungsschutzchef Seelen warnt vor russischer Sabotage und Tötungsdelikten und auch vor Desinformation und Anschlagsversuchen, wie auf dem Flughafen Halle-Leipzig. Katrin Müller, Nachrichtenredaktion.
1: Plastikverpackungen könnten für Unternehmen bald deutlich teurer werden. Union und SPD im Bundestag planen eine neue Steuer auf Kunststoff. Ab Juli 2027 sollen für jede Tonne Kunststoff in Verpackungen 550 Euro fällig werden. Das geht aus einem Entwurf für ein Kunststoffverpackungsgesetz hervor. Demnach fielen 2023 rund 3 Millionen Tonnen Kunststoffverpackungsabfälle an. Einige Tage nach dem Start des Tankrabatts haben sich die Spritpreise nun über dem Startniveau eingependelt. Im bundesweiten Tagesdurchschnitt kostete ein Liter Super E10 laut ADAC gestern 2,14 Euro. Das waren 2,3 Cent mehr als am Starttag des Tankrabatts. Bei Diesel waren es 2,25 Euro pro Liter und damit fast 1 Cent mehr.
3: Die Entlastung durch den Rabatt ist praktisch weggeschmolzen. Beim Super E10 kann der ADAC den Preisanstieg kaum nachvollziehen. Ölpreis und Wechselkurs hätten sich nur wenig verändert. Es ist generell schwer zu beurteilen, wie vollständig die Steuersenkung von knapp 17 Cent pro Liter weitergegeben wird. Denn die Spritpreise schwanken durch mehrere Einflussfaktoren. Ursula Winkler, Nachrichtenredaktion.
1: Der Nobelpreis für Medizin geht in diesem Jahr auch nach Deutschland. Peter Hegemann von der Humboldt-Universität Berlin und Georg Nagel von der Uni Würzburg wurden zusammen mit einem US-Forscher ausgezeichnet, und zwar für ihre Entdeckungen auf dem Feld der Optogenetik. Die Freude bei den beiden Deutschen war groß.
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1: Ich bin Dirk Zeitler. Plastikverpackungen können für Unternehmen bald deutlich teurer werden. Union und SPD im Bundestag planen eine neue Steuer auf Kunststoff. Ab Juli 2027 sollen für jede Tonne Kunststoff in Verpackungen 550 Euro fällig werden. Das geht aus einem Entwurf für ein Kunststoffverpackungsgesetz hervor. Demnach fielen 2023 rund 3 Millionen Tonnen Kunststoffverpackungsabfälle an. Die starke Nachfrage nach Elektroautos in Deutschland setzt sich fort. Mehr als 88.000 reine Elektroautos wurden im September neu zugelassen, wie das Kraftfahrtbundesamt mitteilte. Das seien rund 95% mehr als im Vorjahresmonat. Grund für die Entwicklung dürfte die E-Auto-Prämie des Bundes sein.
2: Im Mai ist die neue Prämie freigeschaltet worden, unter anderem für neue E-Autos und bestimmte Plug-in-Hybride, die mit Strom und Treibstoff fahren können. Die Höhe hängt von Fahrzeug, Einkommen und Familiengröße ab und kann bei bis zu 6.000 Euro liegen. Die Prämie wirke, und zwar kräftig, sagen Autoexperten. Doch laufe die Förderung aus, drohe erneut ein Einbruch. Umweltminister Schneider ist zufrieden. Bisher seien 100.000 Anträge für die E-Auto-Prämie eingegangen. Thomas Bremser, Nachrichtenredaktion.
1: Deutschland muss aus Sicht der Geheimdienste vor allem mit Blick auf die Bedrohung durch Russland deutlich widerstandsfähiger werden, nicht nur militärisch. Russland führe einen Schattenkrieg gegen Deutschland, sagte der Präsident des Bundesnachrichtendienstes Jäger bei einer Anhörung im Bundestag.
3: Hinweise auf einen groß angelegten Angriff Russlands gegen NATO-Staaten gibt es demnach zwar aktuell nicht, denkbar sind aber wohl militärische Nadelstiche, besonders im Baltikum. Laut BND-Chef Jäger setzt der Kreml vor allem auf Einschüchterung. Moskau wettet auf unsere Schwäche, so Jäger wörtlich. Auch Verfassungsschutzchef Seelen warnt vor russischer Sabotage und Tötungsdelikten und auch vor Desinformation und Anschlagsversuchen, wie auf dem Flughafen Halle-Leipzig. Katrin Müller, Nachrichtenredaktion.
1: Der Nobelpreis für Medizin geht in diesem Jahr auch nach Deutschland. Peter Hegemann von der Humboldt-Universität Berlin und Georg Nagel von der Uni Würzburg wurden zusammen mit einem US-Forscher ausgezeichnet, und zwar für ihre Entdeckungen auf dem Feld der Optogenetik. Die Freude der beiden ist groß.
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1: Ich bin Dirk Zeitler. Nach der Landtagswahl in Sachsen-Anhalt kommt das Parlament heute erstmals in Magdeburg zusammen. Gewählt werden soll der neue Landtagspräsident. Die Wahl des neuen Ministerpräsidenten steht noch nicht auf dem Programm. Die AfD war bei der Wahl im September klar stärkste Kraft geworden, verpasste aber die absolute Mehrheit.
2: Nach ihrem Wahlsieg im September will die AfD in Sachsen-Anhalt den ranghöchsten Politiker stellen. Das ist der Landtagspräsident. Als Kandidaten dafür hat die AfD Tobias Rausch aufgestellt. Der 35-Jährige hat schon viel Erfahrung im Landtag. Er ist seit 2016 Abgeordneter. Damit er tatsächlich Landtagspräsident wird, ist die AfD auf die Stimmen des BSW angewiesen. Das hat seine Zustimmung schon zugesagt. Mit Spannung wird nun erwartet, ob die Wahl tatsächlich reibungslos über die Bühne geht. Die AfD ist in Sachsen-Anhalt vom Verfassungsschutz als gesichert rechtsextrem eingestuft. Vor dem Landtag haben verschiedene Bündnisse Proteste angekündigt. Dörtehain, Nachrichtenredaktion.
1: Plastikverpackungen könnten für Unternehmen bald deutlich teurer werden. Union und SPD im Bundestag planen eine neue Steuer auf Kunststoff. Ab Juli 2027 sollen für jede Tonne Kunststoff in Verpackungen 550 Euro fällig werden. Das geht aus einem Entwurf für ein